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4: Antenne Bayern Verkehrszentrum, wir wollen, dass ihr gut ankommt. Gute Nachrichten von den Straßen, aktuell keine Störungsmeldungen, eine gute und vor allem sichere Fahrt. Die neuesten Blitzer bayernweit, nur bei uns, einmal auf der A73 bei Erlangen, auf der A92 bei Landshut Nord und in München in der Arnulfstraße. Wenn ihr noch was habt, Staus oder Blitzer, meldet uns immer gerne kostenlos unter der 0800 994 9000.
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0: Antenne Bayern Wetter. Im Lauf der Nacht zieht sich der Regen an die Alpen zurück. Ansonsten lockern die Wolken langsam auf. Die Temperaturen sinken bis zum Morgen auf 15 bis 11 Grad. Tagsüber bekommen wir dann einen Mix aus vielen Wolken und etwas Sonne. Besonders im Osten und Süden entstehen noch einzelne Schauer. Im Lauf des Nachmittags setzt sich aber immer mehr die Sonne durch. Die Höchstwerte erreichen zwischen 16 und 23 Grad.
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0: Mit Dominik Schweiger. Grüß Gott. Wer kennt's nicht, wir wollen im Krankenhaus Familienmitglieder besuchen, aber die Beschilderung, die ist verwirrender als ein Maislabyrinth. Das Klinikum Memmingen will das jetzt aber ändern. Bayern-Reporter Leon Stojanovic im Allgäu.
2: Im Krankenhaus gibt's jetzt eine digitale Karte fürs Handy. Dafür verbinden sich die Gäste einfach mit dem WLAN und scannen dann einen QR-Code ab. Die sind hier überall an Böden und Türen verteilt. Das Navi lotst einen dann Schritt für Schritt auf direktem Weg zum Ziel. Es gibt auch eine 3D-Navigation, die ist dann ein bisschen wie so eine Navi-App auf dem Handy.
0: Tennisstar Alexander Zverev hat zum ersten Mal die US Open gewonnen. Der 29-Jährige bezwang im Finale von New York den Amerikaner Ben Shelton in 4 Sätzen und holte sich damit den 2. Grand-Slam-Titel. Nach Boris Becker ist Zverev erst der 2. deutsche Sieger im Männereinzel der US Open. Weil die Heimkosten immer weiter steigen, fordert Linken-Chefin Schwertner eine Pflegeversicherung für alle. Auch Gutverdienende und Privatversicherte sollten einzahlen, sagte sie der Neuen Osnabrücker Zeitung. Wer neu in ein Pflegeheim kommt, müsse derzeit im Schnitt mehr als 3.300 Euro monatlich selbst zahlen. Für viele Rentner sei das nicht finanzierbar. Die Politik soll Staatsanwaltschaften künftig nicht mehr vorschreiben dürfen, wie sie in einzelnen Fällen ermitteln sollen. Das fordert der Deutsche Richterbund nach dem Wahlerfolg der AfD in Sachsen-Anhalt. Damit soll verhindert werden, dass extremistische Regierungsmitglieder Verfahren beeinflussen. Die Weisungsbefugnis der Justizministerien müsse deshalb noch in diesem Jahr abgeschafft werden. Zum Fußball. Der FC Bayern hat bei Bundesliga-Aufsteiger Elversberg mit 2:1 gewonnen. Leipzig hat den HSV deutlich mit 5:0 besiegt. In der zweiten Liga feiert der Hertha BSC beim 3:1 in Osnabrück den 5. Sieg im 5. Spiel. Heidenheim schlug Kiel 1:0. Cottbus gewann in Karlsruhe 3:0. Das trendet gerade online. Ein Video einer Überwachungskamera geht gerade auf Instagram viral. Zu sehen ist ein Supermarktmitarbeiter in Mexiko, der gerade vor dem Supermarkt Waren verräumt. Plötzlich springt ein kleines Kind Richtung vielbefahrene Straße. Der Supermarktmitarbeiter rennt sofort hinterher, schmeißt sich auf die Straße und kann das Kind gerade noch so vor einem entgegenkommenden Auto wegreißen. Für diese Heldenleistung gab es vom Supermarkt jetzt sogar die Mitarbeiter des Jahres Auszeichnung und 1.200 Dollar. Das Antenne Bayern Verkehrszentrum. Wir wollen, dass ihr gut ankommt. Gute Nachrichten von den Straßen. Aktuell keine Störungsmeldungen. Eine gute und vor allem sichere Fahrt. Die neuesten Blitzer bayernweit. Nur bei uns. Einmal auf der A3 bei Passau Nord, auf der B8 zwischen Soltendorf und Langenzenn und in Augsburg in der Berliner Allee. Wenn ihr noch was habt, Staus oder Blitzer, meldet uns immer gerne kostenlos unter der 0800 994 9000.
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0: Antenne Bayern Verkehrszentrum. Wir wollen, dass ihr gut ankommt. Gute Nachrichten von den Straßen, aktuell keine Störungsmeldungen, eine gute und vor allem sichere Fahrt. Die neuesten Blitzer bayernweit. Nur bei uns einmal auf der A73 bei Erlangen, auf der A92 bei Landshut Nord und in München in der Arnulfstraße. Wenn ihr noch was habt, Staus oder Blitzer, meldet uns immer gerne kostenlos unter der 0800 994 9000.
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0: Antenne Bayern Wetter.
1: Erstmal ist es noch recht wolkig in Bayern. Die Sonne kommt nur sehr schwer durch. Vor allem in Alpennähe und im Osten sind noch Schauer unterwegs. Im Lauf des Nachmittags verziehen sich die Wolken dann langsam und die Sonne kann sich immer mehr durchsetzen. Die Temperaturen liegen zwischen 21 und 27 Grad maximal. Morgen scheint dann die Sonne bei Höchstwerten um 25 Grad. Ab Mittwoch wird es dann regnerischer und deutlich frischer.
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0: Mit Dominik Schweiger. Grüß Gott. Mehr Militärfahrzeuge auf unseren Straßen im Landkreis Würzburg. Die fahren zu Großübungen in benachbarte Bundesländer. Bayern-Reporterin Julia Schmidt aus Unterfranken.
3: Ab heute sind für 12 Tage rund 550 Soldaten mit 100 Fahrzeugen unterwegs, auch quer durch den Landkreis Würzburg, obwohl hier selbst gar nicht geübt wird. Besonders nächsten Montag und Dienstag sind deshalb deutlich mehr Bundeswehrfahrzeuge auf den Straßen unterwegs. Das Landratsamt bittet, Abstand zu halten und mögliche Schäden bei der Gemeinde zu melden.
0: Tennisstar Alexander Zverev ist US Open Champion. Der Hamburger setzte sich im Finale von New York in 4 Sätzen gegen den US-Profi Ben Shelton durch. Nach seinem Erfolg bei den French Open ist es bereits Zverevs 2. Grand-Slam-Titel in diesem Jahr. Und er ist nach Boris Becker erst der 2. Deutsche, der das Männerturnier der US Open gewinnt. Ganz anders als die Chefs führender KI-Firmen lehnt US-Präsident Trump eine Verlangsamung der Entwicklung ab. Hinter solchen Forderungen stünden negative Kräfte, so Trump. Unter anderem die Chefs von Anthropic und OpenAI, die Konzerne hinter Claude und ChatGPT, warnen vor Sicherheitsrisiken in Bezug auf KI. Auch Tech-Milliardär Elon Musk unterstützt die KI-Bremse. Die Bundesschatzmeisterin der Jungen Union von Natusius zeigt sich offen für Gespräche der CDU mit der AfD. Sollte ihre Partei in Sachsen-Anhalt eingeladen werden, müsste sie zunächst mit allen sprechen, sagte Natusius in der ARD. Die CDU habe klare eigene Maßstäbe. Zugleich bezeichnete sie die Brandmauer zur AfD als gescheitert. Zur Fußball-Bundesliga. Der FC Bayern hat auch bei Aufsteiger Elversberg gewonnen. Der Rekordmeister setzte sich mit 2:1 durch. Leipzig feierte beim 5:0 gegen den HSV einen Kantersieg. Für Gladbach ist dagegen bereits nach 3 Spieltagen Schluss mit Trainer Eugen Polanski. Die Borussia reagierte damit auf 3 Niederlagen zum Saisonstart. Das trennt gerade online die Welt aus Sicht einer Bergziege. In den Alpen haben Forscher einer Bergziege jetzt eine Kamera umgebunden. Dadurch konnten sie tagelang ihre Wege und Routen verfolgen. Auf dem Video auf Instagram ist zu sehen, wie das Tier an richtig steilen Felshängen runterspringt oder auf dem Bergkamm entlang balanciert. Ziemlich faszinierend und auch die User sind begeistert. Was eine grandiose Aufnahme, schreiben sie auf Instagram. Antenne Bayern Verkehrszentrum, wir wollen, dass ihr gut ankommt. Gute Nachrichten von den Straßen, aktuell keine Störungsmeldungen, eine gute und vor allem sichere Fahrt. Die neuesten Blitzer bayernweit, nur bei uns, einmal auf der A3 bei Passau Nord, auf der A73 bei Erlangen und auf der B173 bei Köditz. Wenn ihr noch was habt, Staus oder Blitzer, meldet uns immer gerne kostenlos unter der 0800 994 9000.
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Olivia Rodrigo, Drop Dead.

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5: Antenne Bayern Verkehrszentrum. Wir wollen, dass ihr gut ankommt. Gute Nachrichten von den Straßen. Aktuell keine Störungsmeldungen. Eine gute und vor allem sichere Fahrt. Die neuesten Blitzer bayernweit. Nur bei uns. Einmal auf der A3 bei Passau Nord, auf der B8 zwischen Solkendorf und Langenzenn und in Augsburg in der Berliner Allee. Wenn ihr noch was habt, Staus oder Blitzer, meldet uns immer gerne kostenlos unter der 0800 994 9000.
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0: Wochenstart. Antenne Bayern, 5 Uhr und die Thermometer sind gewetzt. Indra.
1: Heute ist es erst Pfui und dann Hui. Also stark bewölkt und vereinzelt regnet es noch ein bisschen. Im Laufe des Tages lockert es auf und gegen Abend kommt dann immer mehr die Sonne raus. 19 bis 24 Grad. Also kalt wird es nicht. Morgen, erster Schultag, wird super schön. Nochmal spätsommerlich bis zu 27 Grad und am Mittwoch zieht dann Regen durch. Insgesamt fühlt sich die Woche dann so ein bisschen zwischen Spätsommer und Frühherbst an. Und zum Start des Oktoberfestes am Samstag, momentaner Ausblick sehr gut. 10 Stunden Sonne, 22 Grad.
0: Hast du das gerade gehört, Basti?
2: Ja.
0: Hui und Hui. Beides dabei.
2: Ja, wunderbar. Ja.
0: Wie wir beide.
2: Ja. Wer ist wer?
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4: Um 5 Uhr mit Sophie Gareis. Schönen guten Morgen. Im Freistaat wollen die meisten nicht zurück zur analogen Schule. Dieses Mal haben wir bei unserer Umfragereihe Hand aufs Herz gefragt. Sollten digitale Hilfsmittel wie Tablets aus den Klassenzimmern verbannt werden? Fast 60% lehnen das ab. 30% sind für eine Rückkehr zu einer eher analogen Schule. Kultusministerin Stolz überrascht das Ergebnis nicht.
5: Es darf auch aus meiner Sicht nicht um ein Gegeneinander von analog und digital gehen. Wir müssen natürlich unsere jungen Menschen auf die digitale Arbeits- und Lebenswelt vorbereiten. Das tun wir in der Schule sehr intensiv.
4: Man müsse aber gerade außerhalb der Schule darauf achten, dass es nicht zu viel wird, so Stolz. Schock in Fürth in Mittelfranken. Dort hat ein 22-Jähriger auf der Südwesttangente mit einer Schreckschusspistole aus einem fahrenden Auto mehrfach in die Luft geschossen. Ein anderer Autofahrer alarmierte die Polizei. Die konnte den Wagen später in Zirndorf ausfindig machen und ermittelt jetzt gegen den mutmaßlichen Schützen. Bayerns Ministerpräsident Söder warnt vor einem Scheitern der Bundesregierung. Das dürfte nach dem Bruch der letzten Ampelregierung nicht schon wieder passieren, so der CSU-Chef. Es wäre ein Elfmeter ohne Torwart für die AfD. Damit das nicht passiert, fordert Söder, dass die Regierungsarbeit besser und schneller werden muss. Der deutsche Tennisspieler Alexander Zverev hat die US Open in New York und damit sein zweites Grand Slam in diesem Jahr gewonnen. Der 29-Jährige brauchte 4 Sätze gegen den Amerikaner Ben Shelton. Damit ist der Hamburger nach Boris Becker 1989 erst der zweite Deutsche, der es schafft, die US Open zu gewinnen. Für Zverev ist 2026 das absolute Erfolgsjahr. Erst im Juni hatte er sich in Paris zum Sieger der French Open gekürt. Und das trendet gerade online. Babyalarm bei Popstar Lady Gaga. Die 40-jährige Sängerin und ihr Verlobter Michael Polanski wurden vor kurzem mit einem neugeborenen Baby gesehen. Allerdings war noch gar nicht bekannt, dass die Sängerin überhaupt schwanger war. Name, Geschlecht und der Geburtstag des Kindes sind auch noch geheim. In den Kommentaren auf der Plattform X wird aber schon fleißig zum Baby gratuliert.
0: Ja, ich muss ehrlich sagen, ich bin auch ein bisschen überrascht. Ja, ist euch irgendwas aufgefallen an ihr?
1: Nee.
0: Vor ein paar Tagen waren wir noch beim Pilze suchen. Also ich hab da keinen Bauch gesehen.
1: Ich habe auch schon so über Leihmutterschaft oder sowas
0: nachgedacht. Ja, kennst du halt. Wir wollen, dass ihr immer gut ankommt, das Antenne Bayern Verkehrszentrum. Hast du wie Basti in the house.
2: Und eigentlich ist es noch relativ ruhig, aber auf der A70 Bamberg Richtung Schweinfurt-Werneck zwischen dem Dreieck Werntal und Werneck selber löst sich gerade die Straßenmarkierung ab. Also da muss dann eventuell noch mal ein bisschen gearbeitet werden.
0: Nachlackiert.
2: Sozusagen, genau. Und geblitzt wird auch wieder. Und so auf der B173 Köritz in Oberfranken, auf der A92 Höhe Landshut und in Kempten im Allgäu am Schumacherring. Wenn ihr was habt, gern kostenlos melden. 0800 994 9000.
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0: So, der ultimative Wachmacher, der Millennium-Hit der Disco Boys.
2: Oh, nice. Und der nächste 90er-Flashback von Meatloaf.
1: Und wir wünschen euch einen super Wochenstart mit den aktuellen Hits.
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0: Im gewaltig und definitiv eine der durchgeknalltesten Stars, die wir jemals hier im Antenne Bayern Studio hatten. Meatloaf zum Wachwerden, ein zarter Fleischklops auf Antenne Bayern, 5.12 Uhr. Schönen guten Morgen. Herzlich willkommen im Antenne Bayern 5 Uhr Club. Wer ist denn so früh schon wieder unterwegs und halbwegs wach? Wer ist an der 0800 994 1000? Hallo?
1: Oh, der Heiko. Hi, guten Morgen.
0: Heiko aus...
2: Hi, Heiko.
0: Wo bist du gerade unterwegs?
1: Aus Nürnberg und fahre zu mir nach Eldersdorf in die Arbeit.
0: Was machst du in Eldersdorf?
1: Ich bin in der Rettungsgerätebranche, in der Montage tätig.
0: Rettungsgeräte? Also ja. Spreizzangen für die Feuerwehr oder was baut ihr?
1: Ja, richtig. Rettungsscheren, Rettungsspreizer, Rettungszylinder.
0: Diese ganze Hydraulikgeschichte da. Toll.
1: Ja, ja.
2: Mega. Und wie geht's dir so heute Morgen auf einer Skala von 0 bis 10?
1: Ach ja, da bin ich schon bei einer 6, 7, 8 angelangt, weil die Temperaturen endlich mal angenehm sind. Ja.
2: Ich glaube, alle sind jetzt ein bisschen froh, ne?
0: Ja, ein bisschen.
2: Jetzt haben wir so spätsommerliche Temperaturen mit einem Hauch von Herbst und alle denken sich, angenehm.
0: Übrigens, man kann auch kühle Cocktails aus unserer Antenne Bayern Kaffeetasse schlürfen und deswegen ist schon eine auf dem Weg zu dir, Heiko.
1: Super, da freue ich mich.
0: Wollt ihr auch eine? Dann durchklingeln. Wir pushen uns weiter für den Montag mit Bayerns bester Musik gleich. Der nächste Millennium-Hit von den Disco Boys, aber jetzt erstmal Anti-Hero, eine Runde Taylor Swift.

0: schon lange nicht mehr gehört. Mega-Klassiker, die Disco Boys. So, wir bringen Bayern in den halbwegs Wachmodus. Kommt's gut in die erste Woche nach den Sommerferien mit Antenne Bayern. Ja, heute ist es soweit. Heute werden die Straßen wieder voller. Letzter Ferientag im Freistaat. Auch die Polizei macht sich schon bereit für den Schulstart morgen. Yes. Basti.
1: Es wird ab morgen im Umfeld von Schulen mehr Blitzer geben, damit vor allem die Erstklässler sicher unterwegs sind. Also 130.000 Kinder in Bayern ungefähr gingen morgen zum ersten Mal in die Schule.
0: So. 5.18 Uhr. So viele Ideen von euch und dann war es am Ende eigentlich ganz einfach. Das erste geheime Geräusch ist geknackt. Es war das Auflegen einer Bratwurst auf den heißen Grill. Das war's.
2: Ja, wirklich einfach.
1: Und ich sage euch eins, ich habe es von Anfang an getippt und die Ramona aus Magelsdorf im Landkreis Rottal in den Niederbayern hat es auch gewusst. Man muss allerdings sagen, sie ist Metzgerei Fachverkäuferin. Ja. Da muss man die Bratwurst auf den Grill auf ihn legen. Natürlich ein bisschen Kernkompetenz.
2: Ja, klar. Absolut. Aber wir gönnen es ihr von Herzen.
0: Aha. Die Familie bekommt in 6 Wochen Nachwuchs. Da kommen 14.000 Euro. Genau richtig.
3: Also es ist zu 100%, dass ich da ein Stein von Herzen gefallen ist und mir hätte es bald zerrissen, wie ich erfahren habe, dass das richtig ist.
0: Ja, und damit ist ihre Babyausstattung gesichert und Ramona kann beruhigt in die Elternzeit gehen, ohne direkt wieder arbeiten zu müssen. So, und jetzt seid ihr dran. Jackpot ist frisch aufgefüllt. Ab sofort geht's um ein neues, geheimes Geräusch. Das ist es.
2: Mhm.
0: Nochmal?
2: Mhm. Fällt da was um?
1: Ich bin ja sprachlos.
0: Hört's nochmal genau hin.
2: Ja.
0: Bin sehr gespannt, was gleich passiert. Eure Vorschläge immer morgens um 6, um 7 und um 8. Hier auf Antenne Bayern. 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
1: Hey, geht's euch auch so? Wenn eine Nummer bei euch anruft, die ihr nicht kennt, bin ich erstmal vorsichtig. Da muss man echt aufpassen. Manchmal ruft aber auch jemand von der Marktforschung an. Und da geht's nur um eure Meinung. Zum Beispiel, wie oft hört ihr Radio oder was wollt ihr im Radio gerne hören? Die rufen immer mit einer Nummer an, die euch auf dem Display angezeigt wird. Und ganz wichtig, die wollen garantiert kein Geld von euch, sondern wirklich nur Antworten zu eurer Mediennutzung. Also, macht mit. Ich hab's auch schon gemacht.
2: 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So, jetzt rutscht man langsam aber sicher in den Kastanienmonat, gell? Aha. Es riecht schon langsam ein bisschen nach Herbst, aber nur so ein ganz kleines bisschen.
3: In einigen Straßen.
2: Oh ja, manche haben gesehen, den sogar auf dem Hals. Ja.
3: Heute ist der Montag, an dem viele Schüler früher ins Bettchen gehen müssen am Abend dann, gell? Oder sollten zumindest, ich glaube dann manchmal so semi. Das Wetter dazu, erst stark bewölkt und teilweise auch trüb, vereinzelt regnet es auch noch, vor allem Richtung Alpen. Im Laufe des Tages lockert es aber auf und gegen Abend spätestens kommt dann immer öfter in ganz Bayern die Sonne raus. 19 bis 24 Grad und morgen der erste Schultag wird super schön, nochmal bis zu 27 Grad.
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2: Obwohl Augsburg-München eine der wichtigsten bayerischen Pendlerstrecken überhaupt ist, will die Bahn hier künftig weniger Regionalzüge fahren lassen. Jetzt formiert sich Widerstand gegen die Pläne, schildert Marischka aus der Antenne Bayern News Redaktion.
5: Guten Morgen. Aus bis zu 4 Regionalbahnen pro Stunde und pro Richtung will die Bahn ab 2028 nur noch 2 machen. Dafür sollen aber mehr ICEs fahren und auch der neue Italo. Unter anderem Augsburgs Bürgermeister Freund kritisiert das scharf. Die Fernzüge seien zwar gut, dürften aber nicht auf Kosten der Regionalbahnpendler gehen, denn die Deutschlandcard zum Beispiel, die gilt ja beim ICE nicht. Eine Online-Petition gegen die Pläne hat jetzt schon tausende Unterschriften gesammelt. Viele Politiker und Pendler hoffen jetzt, dass die Bundesnetzagentur, die das Vorhaben ja noch prüfen muss, der Bahn einen Riegel vorschiebt.
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5: Wir haben wieder eine neue Umfrage gestartet. Hand aufs Herz, was halten Sie von digitalen Hilfsmitteln an unseren Schulen? Und da kam raus, 30% sind für eine eher analoge Schule und wollen die digitalen Geräte in den Klassenzimmern verbieten. Knapp 60% wollen Tablet und Co. im Unterricht beibehalten. Der Bildungsforscher Klaus Zierer von der Uni Augsburg zeigt sich da überrascht.
6: Weil wir eigentlich aus der Berichterstattung wissen, dass Technik per se wenig Effekte hat, sondern gerade im Bereich der Basiskompetenz Lesen, Schreiben, Rechnen eher negative Effekte nach sich zieht. Und insofern ein Stück weit überraschend, dass das Votum eher dafür ist, die digitalen Geräte im Klassenzimmer zu lassen.
5: Zu viel Technik lenke ab und sorge oft für schlechtere Leistungen beim Lesen, Schreiben und Rechnen, so Zierer. Bundeskanzler Merz nimmt heute am Arktis-Gipfel in Finnland teil. Schwerpunkt des Treffens werden wichtige Sicherheitsfragen sein. Finnland hat eine mehr als 1300 Kilometer lange Grenze zu Russland und ist unter anderem deswegen erst kürzlich in die NATO eingetreten. Deutschland will vor Ort ein Zeichen setzen, dass es sich gemeinsam mit EU- und NATO-Partnern in der Region engagiert. Der FC Bayern hat eine Blamage am dritten Spieltag der Fußball-Bundesliga gerade noch abgewendet. Gegen den Überraschungsaufsteiger SV Elversberg schaffte der Rekordmeister einen mühevollen 2:1-Sieg. Mit seinem Tor in der 72. Minute verhinderte Harry Kane einen weiteren Rückschlag. Denn beim letzten Bundesligaspiel gegen Schalke waren die Bayern ja nur mit einem 0:0 vom Platz gegangen. Und das trendet gerade online. Die Chefs der großen amerikanischen KI-Firmen, die haben ja plötzlich alle gemeinsam einen Aufruf gestartet, dass man bei der Entwicklung der KI ein bisschen langsamer machen sollte. Denn sonst könnte die KI schon sehr bald außer Kontrolle geraten und das gesamte Internet übernehmen und letztlich so immensen Schaden in der Weltwirtschaft anrichten. Das ist natürlich ein Riesenthema, nicht nur im Internet. Viele Kritiker meinen, dass es mit einer Verlangsamung der Entwicklung nicht getan ist. Da bräuchte es schon strengere internationale Regeln. aber es gibt auch ein paar, die von Panikmache reden und glauben, dass hinter der ganzen Aktion tatsächlich nur und vor allem eine PR-Masche stecken könnte.
2: Ja. Ja, jeder hat dazu jetzt, glaube ich, mittlerweile seine Meinung. Also so oder so ein paar Regeln mehr wären da sicher keine schlechte Idee.
7: Sowieso, aber ich finde es auch komisch, dass alle unisono sagen, ach, das ist zu gefährlich und so. Wir brauchen ein Milliarden.
3: Glaubt ihr eher an PR nochmal?
7: Ich glaube irgendwie eher an PR. Ja,
5: die können aber auch ganz viel selber regulieren. Da müssen
7: macht es halt langsamer.
2: Da gibt es so einen magischen Knopf, auf dem steht off. Ja? Man muss es nur ausschalten. Das ja.
7: Frag mal, in so Panik macht.
2: Naja, so, bei ihm ist der Knopf auf on. Basti, man könnte bei einem Verkehrszentrum.
7: Und es gibt keinen Ausknopf, das ist das Wunderbare. Auf der A93 Rosenheim Richtung Kiefersfelden wert. Für LKWs der Verkehr am Grenzübergang Kiefersfelden blockweise abgefertigt. Deswegen ist es jetzt schon, ja, es geht schon los mit Stau für LKWs auf der rechten Spur. Also braucht es wahrscheinlich ein bisschen Geduld, ihr Lieben. Und geblitzt wird in Ergolding in der neuen Regensburger Straße in Nürnberg, in der Von der Tann Straße und in der Barzbacher Straße in Bad Tölz. Gute Fahrt.
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2: So, Wochenstart ist auf on, gleich mit dem nächsten Millennium Hit.
3: Und für euch der nächste 80er-Flashback von Bonnie Tyler. Yeah. Oh.

0: immer noch gut, immer noch aktuell. Leonie auf Antenne Bayern, 5.43 Uhr. So viele von euch haben mitgerätselt. Das geheime Geräusch ist mittlerweile geknackt. Ramona aus Maigersdorf im Landkreis Rautal in Niederbayern hat's gewusst.
1: Es ist das Brutzeln von Fleisch auf dem Holzkohlegrill oder Würstel, weil im Sommer finden immer so viele Grillfeste, also ist das Brutzeln vom Grill, auf, wenn man Fleisch auftut.
0: 14.000 Euro.
1: Das war so schön, in 6 Wochen kriegen wir Nachwuchs.
0: Ramona? Das ist die Lösung!
2: Hat genau die richtige getroffen, ja. Oder? Ramona hat ja gerade gesagt, sie bekommt in ein paar Wochen ihr Baby und wir wissen alle, wie die Einkäufe für Kleidung, Windeln, was man da sonst noch so alles braucht, ins Geld gehen. Mit 14.000 Euro auf dem Konto geht das alles viel entspannter.
0: So, und gleich starten wir in die nächste Runde mit dem neuen geheimen Geräusch. Was ist das?
3: Mann, hey.
0: Eure Chance auf den Jackpot. Immer morgens um 6, 7 und 8 nur hier auf Antenne Bayern.
2: Mach nochmal.
0: Einmal noch.
2: Ja.
0: Okay, gleich hört ihr die aktuelle von Michael Schulte, 5 AM. Und jetzt erstmal Ed Sheeran, Galway Girl.

0: Letzter Ferientag mit der aktuellen von Michael Schulte auf Antenne Bayern. 5.50 Uhr zum Schulranzen checken und Klamotten raussuchen. Ja, kommt heute noch Laptop- bzw. Tablet-Laden dazu. Unsere Schulen werden immer digitaler.
1: Finden nicht alle so super gut. Immer wieder werden Petitionen gestartet. So nach dem Motto, zurück zu Stift und Schulbuch. Aber unsere exklusive deutschlandweite Umfrage zeigt, die meisten sind dafür, dass Schulen so modern arbeiten.
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1: Knapp 60% finden die Digitalisierung an unseren Schulen gut, wollen bei Tablet und Laptop im Unterricht bleiben. Wie sieht's der Lehrer-Influencer der Nation, Herr Reff? Guten Morgen.
3: Guten Morgen.
1: Guten Morgen.
3: Wir digitalisieren in unserer Schule. Und ich denke auch einfach, diese digitalen Medien zu verbieten, ist eine Verzerrung der Realität. Es ist die Gegenwart und es wird die Zukunft sein. Und wir müssen die Kinder schulen, damit vernünftig umzugehen. Das wäre sehr, sehr wichtig.
0: Laut aktueller PISA-Studie werden die Schüler immer dümmer. Liegt's auch am Handy?
3: Natürlich, die Konzentration lässt nach mit der Zeit, weil es halt die Kinder, die sind da oft am Rumdaddeln und so. Und deswegen müssen wir ihnen auch den vernünftigen Umgang damit beibringen, damit man halt nicht nur damit TikToks guckt und keine Ahnung was, sondern merkt, das ist auch ein Tool, mit dem kann man auch arbeiten. Wir nutzen das Handy doch selbst als Wecker, als Notizblock, als Kalender. Und die Kinder sollen wissen, das geht auch.
1: Ja.
3: Genau, und das sollen wir den Kids dann verbieten und dann kommen die dann mit 16, 18, keine Ahnung was, in Kontakt damit und dann sind die im kalten Wasser und eine Verhaltenssucht kann dann auch auftreten. Dann lieber erstmal aufklären.
1: Jetzt ist ja so, dass viele Kiddies die Hausies schon mit KI machen, ne? Also KI schreibt Aufsätze und so. Wie geht ihr damit um?
3: Ich mache da mittlerweile so, dass wir denen auch beibringen, mit KI vernünftig umzugehen, dass man nicht einfach nur plump abschreibt, sondern wenn man dann irgendeine Präsentation vorbereitet, dann muss man die halt vorne ohne Karteikarten führen, damit man halt merkt, dass man das Zeug auch verstehen muss, nicht nur einfach plump wiedergeben. Sonst vergeht einem irgendwo mal selbst das Denken. Man darf das Denken nicht verlernen.
0: Ja, aber genau das passiert gerade, sagt ein Neurowissenschaftler. Er meint, die Digitalisierung, ja, die macht uns immer dümmer, auch schon unsere Schulkinder. Morgen früh gibt er uns aktuelle Einblicke in den derzeitigen Forschungsstand. Ich gebe euch jetzt erstmal Einblicke in Bayerns beste Musik, Kid Laroi. Und davon noch ein legendärer Flashback aus den 80ern. Die Stimme gab's nur einmal. Rest in Peace, Bonnie Tyler. Jetzt zum Start in die neue.

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3: Punkt 6 Uhr. Aktuelles Wetter zum Wochenstart. Indra.
4: Guten Morgen. Und die neue Woche wird sich so anfühlen wie eine Mischung aus Spätsommer und ein bisschen Frühherbst. Heute ist es erst bewölkt und trüb. Teilweise regnet es noch, zum Beispiel gerade in Garmisch-Partenkirchen. Und im Laufe des Tages lockert es dann auf. Spätestens gegen Abend haben wir dann in ganz Bayern immer öfter Sonnenschein. 19 bis 24 Grad. Morgen, erster Schultag, wird super schön, bis zu 27 Grad. Und am Mittwoch zieht dann wieder Regen durch. Und das ist ganz wichtig für viele. Start der Wiesen am Samstag. Dum-dum-dum-dum-dum-dum.
5: Was war das jetzt?
4: 10 Stunden Sonnenschein, 22 Grad. Also fantastisch sieht's aus.
3: Was war das für eine dumm?
4: Ja, das war so Achtung, Achtung.
5: Ach so, ich fand's super. Oh, sehr süß.
3: Aha, Indra drückt sich manchmal ein bisschen komisch aus, aber ja.
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3: Dumm, dumm, dumm. Dum. Okay, dum, morgen geht bei uns die Schule wieder los. Ja? Und habt ihr, ja, genau. Und habt ihr Laptop und Tablet schon eingepackt? Bei Experten wird ja gerade heiß diskutiert, ob nicht mehr Bücher, Block und Bleistift besser wären. Juliette Marischka.
6: Ja, da gibt es tatsächlich einige Bundesländer, die die Technik wieder ein bisschen zurückdrehen. Aber hier in Bayern wollen die meisten Menschen Tablets oder Laptops im Unterricht beibehalten. Das ist das Ergebnis unserer aktuellen Hand-aufs-Herz-Umfrage. Sollen wir wieder zurück zu einer eher analogen Schule, also Hilfsmittel wie Tablets oder Laptops, verbieten? Nur 30% wollen das, also zurück zu Block und Bleistift. Fast 60% sind für digitale Hilfsmittel hier in Bayern. Und bundesweit sind es sogar 70%, die eine digitale Schule gut finden.
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6: Im Augenblick sind schon wieder verstärkt Militärfahrzeuge auf unseren Straßen im Kreis Würzburg unterwegs. Sie fahren zu Großübungen in benachbarte Bundesländer. Bayern-Reporterin Julia Schmidt in Unterfranken.
7: Ab heute sind für 12 Tage rund 550 Soldaten mit 100 Fahrzeugen unterwegs, auch quer durch den Landkreis Würzburg, obwohl hier selbst gar nicht geübt wird. Besonders nächsten Montag und Dienstag sind deshalb deutlich mehr Bundeswehrfahrzeuge auf den Straßen unterwegs. Das Landratsamt bittet, Abstand zu halten und mögliche Schäden bei der Gemeinde zu melden.
6: In Niedersachsen haben die Menschen gestern ihre Stimme bei der Kommunalwahl abgegeben. Viele Bürgermeister und Landräte wurden gewählt. Landesweit stärkste Kraft wurde nach ersten Hochrechnungen die CDU, gefolgt von der auf Landesebene regierende SPD. Aber auch die AfD hat stark dazu gewonnen. Das Ergebnis dürfte nach dem Absturz der CDU bei der Wahl in Sachsen-Anhalt jetzt erstmal für Erleichterung sorgen. Asterix und Obelix haben bei einer Auktion in Belgien eine ziemlich große Geldsumme eingebracht. In Lüttich wurde das Original-Titelbild des Comics Asterix bei den Briten versteigert für 1,2 Millionen Euro. Zu sehen sind auf dem Bild Asterix, Obelix und T-Fax auf der Flucht mit einem Fass, verfolgt von Rugby-Spielern. Und mit dabei ist sogar eine persönliche Widmung von Comiczeichner Albert Uderzo. Und das trendet gerade online. Unsere Tennisnummer 1, Alexander Zverev. Er hat in der Nacht die US Open gewonnen und seinen zweiten Grand Slam-Titel. Und das hat er am Anfang noch nicht mal geschnallt. Denn als er den Matchball gegen Ben Shelton verwandelt hat, hat er sich brav wieder an die Grundlinie gestellt und wollte weiterspielen. Die Zuschauer, die wollten ja eigentlich jubeln, die waren dann noch ein bisschen erstaunt. Und dann hat Zverev endlich selbst gemerkt, auf die Anzeigentafel geschaut und plötzlich die Arme hochgerissen. Da musste er dann doch selbst ziemlich lachen. Also wirklich eine witzige Szene, die gerade im Internet die Runde macht, und viele finden Zverev da extrem sympathisch.
3: Ja, der war noch voll im Tennistunnel, gell?
5: Ja, ja. Voll. Es geht immer um den nächsten Punkt, also für die super. Ja, genau. Der ist im Fokus gewesen, der Mann.
3: Wir wollen, dass ihr gut in die neue Woche startet, und deswegen reißt jetzt die Arme hoch, unser Azubi Basti Mantelle beim Verkehrszentrum.
5: Ja, und aufpassen auf der A7 Ulm Richtung Würzburg zwischen Bad Windsheim und Ufenheim Langensteinach. Da liegt ein Hindernis auf der linken Spur. Und dann haben wir auf der A93 Rosenheim Richtung Kiefersfelden, kurz gestottert, für LKWs auf der rechten Spur Blockabfertigung und deswegen staut es sich da schon. Und geblitzt wird in der Augsburger Straße in Dinkelsbühl, in Freising in der Düwelstraße und in Mainleus Oberfranken an der Hauptstraße. Gute Fahrt!
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3: So, die E-Gitarre steckt schon im Verstärker. Nickelback. Eine Antenne bei einem Millennium-Hit.
5: Und 90er Flashback zur Entspannung mit Roxette.
4: Wir wünschen euch einen super Montagmorgen mit den aktuellen Hits.

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1: Miles Smith, ja, schön dich zu treffen, schön, dass ihr zuhört. Antenne Bayern 6.13 Uhr. Was braucht ihr an einem Montag, so um halbwegs gut in die Woche zu starten, Basti?
2: Liebe Kollegen.
1: Schön. Ja. Indra?
3: Ich habe mich heute auch auf euch gefreut.
2: Oh,
3: und ein bisschen Kaffee.
2: Ja, genau.
1: Kaffee. Okay.
3: Ja.
1: Ah, wie wäre es mit, ach, ich weiß nicht, aber 10.000 Euro wären auch fein.
2: Ja, okay, ja.
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1: Ramona aus Malgersdorf, Landkreis Rottal-Inn, schönstes Niederbayern, hat letzte Woche geknackt. Das erste geheime Geräusch 2026 war Grillen. Eine brutzelnde Bratwurst war's, ja? Und wir machen natürlich weiter. 01371 200 100. Der Jackpot ist wieder aufgeladen. 10.000 Euro warten jetzt auf euch und wir packen nochmal 1.000 Euro on top für jeden Tag, an dem es nicht geknackt wird. Auch dieses geheime Geräusch haben wir im Sommer öfter gehört. Wieder und wieder. Vielleicht hat gerade der Kühlschrank gebrummt und ihr habt es nicht genau gehört. Hier kommt es nochmal. Alles klar? Wer probiert's?
6: Hier ist der Julian aus Würzburg. Servus.
1: Hi, Unterfranken
3: ruft
1: an.
3: Julian, grüß dich, guten Morgen.
1: Du klingst auch noch ein bisschen verschlafen heute, hä?
6: Ja, ich bin nicht so lange wach, aber jetzt direkt angerufen und hoffe, dass der Start in Woche sehr, sehr gut wird.
1: Okay, wir drücken die Daumen. Das geheime Geräusch hast du gehört. Dein Tipp, was ist es?
6: Also ich tippe, dass es so Edding auf Papier ist. Aufgrund des Schulstarts wird es jetzt auch ein wenig passen.
1: Ja. Edding auf Papier, also Filzstift.
6: Genau, oder auf so einem Plakat. Genau.
3: Das Gefühl, da ist irgendwas umgekippt oder so. Aber vielleicht ist das auch so ein persönliches Ding, weil bei mir immer alles umkippt.
1: Also.
6: Ja, schade.
1: Weiterhören, nächste Runde, nächste Stunde. Julian, guten Start in den Montag. Ciao.
6: Vielen Dank. Ciao, ciao.
1: Mach's gut, Julian. Ciao.

0: Schöne Starthilfe für einen Montag. Kygo, sein aktueller Hit Save My Love, Antenne Bayern um 6.20 Uhr. Letzter Ferientag. Heute gibt es Elterntreffen in der Schreibwarenabteilung. Gell?
1: Ja, und alle haben eins gemeinsam, alle kriegen eine Psychose. Ja. Die Einkaufslisten für Schulzeug sind immer noch lang, obwohl im Unterricht ja immer mehr digital abläuft. Ja,
0: wie findet ihr das eigentlich? Es gibt immer wieder Petitionen, vor allem von Eltern, die zurück zu Stift und Schulbuch wollen.
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0: Unsere exklusive deutschlandweite Umfrage zeigt, die Mehrheit ist dafür, dass die Schulen so modern wie möglich arbeiten. Knapp 60% bei uns in Bayern finden die Digitalisierung an unseren Schulen gut, wollen bei Tablet und Laptop im Unterricht bleiben. Wir haben die Präsidentin des Bayerischen Lehrerinnen- und Lehrerverbandes in der Show, Simone Fleischmann. Ihre Meinung zu unseren aktuellen Zahlen?
3: Naja, wir können nicht jedem Trend hinterherrennen, aber wir müssen diesen Trend sehen. Also eine gute Schule ist jetzt weder analog noch digital die beste Schule. Sie ist halt dann die beste Schule, wenn pädagogisch sinnvoll agiert wird, wenn wir zukunftsfähig unterwegs sind. Das heißt, nicht jedes Kind braucht immer ein Tablet, aber jedes Kind braucht digitale Bildung.
1: In welchem Ausmaß?
3: Naja, das ist altersgerecht zu gucken. Da müssen wir gucken, was braucht die frühkindliche Bildung? Was machen wir denn schon in der Kita? Da schlagen dann alle die Hände über den Kopf und Gottes Willen keine digitalen Geräte in der Kita. Naja, wir müssen am roten Faden digitale Kompetenz aufbauen. Und dann können wir auch verbieten digitale Endgeräte in der Schule und nutzen digitale Endgeräte. Und daraus wird ein Schuh.
0: Was sagen Sie denn den Eltern, die schon froh wären, wenn die 12-, 13-Jährigen halbwegs gut rechnen, lesen, schreiben könnten?
3: Naja, vielleicht lernt man ja auch Lesen, Rechnen, Schreiben in der heutigen digitalen Welt nicht nur analog, sondern eben auch digital. Wenn es en vogue ist, das ist eine coole Lern-App, gerade bei schwächeren Kindern, deren Schwächen ausgleicht, ja warum denn nicht? Es muss die Balance gewahrt werden. Es ist noch nie gut gewesen, Pfui Deifi zu allem zu sagen, was da neu ist. Es ist immer gut, kritisch hinzugucken. Und nochmal, es ist nicht die eine Schule die beste, die nur analog ist oder nur digital ist. Es braucht diesen professionellen pädagogischen Mittelwerk.
0: Das sieht ein Neurowissenschaftler komplett anders. Er sagt, die Forschung zeigt, Digitalisierung macht uns alle immer dümmer und es fängt schon in der Schule an. Morgen ist er bei uns hier auf Antenne Bayern in der Show. Ja, kommt's gut in den Montag mit Bayerns bester Musik. Crazy Abrams gleich. Und er hat eindeutig die größte Lobby, Williams Robbie.

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17: Nervige Anrufe und dann noch von einer Nummer, die du nicht kennst? Freunde haben mir letztens erzählt, dass sie bei sowas gar nicht ans Telefon gehen. Ich habe das aber letztens gemacht und was soll ich sagen? Es war ein voll nettes Gespräch. Ging um Marktforschung und da wurde ich nach meiner Meinung gefragt. Voll super. Da konnte ich sagen, was mir beim Radiohören gefällt und welcher Sender bei mir läuft. Also, deine Meinung zählt auch. Geh einfach auch ans Telefon und mach mit bei der Medienforschung, wenn es bei dir klingelt.
18: Antenne Bayern, genau eine Minute nach 6:30. Aktuelles Wetter, Indra.
19: Guten Morgen. Ja, und diese Woche pendeln wir zwischen T-Shirt-Wetter und Jackenwetter, also zwischen Spätsommer und Frühherbst. Heute Morgen ist es erst bewölkt, teilweise auch trüb hier und da regnet es noch ein bisschen, vor allem Richtung Alpen. Später lockert es dann auf und gegen Abend haben wir dann in ganz Bayern Sonnenschein, 19 bis 24 Grad. Morgen erster Schultag, bayernweit super schön bis zu 27 Grad und am Mittwoch zieht dann wieder Regen durch.
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18: Weil er dachte, dass ihm ein Braunbär nachstellt, hat ein Wanderer bei Bad Hindelang im Allgäu die Polizei gerufen. Juliette Marischka aus der Antenne Bayern Nachrichtenredaktion. Glücklicherweise war alles halb so schlimm. Der Mann hatte sich im Tier geirrt.
20: Ja, der hatte nur laute, gruselige Geräusche gehört. Die Polizeibeamten konnten die sogar übers Handy mitbekommen. Aber die haben sich ausgekannt und konnten den aufgeregten Mann schnell beruhigen. Da brüllt kein Bär, das waren die Brunftschreie von einem Hirschen. Also wenn man in einer ähnlichen Lage sein sollte, ein Bär klingt so.
18: Okay.
20: Und ein Hirsch klingt so. Und das ist schon ein Unterschied. Ja,
7: schon.
21: Aber man könnte es verwechseln.
20: Also auf jeden Fall macht es Angst. Jedenfalls konnte die Polizei den Mann dann doch beruhigen.
18: Es wäre ein schönes neues geheimes Geräusch, gell?
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20: Die Bahn will die Zahl der Regionalzüge auf der Strecke Augsburg-München reduzieren. Politik und Pendler sind empört. Aus Schwaben, Bayern-Reporter Christoph Kreis.
23: Bisher fahren zwischen den beiden Großstädten bis zu 4 Regionalzüge pro Stunde und Richtung. Ab 2028 sollen es nur noch 2 sein. Die Bahn begründet das unter anderem damit, dass die Strecke überlastet sei. Doch die Antwort auf steigende Fahrgastzahlen dürfe nicht weniger Züge lauten, kritisieren Kommunalpolitiker und Fahrgastverbände. Sie hoffen auf ein Veto der Bundesnetzagentur, die das Vorhaben noch prüft. Muss.
20: Das russische Militär hat in der Ukraine ganz nah an der Grenze zu Polen einen Personenzug mit einer Kampfdrohne angegriffen. Regierungschef Donald Tusk spricht von einer sehr ernsten Lage und warnt vor einer weiteren Eskalation. Er sagt, Polen und seine Verbündeten müssten bereit sein zu handeln, falls Angriffe auf polnisches Gebiet erfolgen. Die Zugreisenden blieben unverletzt. Ein Grenzübergang wurde zeitweise geschlossen. Erst stiehlt er ein Auto, dann liefert er sich eine wilde Verfolgungsjagd mit der Polizei. Deshalb sitzt jetzt ein 17-Jähriger in Passau in Untersuchungshaft. Der Jugendliche hatte den Wagen aus einer Garage geklaut und im Anschluss dann den Tank vollgemacht, ohne an der Tankstelle zu bezahlen. Bei der Verfolgungsjagd verursachte der 17-Jährige mehrere Unfälle, durchbrach eine Straßensperre und fuhr schließlich auf einen Polizisten zu. Als der Wagen von der Straße abkam, konnten die Beamten den Jungen dann festnehmen. Und wenn wir schon dabei sind, das trendet gerade online. Ein neuer Post von Heidi Klum, der sorgt gerade für ziemliche Diskussionen, denn ihr ältester Sohn Henry hat Geburtstag gehabt, der ist schon 21 geworden. Und er hat von seinem Stiefpapa Tom mal schnell einen Ferrari vor die Tür gestellt bekommen. Vor vielen Jahren, als 14-Jähriger, hatte Henry mal mit Tom um einen Ferrari gewettet im Mario Kart Spielen. Und damals hat der Junge offensichtlich gewonnen. Tom hat sich das gemerkt. Viele User finden das Geschenk trotzdem ziemlich abgehoben. Wer kann sich sowas schon leisten? Mhm. Aber andere sagen, wer kann, der kann. Und sie finden es eher cool, dass sich Tom diese alte Wette gemerkt hat.
18: Mhm. Mhm. Okay, Basti, deine Meinung?
24: Ja, ich hätte auch gerne einen Ferrari.
19: Ich glaube, das ist eine Frage der Verhältnismäßigkeit, oder? Aber Basti hat von seinem Papa auch ein Auto bekommen.
24: Ja, meine Eltern sind super lieb gewesen zum 18.
19: Aber ein kleines Auto.
24: Ja, und braucht auf dem Dorf man braucht man
19: auf
24: Auto.
19: Auf dem Land braucht man das, gell?
18: Ich suche hier gerade die Privatnummer von Heidi raus. Heidi? Ich rufe dich an. Ne? Ich habe in 4 Tagen Geburtstag. Vielleicht könnt ihr mich adoptieren, ne?
24: Ja, ich weiß es nicht, gell?
18: Ich spiele auch gern Mario Kart.
19: Aber trotzdem ist erstmal so ein Störgefühl ein bisschen. Ja, ja. Und man denkt sich so, echt jetzt?
18: Naja. Wir wollen, dass ihr immer gut ankommt als Antenne Bayern Verkehrszentrum mit Basti.
24: Wir haben einen ungesicherten Unfall auf der A3 Würzburg Richtung Nürnberg. Der ist gerade eben passiert zwischen dem Kreuz Bibelried und Kitzingen-Schwarzach. Also da bitte aufpassen. Und dann haben wir nochmal einen Unfall auf der A93 Hof Richtung Weiden zwischen Tiersheim und Wunsiedel. Ah, der ist noch ungesichert, also bitte aufpassen. Und auf der A93 Rosenheim Richtung Kiefersfelden wird der Stau auf der rechten Spur für LKW immer länger und länger. Grund ist Blockabfertigung am Grenzübergang Kiefersfelden. Und geblitzt wird auf der B19 in Rettenberg im Oberallgäu, in Forchheim in der unteren Kellerstraße und in Fuchstal in der Bahnhofstraße. Gute Fahrt!
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0: Rosalind snappt uns in den letzten Ferien Montag. Gleich gibt's die aktuelle von Teddy Swims und ein Millennium-Hit von David Bisbal. Silenzio auf Antenne Bayern, 6.43 Uhr aus Ich hab das Arbeitsblatt vergessen. Wird immer mehr... Mist, mein iPad hat sich aufgehängt. Der Unterricht an unseren Schulen wird immer digitaler und das finden nicht alle gut. Immer wieder gibt's Petitionen, vor allem von Eltern, die wollen wieder zurück zu Stift und Schulbuch. Aber wie viele sind das jetzt wirklich?
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0: Unsere exklusive Umfrage zeigt die Mehrheit. Knapp 60% in Bayern sind für die Digitalisierung an unseren Schulen. Judith Marischka aus unserem News-Team. Wie digital lernen die Kids im kommenden Jahr?
2: Also in der Grundschule finden Laptops und Tablets fast eh nicht statt. Nur nach ausdrücklicher Erlaubnis der Lehrkraft. Und private Geräte gibt es da sowieso nicht. Ab den 5., 6. und 7. Klassen werden die Schüler dann schrittweise an die digitalen Medien rangeführt und auch nur mit schuleigenen Leihgeräten. Eigene Geräte dürfen erst ab der 8. Klasse benutzt werden und die müssen dann auch die Eltern zahlen, also Tablet oder Laptop. Vom Freistaat gibt es höchstens einen Zuschuss von bis zu 350 Euro.
3: Likey, du und ich, wir kriegen das als Eltern ja auch mit, aber für alle, die jetzt keine Kinder haben, Juliette, was machen die Kids damit im Unterricht?
2: Also die recherchieren vor allem oder erstellen auch Präsentationen. Ganz praktisch ist natürlich auch, dass sie weniger mit sich rumschleppen müssen, denn manche Schulbücher sind digital, auch viele Arbeitsblätter, die sie da ausfüllen müssen. Wie oft solche Geräte jetzt eingesetzt werden, das dürfen staatliche Schulen selbst entscheiden. Komplett verweigern dürfen sie sich aber nicht.
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0: seine Stimme genauso kräftig wie die Statur. Teddy Swims, aktueller Hit, Mr. Know-It-All auf Antenne Bayern, auch gut Deutsch, gescheit Haferl. So, und heute schon
1: einmal. Der Richtige.
2: Hey, ich bin so fies.
1: Seid so fies.
0: Seid ihr schon an der Tankstelle vorbeigefahren heute?
1: Ja, heute Morgen.
0: Ey, ich glaube, ich werde nicht mehr. Benzinpreiswahnsinn. Am Montagmorgen, Basti, weil die Lage im Nahen Osten immer mehr eskaliert, steigt mittlerweile auch der Ölpreis weiter.
2: Und im Raum München ist es tanken heute in der Früh besonders teuer. 2,50 Euro für einen Liter Diesel. Am günstigsten ist es nur in Niederbayern. Da kriegt man ab 2 Euro. Aber in Franken ist es ungefähr die Mitte. Unbedingt da aber auch noch vor 12 Uhr tanken, weil dann geht der Preis sogar nochmal hinauf.
0: 6,50 Euro, also bei den Spritpreisen braucht es mehr als eine Finanzspritze. Wir starten in die neue Woche mit einem neuen, geheimen Geräusch. Davor gratulieren wir nochmal ganz herzlich Ramona aus Maigersdorf im Landkreis Rottal. Die freut sich seit Tagen über 14.000 Euro auf ihrem Konto, weil sie das Grillgeräusch erkannt hat. Eine brutzelnde Bratwurst. Das war's.
1: War nicht so einfach.
0: Ja.
1: Ramona hat uns verraten, dass sie in ein paar Wochen Nachwuchs bekommt. Und da bedeutet so viel Kohle natürlich eine ganz, ganz große Erleichterung.
3: Dass ihr in der Elternzeit nicht wahrscheinlich in die Arbeit gehen brauche und dass ich mein Auto herrichten kann und dass wir einfach für mit der Familie was unternehmen können.
0: Ja, da kann man schöne Sachen unternehmen. Und jetzt seid ihr dran. Jackpot ist wieder frisch aufgefüllt. Was ist das neue geheime Geräusch?
2: Also, das erste geheime Geräusch, da habe ich einen Tipp gehabt. Aber ich muss sagen, bei dem habe ich keine Ahnung. Ich überlege die ganze Zeit und like hier. Du bist wieder der Einzige, der sowas und mich nervt.
0: Nochmal?
2: Ja?
1: Ich glaube, da kippt was um.
0: Auch dieses Geräusch haben wir im Sommer öfter gehört. Wieder und wieder.
1: Im Sommer?
0: Hä? Eure Vorschläge immer um 6, 7 und 8 hier auf Antenne Bayern. Hier noch die Nummer 01371 200 100, pro Anruf 14 Cent. Was ist das?
2: Schwierig auf jeden Fall.
0: Und jetzt weiter mit Bayerns bester Musik und Lady Gaga.
1: Die ist zum ersten Mal Mama geworden jetzt, gell? Die Bilder gehen gerade viral, wie sie mit ihrem Baby im Tragetuch durch das sonnige Malibu spaziert. Kein schrilles Outfit, keine High Heels. Einfach nur wie jede andere Mama im Schlabberlook.
0: Sehr gut. Also, Schnulle aus dem Mund, wach werden mit Edge of Glory. 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
9: Genau 7 Uhr. Indra gibt dem heutigen Tag eine besonders süße Note.
10: Ja,
9: das
10: genau.
9: Wetter. Meine Güte.
10: Heute, ja, pass auf, Basti. Heute ist der, wir sind das letzte Gummibärli in der Sommerferientüte Montag.
9: Nicht so schlecht,
10: ne? Alle haben schon Schule, auch Baden-Württemberg startet heute schon. Und wir ja erst morgen. Und der letzte Ferientag in Bayern startet dann auch wieder, ja, bewölkt und ein bisschen trüb. Aber es wird im Laufe des Tages schöner. Es lockert auf. Die Sonne kommt raus spätestens am Abend dann bayernweit, 19 bis 24 Grad. Und für eure Planung, morgen der erste Schultag, da habe ich für alle 130.000 Kinder, die morgen bei uns eingeschult werden, Sonne bestellt. Ich hoffe, das ist in Ordnung. Ihr könnt Sommerkleidchen, Dirndl und Lederhosen anziehen.
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9: Ja, spätestens heute Abend werden die Ranzen gepackt. Ja, die Schule geht los. Bei vielen ist dann auch das Tablet diesmal mit dabei. Juliette Marischka.
12: Ja, das finden auch viele gut, wenn unsere Schulen digitaler werden. In unserer Hand aufs Herz Umfragereihe wollten wir diesmal wissen, sollten wir zurück zu einer eher analogen Schule, also Hilfsmittel wie Tablets oder Laptops, wieder verbieten? Das Ergebnis ist eindeutig, nur 30% wollen zurück zu Block und Bleistift. Fast 60% finden Tablets und digitalen Unterricht gut. Und interessant ist auch, da gibt es kaum einen Unterschied zwischen Männern und Frauen. Und es ist auch egal, ob wir Schüler, Lehrer oder Eltern gefragt haben.
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12: Bayerns Ministerpräsident Söder warnt vor einem Scheitern der Bundesregierung. Das dürfte nach dem Bruch der letzten Ampelregierung nicht schon wieder passieren, so der CSU-Chef. Das wäre ein Elfer ohne Torwart für die AfD. Damit das nicht passiert, fordert Söder, dass die Regierungsarbeit besser und schneller werden muss. Bundeskanzler Merz nimmt heute am Arktis-Gipfel in Finnland teil. Schwerpunkt des Treffens werden wichtige Sicherheitsfragen sein. Finnland hat eine mehr als 1300 Kilometer lange Grenze zu Russland und ist unter anderem deswegen erst kürzlich in die NATO eingetreten. Deutschland will sich gemeinsam mit EU- und NATO-Partnern in der Region engagieren. Zum Abschluss der Freudenberger Kirwa wird heute, so in einer guten Stunde, nochmal der Bär durchs Dorf gejagt. Bayern-Reporterin Tanja Hugger in der Oberpfalz.

0: Tanja, was hat's denn damit auf sich?
1: Eigentlich ist das ja ein Eisbär, also mit weißem Fell. Und ja, natürlich, unter dem Kostüm steckt ein Mensch. Der rennt quer durch den Ort und hinter ihm her viele Kirwa-Burschen, Mädels und Kinder, alle in Tracht. Dazu laufen noch Musikanten mit. Sie ziehen von Haus zu Haus, da gibt's dann überall was zu essen und zu trinken. Und später geht's ins Bierzelt, da wird dann die Freudenberger Kirwa zu Ende gefeiert.
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0: Heute ist ja der letzte Tag für unsere Ferienreporter, bevor morgen die Schule wieder losgeht. Und unser Michi hat auch noch einen Tipp auf den letzten Drücker.
3: Heute könnt ihr in Wertingen noch einmal ins Freibad gehen. Das Freibad am Judenberg hat heute das letzte Mal in diesem Jahr geöffnet. Wer keine Angst vor ein paar Wölkchen hat, kann heute noch mal ordentlich planschen. Ab morgen ist das Freibad dann für dieses Jahr geschlossen. Und weil heute der letzte Tag ist, gibt's für alle freien Eintritt.
4: Hey! Ihr wisst Bescheid, nach den Ferien ist vor den Ferien. Wow. Und im Herbst geht's schon wieder weiter mit unseren Ferienreportern. Jetzt geht's weiter mit Basti, Antenne Bayern Verkehrszentrum.
5: Und Vorsicht auf der A9 Berlin Richtung Nürnberg zwischen Pegnitz und Weidensee. Es liegen Fahrzeugteile auf der Straße. Und dann haben wir Stau auf der B17 Landsberg Richtung Augsburg. Zwischen Göggingen und dem Uniklinikum braucht sie aktuell 22 Minuten länger. Und geblitzt wird auf der B22 in Irchenried in der Oberpfalz und in Karlstadt auf der B26 in Unterfranken. Gute Fahrt.
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4: Ah, so ein Montag ist immer erträglicher mit der richtigen Lala im Ohr. Killers, Millennium mit.
5: Sehr cool.
1: Super cool.
5: Nächste 90er Flashback, All-Star von Smash.
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0: Freunde Bayern und 7:12 Uhr. Bitte setzt alle eure Scheuklappen auf, wenn ihr gerade an der Tankstelle vorbeifahrt. Gell? Indra?
1: Aber wirklich, knallt der Diesel jetzt auf 3 Euro rauf, der Ölkrieg eskaliert und ihr seht es ja an der Tanke oder wenn ihr es so macht, wie Leike gesagt hat, mit der Scheuklappe dann auch nicht. Ja. Deswegen braucht es jede Finanzspritze.
0: 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Was ist das? So viel kann ich verraten. 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
1: An der Tanke oder wenn ihr es so macht, wie Leike gesagt hat, mit der Scheuklappe dann auch nicht. Ja. Deswegen braucht es jede Finanzspritze.
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0: Für jeden Tag, an dem es nicht geknackt wird. Auch dieses geheime Geräusch haben wir im Sommer öfter gehört. Wieder und wieder. Eine einzige Idee. 10.000 Euro für das hier. Wer probiert's? Guten Morgen.
1: Guten Morgen, Leike, das ist der Marcel aus Dorfkirchen an der Vils.
0: Servus. Du, fahr rechts ran. Nicht, dass du einen Unfall baust.
1: Ich fahr tatsächlich gerade auf dem Parkplatz.
0: Sehr gut.
2: Hallo Marcel, grüß dich.
0: Du hast einen Tipp für das neue geheime Geräusch. Was ist es?
1: Ich glaube, dass es eine Sonnencreme ist. Also die Flasche von der Sonnencreme, wenn man sich auf die Haut spritzt.
0: Oh, dieses...
2: Das Pumpen.
1: Genau, richtig, das. Genau.
3: So kreativ.
2: Fand ich aber eine super coole Idee.
0: Ja, es wäre ein Sommergeräusch gewesen, aber nein, hat nichts mit Sonnencreme zu tun. Marcel, einen schönen Montag. Nächste Stunde.
1: Danke.
0: Nächste Chance, okay?
1: Danke, wünsche ich auch. Ciao, ciao.

0: Antenne Bayern, Montag mit einem Millennium-Hit von den Killers, 7.20 Uhr. In genau 3 Minuten fährt der nächste Zug von Augsburg nach München, eine der wichtigsten Pendlerstrecken in Bayern. Und ausgerechnet hier sollen bald weniger Regionalzüge eingesetzt werden. Eines der Top-Themen gleich bei Juliette um 30:30. Du bist heute früh ein bisschen traurig, Juliette, gell?
1: Ja, stimmt. Morgen geht ja die Schule wieder los und ich muss mich heute leider von unseren grandiosen Kinderferienreportern verabschieden.
0: Die haben aber wirklich einen sensationellen Job gemacht die letzten Wochen.
1: Aber hallo, das war wirklich Next Level. Also vielen Dank an Antonia, Benny, David, Emilia, Felia, Freddy, Hanna, Helena, Johnny, Kati, Lina, Livia, Luis, Marc, Marina, Mathilda, Maurice, Michi und Raffi.
0: Und stellvertretend für euch alle habe ich jetzt den Franz aus Ensdorf in der Oberpfalz hier in der Show. Bist du da?
2: Hier bin ich.
0: Franz, guten Morgen, grüß dich.
3: Guten Morgen, Franz.
1: Ja. Hi.
0: Sag mal, wie alt bist denn du jetzt eigentlich?
2: 7.
0: Hat's dir Spaß gemacht?
2: Ja.
0: Schon, gell?
2: Da war ich sehr aufgeregt.
0: Aber du hast es super gemacht.
2: Ja.
0: Und jetzt pass mal auf. Die Juliette und ich haben für alle Ferienreporterkinder eine Urkunde verfasst. Als kleines Dankeschön. Und die Indra liest dir jetzt mal vor, was draufsteht.
4: Lieber Franz und alle anderen Kinder, die bei uns Ferienreporter waren, für herausragenden Einsatz als Antenne Bayern Ferienreporter mit großer Souveränität und exzellenter On-Air-Leistung hast du die Ereignisse im Freistaat professionell präsentiert und journalistisches Gespür bewiesen. Es bedankt sich die Antenne Bayern Redaktion und ganz persönlich Wolfgang Leikermoser und Juliette Marischka.
1: Das habt ihr wirklich ganz, ganz, ganz toll gemacht.
2: Danke.
0: Dann gehörst du jetzt zum Antenne Bayern Team, das weißt du schon, gell?
2: Juhu!
0: Und jetzt gleich noch neue Musik obendrauf. Tampa City ist die erste Band aus Israel, die es in die US-Billboard-Charts geschafft hat. Auf TikTok geht ihr neuer Song gerade voll durch die Decke. Genau richtig für einen Montag in Bayern. Nicht zu hektisch, aber definitiv was zum Wachwerden. Frisch bei uns. 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
12: Hey, geht's euch auch so? Wenn eine Nummer bei euch anruft, die ihr nicht kennt, bin ich erstmal vorsichtig. Da muss man echt aufpassen. Manchmal ruft aber auch jemand von der Marktforschung an. Und da geht's nur um eure Meinung. Zum Beispiel, wie oft hört ihr Radio oder was wollt ihr im Radio gerne hören? Die rufen immer mit einer Nummer an, die euch auf dem Display angezeigt wird. Und ganz wichtig, die wollen garantiert kein Geld von euch, sondern wirklich nur Antworten zu eurer Mediennutzung. Also, macht mit. Ich hab's auch schon gemacht.
13: 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Mensch, Ende der Woche geht die Intersuff wieder los. Inter, aktuelles Wetter.
3: Das sagst du mal, Intersuff, ne? Das größte Volksfest der Welt. Und ich sag euch heute schon, habe ich übrigens letzte Woche auch schon erzählt, gell? Wie das Wetter am Samstag wird. Und das schaut wirklich sehr, sehr gut aus. 10 Stunden Sonnenschein bis zu 22 Grad. Also nicht zu heiß, nicht zu kalt, als hätten wir es bestellt. Die Woche wird jetzt ein bisschen zweigeteilt. Teilweise fühlt sich so ein bisschen frühherbstlich an. Ihr seht auch schon einige Kürbisse an den Straßenrändern, die Bäume färben sich langsam und dann kommen so Tage, wo man sich denkt, oh, es ist wieder Spätsommer. Also heute Morgen eher so frühherbstlich, im Laufe des Tages lockert es aber auf und spätestens am Abend scheint die Sonne. Es wird heute noch mal recht warm, 19 bis 24 Grad. Morgen erster Schultag, Spätsommerfeeling, wieder bis zu 27 Grad und am Mittwoch fühlt es sich wieder ein bisschen herbstlich an. Da ziehen Schauer durch.
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13: Juliette, obwohl Augsburg-München ja eine der wichtigsten bayerischen Pendlerstrecken überhaupt ist, will die Bahn dort künftig weniger Regionalzüge fahren lassen. Jetzt formiert sich Widerstand gegen die Pläne.
14: Ja, denn die Pläne sind aus 4 Regionalbahnen pro Stunde und pro Richtung sollen 2028 nur noch 2 werden. Dafür will die Bahn aber mehr ICEs einsetzen und auch der neue Italo soll fahren. Unter anderem Augsburgs Bürgermeister Freund kritisiert das allerdings. Mehr Fernzüge seien zwar gut, aber das dürfte nicht auf Kosten der Regionalbahnpendler gehen, denn die Tickets sind da oft teurer und die Deutschlandcard gilt ja beim ICE nicht. Eine Online-Petition gegen die Pläne hat jetzt schon tausende Unterschriften gesammelt. Viele Politiker und Pendler hoffen, dass die Bundesnetzagentur, die das Vorhaben ja noch prüfen muss, der Bahn da einen Riegel vorschiebt.
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14: Hier in Bayern wollen die meisten nicht zurück zur analogen Schule. Dieses Mal haben wir bei unserer Umfragereihe Hand aufs Herz gefragt, ob digitale Hilfsmittel wie Tablets aus den Klassenzimmern verbannt werden sollen oder nicht. Fast 60% finden solche digitalen Hilfsmittel aber gut. Nur 30% wären dafür, dass wir wieder zu Block und Bleistift zurückkehren. Kultusministerin Stolz überrascht das Ergebnis nicht.
15: Das darf auch aus meiner Sicht nicht um ein Gegeneinander von analog und digital
3: weitergehen. Wir müssen natürlich unsere jungen Menschen auf die digitale Arbeits- und Lebenswelt vorbereiten. Das tun wir in der Schule sehr intensiv.
14: Man müsse aber gerade außerhalb der Schule darauf achten, dass es nicht zu viel wird, so Stolz. In Niedersachsen haben die Menschen gestern ihre Stimme bei den Kommunalwahlen abgegeben. Viele Bürgermeister und Landräte wurden da gewählt. Landesweit stärkste Kraft wurde nach ersten Hochrechnungen die CDU, gefolgt von der SPD, die ja auf Landesebene regiert. Aber auch in Niedersachsen hat die AfD stark dazu gewonnen und ist drittstärkste Kraft vor den Grünen. Der deutsche Tennisspieler Alexander Zverev hat die US Open in New York gewonnen und damit seinen zweiten Grand-Slam-Titel geholt. Der 29-Jährige brauchte 4 Sätze gegen den Amerikaner Ben Shelton. Damit ist der Hamburger nach Boris Becker erst der zweite Deutsche, der es schafft, die US Open zu gewinnen. Und er wollte nach dem gewonnenen Matchball sogar noch weiterspielen, hatte seinen Sieg fast nicht bemerkt. Ein recht verpeilter Sieg, der im Publikum und auch bei Zverev selbst dann für einen großen Lacher gesorgt hat.
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14: Heute ist ja der letzte Tag für unsere Ferienreporter, bevor morgen die Schule wieder losgeht. Und unsere Ferienreporterin Marina will vermutlich in den nächsten Ferien am liebsten nach Italien fliegen. Denn da hat sie was ganz Besonderes entdeckt.
5: Stellt euch vor, ihr sitzt im Flugzeug und auf einmal schaut euch voll die riesengroße Dogge an. Das kann jetzt echt passieren. Denn bei ITA Airways aus Italien dürfen nämlich jetzt Hunde mitfliegen. Ganz normal, wie ein Passagier in der Kabine. Voll cool. Und dann hat man ein paar flauschige Freunde im Flugzeug und es wird nicht langweilig.
13: Mit Sicherheit. Ich habe noch eine gute Meldung für euch. In 7 Wochen sind ja schon wieder Herbstferien und dann dürft ihr wieder ran, liebe Ferienreporter. Auf jeden Morgen ran, Azubi Basti, über das Bayern-Verkehrszentrum.
9: Auf der A6 Heilbronn Richtung Nürnberg zwischen Pretzfeld und Öhringen liegt an der Baustelle ein Stor auf der Straße, also ein Stein.
13: Stein.
9: Und jetzt ist da schon ein Unfall passiert, der ist nur ungesichert.
3: Ein Storch.
9: Ein Stein. Und jetzt ist da schon ein Unfall passiert, der ist nur ungesichert, also bitte Vorsicht. Und dann haben wir nochmal einen Unfall auf der A6, aber Richtung Heilbronn zwischen dem Kreuz Nürnberg Süd und Rot ist die linke Spur blockiert. Und auf der A96 Lindau Richtung München zwischen Inning und Oberpfaffenhofen haben wir noch am Unfall 5 Kilometer Stau. Es braucht aktuell 20 Minuten länger. Geblitzt wird auf der B14 in Rückersdorf in Mittelfranken. Und Martin, was gibt's bei dir?
15: Ich bin unterwegs auf der B470. Zwischen Pottenstein und Tüchersfeld wird etwas gelasert. Und zwar die Geschwindigkeit.
9: Was kann man denn sonst nur alles lasern? Danke dir und gute Fahrt.
13: Tattoos zum Beispiel. Ah, okay. Ja.
0: 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Ja,
13: für den frischen Kaffee sorgt ihr. Wir sorgen für viel Musik. Rein in die neue Arbeitswoche, ein Millennium ist. Für Naya.
3: Und für euch ein super cooler 90er Flashback.
9: Und die aktuelle von Harry Styles ist mega chillig. Ja.

0: heute noch einmal verspätetes Frühstück mit den Kids. Michael Schulte auf Antenne Bayern um 7.42 Uhr. Laptop oder Tablet im Ranzen. Für viele ab morgen wieder Alltag. Unsere Schulen werden immer digitaler.
1: Und das finden nicht alle gut. Immer wieder werden Petitionen gestartet nach dem Motto zurück zu Stift und Schulbuch. Aber unsere exklusive deutschlandweite Umfrage zeigt, die meisten sind dafür, dass Schulen weiter modern arbeiten.
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0: Die Mehrheit, knapp 60% von euch, finden die Digitalisierung an unseren Schulen gut. Und das sagt der Lehrer-Influencer Nummer 1, Herr Reff.
3: Wir digitalisieren in unserer Schule. Und ich denke auch einfach, diese digitalen Medien zu verbieten, ist eine Verzerrung der Realität. Es ist die Gegenwart und es wird die Zukunft sein. Und wir müssen die Kinder schulen, damit vernünftig umzugehen. Das wäre sehr, sehr wichtig.
0: Laut aktueller PISA-Studie werden die Schüler immer dümmer. Liegt es auch am Handy?
3: Natürlich, die Konzentration lässt nach mit der Zeit, weil es halt die Kinder, die sind da oft am Rumdaddeln und so. Und deswegen müssen wir ihnen auch den vernünftigen Umgang damit beibringen, damit man halt nicht nur damit TikToks guckt und keine Ahnung was, sondern merkt, das ist auch ein Tool, mit dem kann man auch arbeiten. Wir nutzen das Handy doch selbst als Wecker, als Notizblock, als Kalender. Und die Kinder sollen wissen, das geht auch.
1: Ja.
3: Genau, und das sollen wir den Kids dann verbieten. Und dann kommen die dann mit 16, 18, keine Ahnung was, in Kontakt damit. Und dann sind die im kalten Wasser und eine Verhaltenssucht kann dann auch auftreten. Dann lieber erstmal aufklären.
1: Jetzt ist ja so, dass viele Kiddies die Hausies schon mit KI machen, ne? Also KI schreibt Aufsätze und so. Wie geht ihr damit um?
3: Ich mache da mittlerweile so, dass wir denen auch beibringen, mit KI vernünftig umzugehen, dass man nicht einfach nur plump abschreibt, sondern wenn man dann irgendeine Präsentation vorbereitet, dann muss man die halt vorne ohne Karteikarten führen, damit man halt merkt, dass man das Zeug auch verstehen muss, nicht nur einfach plump wiedergeben. Sonst vergeht einem irgendwann mal selbst das Denken. Man darf das Denken nicht verlernen.
0: Tja, aber genau das passiert, sagt ein Neurowissenschaftler. Er meint, durch die Digitalisierung werden wir alle immer dümmer. Allen voran unsere Schulkinder. Morgen früh der Einblick in den aktuellen Forschungsstand. Jetzt weiter mit Bayerns bester Musik. Gleich der aktuelle Hit von Alex Warren hier auf Antenne Bayern. Und das sind unüberhörbar die Imagine Dragons.

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0: aktuelle von Alex Warren, Fever Dream. Antenne Bayern 7,49, sagte mal, Diesel für über 3 Euro. Ja, das ist die Befürchtung von Experten, nachdem sich die Lage im Nahen Osten noch weiter zuspitzt. Heute Morgen in einigen Regionen schon Preise von 2,50 Euro und am Mittag könnte der nächste Sprung nach oben kommen. Da wären 10.000 Euro auf dem Konto genau richtig. Gell? Wer weiß, vielleicht wird das der beste Montag eures Lebens, wenn ihr wisst, was das hier ist.
1: Ich weiß.
0: Ja?
1: Das ist das neue Geheimgeräusch.
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0: Das ist ein cleverer hier. Ja, für die Antwort gibt's einen feuchten Anschlag von mir.
1: Wunderbar.
0: Aber was ist es jetzt wirklich? Das aktuelle geheime Geräusch. Es klingt so. Auch das haben wir diesen Sommer oft gehört. Wieder und wieder.
4: Kannst du nochmal machen?
0: Mhm. Ja. Wenn ihr glaubt, die Lösung zu haben, dann ruft an, immer um 6, 7 und gleich wieder um 8. 01371 200 100 für 14 Cent pro Anruf.
4: Und viele von euch fragen uns, warum kostet der Anruf eigentlich Geld? Wir würden es auch super gerne kostenlos über unsere Studio-Hotline machen. Dürfen wir aber nicht, weil sonst in ganz Deutschland Störungen im Telefonnetz auftreten könnten, wenn einfach zu viele hier gleichzeitig anrufen. Und deshalb sagt die Bundesnetzagentur, es geht nur mit einer kostenpflichtigen Nummer. So kommt's im
0: Gleich. Leonie auf Antenne Bayern und jetzt ein richtig schöner 90er Flashback. Eagle Eye Cherry für euren Start in die Woche. 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
4: Antenne Bayern, 8 Uhr in Rassau. Wie war das jetzt nochmal mit dieser Tüte?
5: Heute ist ja ein besonderer Tag. Ich liebe es ja, den Tag immer so eine Besonderheit zu geben. Ja, und heute ist der, wir sind das letzte Gummibärli in der Sommerferientüte Montag.
4: Großartig.
6: Kurz und bündig.
5: Ja. Kurz und bündig. Ich bin eine Frau, was erwartest du? Also, alle gehen schon wieder zur Schule, auch die Baden-Württemberger, unsere Nachbarn. Nur wir haben heute noch frei und der Tag heute ja erstmal Großteil Bayerns noch bewölkt. Aber ihr merkt es schon teilweise, lockert schon auf, die Sonne kommt raus. Beispielsweise in Donauwörth ist das der Fall. 19 bis 24 Grad, heute die Höchstwerte. Und morgen, der erste Schultag, der wird dann auch super sonnig, bis zu 27 Grad. Am Mittwoch ziehen dann Schauer durch.
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4: Ja, morgen geht's los. Im Unterricht werden dann wieder die Laptops oder Tablets ausgepackt. Bei Experten wird gerade heiß diskutiert, ob nicht mehr Bücher, Block und Bleistift besser wären. Juliette Marischka.
8: Ja, da gibt's einige Bundesländer, die da auch zurückdrehen. Aber die meisten Menschen hier in Bayern wollen Tablets und Laptops im Unterricht behalten. Das ist das Ergebnis unserer aktuellen Hand-aufs-Herz-Frage. Sollten wir zurück zu einer eher analogen Schule, also Hilfsmittel wie Tablets oder Laptops, wieder verbieten? Fast 60% sind gegen so ein Verbot digitaler Hilfsmittel im Klassenzimmer. Nur 30% wollen zurück zu einer eher analogen Schule. Bundesweit ist die Zustimmung zur digitalen Schule sogar noch größer. Da sprechen sich mehr als 70% gegen ein Verbot aus.
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8: Das russische Militär hat in der Ukraine ganz nahe an der Grenze zu Polen einen Personenzug mit einer Kampfdrohne angegriffen. Der polnische Regierungschef Tusk hat von einer ernsten Lage gesprochen und vor einer Eskalation gewarnt. Polen und seine Verbündeten müssten bereit sein zu handeln, falls Angriffe auf polnisches Gebiet erfolgt. Die Zugreisenden blieben unverletzt. Ein Grenzübergang wurde zeitweise geschlossen. In Prien am Chiemsee in Oberbayern ist ein 39-Jähriger am Bahnhof mit einer Stichverletzung gefunden worden. Der Mann kam ins Krankenhaus, sagt die Polizei. Lebensgefahr besteht aber nicht. Woher er die Verletzung hat, das ist noch unklar. Auch eine Tatwaffe wurde nicht gefunden. Die Polizei war mit rund 10 Streifen im Einsatz. Wer kennt das nicht? Wir wollen jemanden im Krankenhaus besuchen, aber die Beschilderung ist verwirrender als ein Maislabyrinth. Das Klinikum Memmingen will das jetzt ändern. Bayern-Reporter Leon Stojanovic im Allgäu.
9: Im Krankenhaus gibt's jetzt eine digitale Karte fürs Handy. Dafür verbinden sich die Gäste einfach mit dem WLAN und scannen dann einen QR-Code ab. Die sind hier überall an Böden und Türen verteilt. Das Navi lotst einen dann Schritt für Schritt auf direktem Weg zum Ziel. Es gibt auch eine 3D-Navigation, die ist dann ein bisschen wie so eine Navi App auf dem Handy.
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8: Heute ist der letzte Tag für unsere Ferienreporter, aber Johnny warnt vor einer Gefahr der Ferien. ziemlich wurscht sind.
2: In Bayern krabbeln gerade besonders viele Zecken herum. Die Kleintierchen können krank machen. Deshalb sagt Gesundheitsministerin Judith Gerlach, wer noch keinen Impfschutz gegen FSME hat, sollte das vor dem nächsten Waldausflug checken. Am besten hilft es, nach dem Toben im Wald oder auf der Wiese den ganzen Körper genau abzusuchen.
4: Und ab morgen hat unser Fernreporter Johnny ja leider keine Zeit mehr für uns. Er muss auch wieder in die Schule, aber wir hoffen sehr, dass wir ihn und viele andere in den nächsten Ferien dann wieder hören werden. Das Antenne Bayern Verkehrszentrum Azubi Basti.
9: Und auf der A3 müsst ihr aufpassen, Nürnberg Richtung Passau, zwischen Mögeldorf und dem Kreuz Nürnberg liegen Reifenteile auf der Straße und dann auf der A92 Deggendorf Richtung München am Kreuz Deggendorf an der Überleitung zur A3 Richtung Nürnberg ist ebenfalls ein Unfall passiert. Da laufen jetzt die Beteiligten auf der Straße rum, also bitte aufpassen. Und geblitzt wird in der Acheringer Hauptstraße in Freising auf der B4 in Breitengüßbach in Oberfranken und in Augsburg in der Berliner Allee. Gute Fahrt.
7: 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So,
4: heute geht's nochmal ohne Schulbusse in den Montag und am besten mit einem Millennium-Hit. Wo ist er? Three Doors Down.
5: Und dazu die 90er-Flashbacks.
9: Ja, der ist wieder. Und jetzt der Star von unserem Antenne Bayern Schulhof-Gig, Marc Forster.

0: Der Montag nach den Ferien, 8.11 Uhr. Aha, das ist das Geräusch.
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0: Der Edding beim Schreiben ist es nicht.
3: Aber ja, doch, das ist es.
0: Na, das Sprühen einer Sonnencreme hatten wir letzte Stunde. Mega Idee, aber
3: total
0: auch falsch.
3: Ich hab auch gedacht, dass das ist.
0: Das bedeutet, der Jackpot ist noch nicht geknackt und wir gehen in die nächste Runde. 01371 200 100 im Jackpot. 10.000 Euro. Und für jeden Tag, an dem das geheime Geräusch nicht geknackt wird, kommen ja nochmal 1.000 Euro on top. Ein Riesenbatzen Geld für nur einen einzigen Geistesblitz. Was ist das? Weniger als eine Sekunde lang, aber wenn ihr wisst, was das ist, habt ihr noch viel länger was davon. Nochmal hören?
3: Gern.
0: Gut. So, das ist es. Wer probiert's? Guten Morgen, hier ist der Leiki.
4: Die Sandra aus
0: Rüstow. Aus Niederbayern.
5: Hi.
0: Rüstow. Sandra. Noch zu Hause oder schon auf der Arbeit?
4: Noch zu Hause beim Kind.
0: Beim Kind? Okay. Wie alt ist die Kleine oder der?
4: Der ist jetzt 9 Monate alt.
0: Ui. Okay.
5: Ganz
4: und der Große, der fährt jetzt gerade in den Kindergarten mit dem Papa. Und der hat auch gleich die Radio.
0: So, und ihr habt einen Tipp. Oder hast du ihn alleine?
4: Wir beide haben einen. Also, es ist eine Bierflasche oder eine Limoflasche, die umfällt und nicht kaputt geht.
5: Ah.
4: Die nicht zerbricht.
0: Sandra.
5: Aber weißt du was, ich habe mir auch gedacht, da fällt irgendwas um. Ich weiß es ja auch nicht, aber irgendwas fällt.
0: Wie kommt ihr da drauf, dass da was umfällt?
5: Das hört sich so an irgendwie.
0: Okay. Ist es nicht? Tja. Nein?
4: Okay.
0: Sandra? Morgen wieder.
4: Okay, morgen wieder.
0: Ja. Ciao.
4: Danke.

0: da fällt irgendwas um. Ich weiß es ja auch nicht, aber irgendwas fällt
1: um. Wie
0: da
1: kommt ihr da drauf, dass da was umfällt?
0: Das hört sich so an irgendwie.
1: Okay. Ist es nicht?
2: Tja.
1: Nein?
2: Okay.
1: Sandra, morgen wieder.
2: Okay, morgen wieder.
1: Ja, ciao.
2: Danke.

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0: Zum 21. Geburtstag einen Ferrari und zwar mit goldener Schleife drum. Ja, kein Problem, wenn du Heidi Klum als Mama hast, gell?
1: Und Tom Kaulitz als Stiefvater. Der hat nämlich mit dem Sohn von Heidi beim Mario Kart Spielen gewettet, schon ein paar Jahre her, um einen Ferrari. Und ja, Tom hat verloren und jetzt sein Wort gehalten.
2: Ja, mega. Ja.
1: Wie findet ihr das?
2: Also ich finde es witzig, dass er die Wette eingehalten hat. Das ist doch toll.
0: Der Ferrari ist gebraucht übrigens.
1: Ah, ja. Das war's auch noch. Also bitte kein Neid jetzt hier.
0: Nein,
1: ne?
0: Nein,
1: aber jetzt mal ernsthaft. Ich finde, das macht schon irgendwie so ein bisschen komisches Gefühl. Auf der anderen Seite denke ich mir, naja, es ist immer so eine Frage der Verhältnismäßigkeit. Ne? Also wenn wir uns jetzt Basti anschauen, du wohnst auf dem Land und du hast auch von Papa und Mama zum 18. ein Auto geschenkt. Kein Ferrari, aber ein Auto geschenkt.
2: Auch fast.
1: Ich gehöre zu denen, die sowas nie machen würden. Ich würde nie ein Auto verschenken. Ich finde, Kinder müssen sich das selbst erarbeiten.
2: Also danke Mama und Papa nochmal. Ich habe sehr, sehr liebe Eltern. Ich habe mir meinen Führerschein damals selber gezahlt und ich war damals nur in der Schule und deswegen war das super wichtig auch für mich mit dem Auto, weil ich komme ja wirklich von einem Dorf, da wo nicht einmal ein Bus vorbeikommt.
1: Das ist ein großer Punkt, ne?
2: Ja, genau.
1: Stadt-Land. Also,
2: Stadt-Land.
0: Brauchst du natürlich. Ja. Ein Riesenthema hier auf Antenne Bayern. Es ist kurz vor 8:30 und ich sage euch eins, du hast es schon angesprochen, jetzt bitte keine Neiddebatte hier. Alles eine Frage der Relation, aber ich meine, ich glaube, das Thema Ferrari zum Geburtstag ist überhaupt kein Thema, diese Schleuder voll zu tanken heutzutage. Das ist das Thema.
1: Tipp von uns, ihr könnt ja mitmachen beim geheimen Geräusch.
0: Ja. Heidi,
1: nach Los Angeles.
0: Du hast die Nummer von uns.

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9: Nervige Anrufe und dann noch von einer Nummer, die du nicht kennst? Freunde haben mir letztens erzählt, dass sie bei sowas gar nicht ans Telefon gehen. 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Es war ein voll nettes Gespräch. Ging um Marktforschung und da wurde ich nach meiner Meinung gefragt. 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Da konnte ich sagen, was mir beim Radiohören gefällt und welcher Sender bei mir läuft. 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
11: Guten Morgen, die Kürbissaison ist eröffnet. Leica Moser gefällt das nicht.
10: Nein, hör auf.
11: Ich bin gespannt, wer hier als erstes die Kürbissuppe isst.
10: Oh,
11: ja, ihr merkt es schon, gell? Die Bäume färben sich langsam. An unseren Straßenrändern liegen die ersten Kürbisse. Und das Wetter ist so eine Mischung aus ein bisschen Frühherbst-Feeling und Spätsommer. Heute haben wir im Großteil Bayerns noch viele Wolken, die sich im Laufe des Tages immer mehr auflockern. Haben wir auch teilweise schon spätestens heute Abend ist es dann bayernweit sehr schön, bis zu 24 Grad warm heute. Morgen dann bayernweit auch sonnig zum ersten Schultag, bis zu 27 Grad. Und am Mittwoch folgen dann Schauer und Gewitter. Und noch ein kurzer Blick auf das größte Volksfest der Welt. Am Samstag geht's los, die Wiesn, und die startet, so wie es momentan aussieht, mit super Wetter. Ungefähr 22 Grad in der Spitze und 10 Sonnenstunden.
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10: So, wie bekommt man die Erstklässler morgen rechtzeitig ins Bett heute Abend? Die Aufregung ist riesengroß und die anderen, die packen schon wieder den Ranzen. Und mit reingehört bei vielen natürlich das Tablet. Juliette Marischka.
13: Ja, und viele finden das auch gut, dass da das Tablet reingehört, weil unsere Schulen digitaler werden. In unserer Hand aufs Herz Umfragereihe wollten wir diesmal wissen, sollten wir zurück zu einer eher analogen Schule, also so Hilfsmittel wie Tablets oder Laptops wieder verbieten? Das Ergebnis ist eindeutig, nur 30% wollen zurück zu Block und Bleistift, fast 60% finden Tablets und digitalen Unterricht gut. Und interessant ist auch, da gibt es kaum einen Unterschied zwischen Männern und Frauen und es ist auch ganz egal, ob wir Schüler, Lehrer oder Eltern gefragt haben.
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13: Der Handelsstreit zwischen den USA und Kanada schaukelt sich gerade immer mehr hoch. Deshalb sucht Kanada jetzt mehr Kontakt zur EU. Man wolle zwar keine EU-Mitgliedschaft, wie einige Medien berichten, sagte Premierminister Carney am Abend, aber Kanada strebe eine, so wörtlich, Unique Alliance, eine einzigartige Allianz an. Ziel sei ein enger Zugang zum EU-Binnenmarkt, zum Beispiel bei Energie, künstlicher Intelligenz oder auch bei der Verteidigung. Noch in dieser Woche will Carney dann vor dem Europäischen Parlament sprechen. Erst stiehlt er ein Auto, dann liefert er sich eine wilde Verfolgungsjagd mit der Polizei. Deshalb sitzt ein 17-Jähriger im niederbayerischen Passau jetzt in Untersuchungshaft. Der Jugendliche hatte den Wagen aus einer Garage gestohlen und im Anschluss dann den Tank vollgemacht, ohne an der Tankstelle zu bezahlen. Bei der Verfolgungsjagd verursachte der 17-Jährige mehrere Unfälle, durchbrach eine Straßensperre und fuhr dann anschließend auf einen Polizisten zu. Als der Wagen von der Straße abkam, konnten die Beamten den jungen Mann festnehmen. Der FC Bayern hat eine Blamage am dritten Spieltag der Fußball-Bundesliga gerade noch abgewendet. Gegen den Überraschungsaufsteiger SV Elversberg schaffte der Rekordmeister einen mühevollen 2:1-Sieg. Mit seinem Tor in der 72. Minute verhinderte Harry Kane einen weiteren Rückschlag.
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13: Heute ist der letzte Tag für unsere Ferienreporter, bevor morgen dann die Schule wieder losgeht. Dann wird es auch wieder voll in den Bussen in der Früh. Aber wie unsere Ferienreporterin Emilia weiß, sollte das bald besser werden.
14: Der Landkreis Rosenheim gibt mehr Geld für Busse und Bahnen aus, damit es nächstes Jahr mehr Fahrten und ein besseres Angebot gibt, haben die Politiker vor Ort entschieden, es sollen rund 400.000 Euro zusätzlich in den öffentlichen Nahverkehr gesteckt werden. Obwohl das Geld ja immer so wenig ist. Insgesamt gibt's dann im Raum Rosenheim 3,7 Millionen Euro für die Effis.
10: Boah, Emilia, mit einem ganz wichtigen Thema. Wir hoffen, du bist in den Herbstferien wieder mit dabei, denn dann brauchen wir wieder Fernreporter wie dich, die bei uns so wichtige Themen ansprechen. 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
15: Und Vorsicht auf der A8 Stuttgart Richtung München. Zwischen Leipheim und Günzburg ist einer auf der rechten Spur Lingblim. Dann auf der A93 Rosenheim Richtung Kiefersfelden. Am Grenzübergang. Blockabfertigung für LKW. Deswegen zaher Verkehr auf der rechten Spur.
10: Zäher Verkehr
15: auf der rechten Spur bis Reichenhardt sogar. Auf der B307 Miesbach Richtung Bayerisch Zell. Zwischen Miesbach und Haus haben wir mal wieder Stau. Eine halbe Stunde Verzögerung und geblitzt wird in Orcher in der Augsburger Straße.
10: In wo?
15: In Eichach.
10: Danke.
15: Aber ich hätte es sofort selber korrigiert.
10: Ja, okay.
15: Dann in Nürnberg an der Radrunde und wir haben nochmal einen Blitzer.
16: Und zwar in Nettendorf, wenn man oben vom Lidl reinkommt nach dem Kreis. Kreisverkehr Richtung Autobahn runter, steht auf der rechten Seite bei der Bushaltestelle.
15: Danke dir fürs Melden und gute Fahrt.
10: Denk dran, es
15: gibt schon was.
10: Ja, es gibt einen zähen Kaugummi,
15: einen zahen Verkehr
10: und eine zahre Partie.

0: und 90er Flashback von Hanson.
1: Ja, und wir wünschen euch einen super schönen letzten Ferientag und einen schönen Montag.
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0: Letzter Ferientag, ja, und für viele gerade der erste Arbeitstag nach dem Urlaub. Wir begleiten euch wie immer mit der besten Musik hier auf Antenne Bayern. Was darf sein?
1: Im besten Fall auf der Arbeit, schon eher was Rockiges.
2: Motivationsmusik.
3: Weil das bringt die beste Laune.
4: Dass einem die Arbeit einfach Spaß macht dann auch.
0: Rockig, Motivation, okay. Da ist der Millennium-Hit von Hoobastank genau das Richtige. Schönen Wochenstart mit The Reason.

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1: Das Antenne Bayern-Wetter. Die Schauer lassen im Laufe des Vormittags immer mehr nach. Von Oberfranken bis zum Bayerischen Wald, da spitzelt zwischendrin nochmal die Sonne durch. Auch nördlich der Donau wird es später sonniger. Temperaturen 19 bis 24 Grad. Kreußen, Oberfranken bei 13 Grad. Waging am See in Oberbayern 14 und Zöschingen in Schwaben 15 Grad. Morgen zum ersten Schultag Sonnenschein und mit 23 bis 27 Grad schön warm.
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1: Um 9 Uhr, weil er dachte, dass ihn ein Braunbär verfolgt, hat ein Wanderer bei Bad Hindelang im Allgäu die Polizei gerufen. Juliette Marischka aus der Antenne Bayern Nachrichtenredaktion. Glücklicherweise war alles halb so wild. Der Mann hatte sich, im Tier geirrt.
3: Ja, also er hatte nur gruselige Geräusche gehört und die waren so laut, dass die Polizeibeamten das sogar übers Handy mitbekommen haben. Aber die haben sich ausgekannt und konnten den aufgeregten Mann beruhigen. Da brüllt kein Bär, das waren die Brunftschreie von einem Hirschen. Aber ich muss zugeben, die klingen doch ziemlich gefährlich. Pass mal, so hören die sich an. Okay, also wenn wir ganz ehrlich sind, so einem großen, liebestollen Hirschen will man auch nicht allein im Wald begegnen.
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3: Eine große Mehrheit der Menschen hier in Bayern ist für die Digitalisierung an den Schulen. Bei unserer Umfragereihe Hand aufs Herz haben wir dieses Mal gefragt, sollten wir zurück zu einer eher analogen Schule, also sollten wir Hilfsmittel wie Tablets und Laptops wieder verbieten? Das Ergebnis ist eindeutig, nur 30% wollen zurück zu Block und Bleistift, 60% finden Tablets und Co. gut. Lehrerverbandspräsidentin Simone Fleischmann sagt dazu,
4: wir leben doch alle in dieser digitalen Welt und wir wissen doch einfach, dass die auch nicht mehr weggeht. Also werden Schülerinnen und Schüler sich auf diese Welt jetzt und in Zukunft nur einstellen können, wenn wir die nicht verbieten oder gar sagen, zurück zur Kreide und zur grünen Tafel.
3: Und sie sagt auch, die Lehrerinnen und Lehrer würden am besten wissen, wann so ein Tablet Sinn ergibt und wann nicht. Bayerns Ministerpräsident Söder warnt vor einem Scheitern der Bundesregierung. Das dürfe nach dem Bruch der letzten Ampelregierung nicht schon wieder passieren, so der CSU-Chef. Es wäre ein Elfmeter ohne Torwart für die AfD. Damit das nicht passiert, fordert Söder, dass die Regierungsarbeit besser und schneller werden muss. Der deutsche Tennisspieler Alexander Zverev hat die US Open in New York gewonnen und damit seinen zweiten Grand Slam-Titel geholt. Der 29-Jährige brauchte 4 Sätze gegen den Amerikaner Ben Shelton. Damit ist der Hamburger nach Boris Becker erst der 2. Deutsche, der es schafft, die US Open zu gewinnen. Nach dem gewonnenen Matchball wollte Zverev sogar noch weiterspielen, hatte gar nicht gemerkt, dass er bereits gewonnen hat. Also ein echt verpeilter Sieg, der im Publikum und auch bei Zverev selbst für einen großen Lacher gesorgt hat.
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3: Heute ist ja leider der letzte Tag für unsere Ferienreporter, bevor dann morgen die Schule wieder losgeht. Und unser Michi hat auch schon einen Tipp auf den letzten Drücker.
5: Heute könnt ihr in Wertingen noch einmal ins Freibad gehen. Das Freibad am Judenberg hat heute das letzte Mal in diesem Jahr geöffnet. Wer keine Angst vor ein paar Wölkchen hat, kann heute noch mal ordentlich planschen. Ab morgen ist das Freibad dann für dieses Jahr geschlossen. Und weil heute der letzte Tag ist, gibt's für alle freien Eintritt.
1: Bassis Augen sind schon wieder ganz groß, gell? Also nach den Ferien ist vor den Ferien im Herbst, da geht's schon wieder weiter mit unseren Ferienreportern. 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
6: Ja, und Vorsicht, Unfall auf der A3 Nürnberg Richtung Würzburg zwischen Erlangen-Tennenlohe und dem Kreuz führt. Erlangen, der ist nur ungesichert, also bitte Vorsicht. Und dann haben wir das Gleiche nochmal auf der A8 München Richtung Salzburg zwischen Fraßdorf und Bernau, auch ungesicherter Unfall. Und da ist es sogar noch schlimmer, da liegen jetzt mehrere Leitbarken auf der Straße. Und dann noch was von der A92 München Richtung Deggendorf zwischen dem Rastplatz Teisbach, Moos Ost und Dingolfing Mitte liegt ein Holzbrettel an der Baustelle. Und geblitzt wird auf der B303 am Bad Alexandersbad, in der Bürgermeister-Götz-Straße in Schrumhausen und beim Martin.
7: Ich habe einen Blitzer gesehen auf der Bundesstraße B22 in der Oberpfalz von Obersichtach Richtung Weiden auf der Höhe Irchenried.
6: Danke dir fürs Melden und gute Fahrt.
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1: Und die Work-Music-Balance für die neue Woche steht mit dem Millennium-Hit von Blue. Ich habe gerade mitgesungen, sorry. Neues Kaliber mit dem Backstreet Boys.
6: Nicht besonders gut zwar. Aber nicht jetzt gefährdet für den.
1: Also packen wir es mit dem aktuellen Hit von Taylor Swift.

0: Match vom Zverev angeschaut und ich gönn's ihm so sehr, dass er endlich mal wieder einen Grand Slam gewonnen hat und das auch noch auf so souveräne Art und Weise, also richtig toll und freue mich total. Genau, schöne Grüße aus Oberfranken.
1: Zurück, zweiter Grand Slam-Sieg für Zverev, der das erst gar nicht gecheckt hat. Euch eine schöne Woche, Bayerns beste Musik gleich mit Bruno Mars, aktueller Hit von Holly Humberstone. Startet die Woche gut mit ganz entspanntem Sound. Good Vibes mit Benson Boone. Beautiful Things.

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7: Halb zehn. Wir wollen, dass ihr gut ankommt. 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Markus Lukas.
8: Servus. Und wir haben einen Pannen-LKW. Der ist liegen geblieben auf der A6 Pilsen Richtung Nürnberg zwischen Amberg Süd und Amberg West. Hier ist die Fahrbahn blockiert. Im Moment haben wir hier 8 Kilometer Stau. 21 Minuten kommen oben drauf laut unserer Antenne Bayern Echtzeitmessung. Eine Umleitung ist hier für euch eingerichtet. Das ist die U20. Dann schauen wir auf die A8 Salzburg Richtung München. Hier gab es einen Unfall mit LKW im Tunnel Neubiberg. 2 Kilometer Stau sind es hier am Fahrtstrecke hier am besten über Unterhaching. Dann haben wir die B307 Miesbach Richtung Bayerisch Zell. Zwischen Miesbach und Haus haben die Sanierungsarbeiten 1 Kilometer Stau, 29 Minuten aktuell euer Zeitverlust. Corbinian, du hast auch noch was für uns.
9: Auf der A8 München Richtung Salzburg auf Höhe Umratshausen an der Baustelle ist gerade ein Verkehrsunfall passiert. Da liegt der Verkehrsbarke mitten auf der Überholspur.
8: Das ist die Baustelle direkt vorm Chiemsee. Danke dir fürs Melden. Dann die neuesten Blitzer bayernweit nur bei uns. In Fuchstal wird geblitzt in der Bahnhofstraße, außerdem in Augsburg in der Berliner Allee und in Oberfranken auf der B303 bei Bad Alexandersbad Tempo 80. Wenn ihr noch was gesehen habt, Staus oder Blitzer, dann immer her damit, kostenlos 0800 994 9000.
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7: Hi, hi, Sommerverlängerung kommt in einer halben Stunde Musik mit Cyril Stumbling In. 90er Flashback habe ich mit den Red Hot Chili Peppers für euch. Den liebt ihr gerade sehr. Freshes Ding mit, ich finde Beach Feeling. Mr. C, Sometimes I Love You. Und wir starten mit dem aktuellen Hit von Michael Schulte. You

halbe Stunde Musik für euch bei der Arbeit am Montagvormittag hier auf Antenne Bayern. Geht direkt weiter mit ihr. Ohne Glitzer, ohne Show, ohne High Heels, dafür mit Baby im Arm. Ja, Lady Gaga hat ihre Schwangerschaft sehr geheim gehalten. Schlau gemacht, hier großartiger Song zusammen mit Best Friend Bradley Cooper. Shallow für euren Vormittag.

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3: Schönen Vormittag mit Antenne Bayern um kurz vor 10.
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3: Das Antenne Bayern-Wetter. Kaum noch Schauer, Wolken und so ein bisschen Sonne wechseln sich ab. Nachmittags bei 19 bis 24 Grad. Neuenburg vom Wald in der Oberpfalz aktuell 15, 16 Grad haben wir in Weigenheim in Mittelfranken und 16 Grad auch in Obernzell in Niederbayern. Morgen, erster Schultag. Ihr könnt die Jacke weglassen. Es wird schön und noch ein bisschen wärmer.
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3: 10 Uhr. Apropos, Bayerns Lehrer sitzen heute schon fleißig in den Konferenzen. Morgen beginnt dann das neue Schuljahr im Freistaat. Für viele Schülerinnen und Schüler wie selbstverständlich mit Tablet oder Laptop. Tanja Nowak aus dem Antenne Bayern Nachrichtenteam.
8: Ja, und eine große Mehrheit der Menschen hier in Bayern ist für die Digitalisierung an den Schulen. Bei unserer Umfragereihe Hand aufs Herz haben wir dieses Mal gefragt, sollten wir zurück zu einer eher analogen Schule? Also sollten wir Hilfsmittel wie Tablets oder Laptops wieder verbieten? Und das Ergebnis ist eindeutig. Nur 30% wollen zurück zu Papier und Bleistift. 60% finden Tablets und Co. gut. Ob jung oder alt, männlich oder weiblich, das macht dabei fast gar keinen Unterschied. Bundesweit sind übrigens sogar 71% gegen ein Laptop- und Tablet-Verbot an den Schulen.
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8: Die Bundeswehr übt heute in mehreren Landkreisen mit Drohnen. Bayern-Reporterin Tanja Hucker in der Oberpfalz.
9: Wie hier im Landkreis Regensburg ist am Himmel also etwas mehr los als sonst. Dazu werden mehr Militärfahrzeuge unterwegs sein. Das Training dauert zum Teil fast bis Mitternacht. Diese Drohnen liefern Video- und Infrarotbilder, also bei Tag und bei Nacht in Echtzeit. Die Soldaten üben das in den nächsten 2 Wochen auch in den Landkreisen Cham und Schwandorf und auch in Niederbayern.
8: Ja, und der russische Drohnenangriff auf einen Zug in der Nähe der ukrainisch-polnischen Grenze verschärft die Spannungen zwischen Moskau und dem Westen. Polens Regierungschef Tusk warnt vor weiteren russischen Attacken in den kommenden Wochen. Der betroffene Zug war von Kiew nach Warschau unterwegs, wurde aber rechtzeitig evakuiert und so niemand verletzt. Ein Lkw-Fahrer ist auf der A9 bei Pegnitz im Landkreis Bayreuth gut 10 Kilometer lang nur noch auf Felgen gefahren, wobei Funken und auch Fahrzeugteile vom Lastwagen geflogen sind. Gemerkt hat er erstmal nichts. Zum Glück wurde niemand verletzt. Bei der Kontrolle haben die Polizeibeamten dann festgestellt, dass der Fahrer betrunken war. Er bekommt natürlich ein Strafverfahren. Und das trendet gerade online. Babyalarm bei Popstar Lady Gaga. Die 40-jährige, Gottes Willen, 40-jährige Sängerin und ihr Verlobter Michael Polanski wurden vor kurzem mit einem neugeborenen Baby gesehen. Allerdings war irgendwie noch gar nicht bekannt, dass sie schwanger war. Ups. Name, Geschlecht und Geburtstag des Kindes sind auch noch geheim. In den Kommentaren auf der Plattform X wird aber schon fleißig zum Baby gratuliert.
3: Ja, und ich gratuliere nochmal bei was anderem. Wenn man es schafft, als Lady Gaga eine Schwangerschaft so geheim zu halten, nicht schlecht. 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Markus Lukas.
10: Servus. Und wir haben immer noch den Pannen-LKW auf der A6 Pilsen Richtung Nürnberg zwischen Amberg Süd und Amberg West. Hier ist eine Umleitung für euch eingerichtet. Das ist die U20. Dann gehen wir auf die A8 Salzburg Richtung München. Hier ein Unfall mit LKW im Tunnel Neubiberg. 1 Kilometer Stau hier aktuell. Ist aber schon deutlich besser geworden und auch die Umfahrung lohnt sich hier nicht mehr. Schauen wir noch auf die B12 Passau Richtung Mühldorf zwischen Ehring und Simbach am Inn. Hier im Moment 2 Kilometer Stau. 18 Minuten kommen oben drauf, sagt unsere Antenne bei einer Echtzeitmessung. Die neuesten Blitzer bayernweit. Nur bei uns in Oberfranken wird geblitzt. Auf der B4 bei Breitengüßbach im 70er-Bereich. Außerdem in Freising in der Achelringer Hauptstraße. Und der Johannes hat noch was.
11: Auf der A96 München Richtung Lindau. Vor Landsberg am Lech an der üblichen Stelle machen sie von der Brücke runter eine Abstandsmessung.
10: Danke dir fürs Melden. Und wenn ihr noch was gesehen habt, Staus, Blitzer oder vielleicht auch eine Abstandsmessung, dann sagt uns gerne kostenlos Bescheid. Ruft uns einfach an 0800 994 9000.
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3: 10. und 11. Juli 27. Oasis in München, es sieht schwer danach aus. Millennium Hit kriegt ihr von uns mit Phantom Planet. California. Und wir starten mit dem aktuellen von J.Lo mit Gedda.
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0: wäre schon mega. 18 Jahre nach ihrem letzten München-Konzert kommen Oasis im Sommer 27, so wie es aussieht, eventuell nach München. Heute soll es vom Management noch ein Statement dazu geben. Geben wir euch sofort Bescheid hier auf Antenne Bayern. Hier müsst ihr selbst drauf kommen. Nach der brutzelnden Bratwurst auf dem Grill kommt jetzt irgendeine Idee?
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0: 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Volle Konzentration, ihr Lieben, hier kommt's. Was ist das? 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Bayerns beste Musik gleich mit der 25 Grad und Fensteroffenverlängerung mit Mark, Want to Make Her Happy. Ordentlich Wumms kriegt ihr so als kleinen Powerriegel mit Handtracks und Golden. Und Max Kiesinger davor mit dem Glücksgriff. Irgendwo in der ganzen Menge den oder die Richtige zu finden. Hier ist der Hit 80 Millionen für euch auf Antenne Bayern.

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1: 10:30, 10:30, wir wollen, dass ihr gut ankommt. Das Antenne Bayern Verkehrszentrum, Markus Lukas.
11: Servus, ja, und der Pannen-LKW auf der A6 Pilsen Richtung Nürnberg ist leider immer noch da. Zwischen Amberg Süd und Amberg West. Die Fahrbahn ist hier blockiert und ihr werdet umgeleitet über die U20. Dann haben wir einen Unfall mit LKW, der ist passiert auf der A8 Salzburg Richtung München im Tunnel Neubiberg. Hier ist jetzt allerdings nur noch die rechte Spur gesperrt und im Großen und Ganzen kommt ihr hier wieder ganz gut durch. Schauen wir noch auf die B307 Miesbach Richtung Bayerisch Zell. Zwischen Miesbach und Hausham hier die Sanierungsarbeiten, dadurch 1 Kilometer Stau. Aktuell 22 Minuten kommen obendrauf, sagt unsere Antenne Bayern Echtzeitmessung. Die neuesten Blitzer bayernweit nur bei uns, Rudi.
12: Es steht ein Blitzer in Markt Schwaben, Ortsausfahrt Richtung Ottenhofen, kurz nach der Abzweigung nach Isen.
11: Dankeschön. Noch ein Blitzer in Mittelfranken auf der B25 bei Dinkelsbühl im 70er-Bereich und auf der A92 bei Freising. 80 sind hier erlaubt. Und wenn ihr noch was gesehen habt, Staus oder Blitzer, dann sagt uns gerne kostenlos Bescheid. Einfach anrufen 0800 994 9000.
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1: Hi, hi, frischer Sound von Taylor Swift für euch. Mit drin in einer halben Stunde Musik für euch im Job. Doppelter Espresso oder Linkin Park, also Wirkung ist ja ähnlich. 90er Flashback kriegt ihr mit Emilia und immer drin alle aktuellen Hits. Hier ist Kygo mit Khalid. Save my love.
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schönen Vormittag. Kommt gut durch den Montag mit einer halben Stunde Musik. Kriegt ihr hier bei uns Robbie Williams, Candy. 80er Flashback gleich mit Nick Kershaw nach Taylor Swift. Vorzeigefreundin, gerade für Schauspielerin Dakota Johnson. Die hat sich in der Swift-Butze mit dem Typen gedatet. Also keine Chance für Paparazzi. Und vielleicht hat Swift auch noch so ein paar Knabbereien für die beiden hingelegt. Toll. I knew it. 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Auf Antenne Bayern.

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9: Das Antenne Bayern-Wetter. Kleine Ostheim unter Franken 18 Grad, Nersingen in Schwaben auch und Mittenwald in Oberbayern 14 Grad. Wolkig ist es mit so ein paar vereinzelten Lücken für Sonne bei 19 bis 24 Grad am Nachmittag. Und bis zum Abend lockern die Wolken dann von Franken auch immer mehr auf. Morgen, erster Schultag. Es wird schön, auf jeden Fall sonniger als heute und mit 23 bis 27 Grad auch so ein Mucken wärmer als heute.
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9: 11 Uhr ist es nach der Wahl in Sachsen-Anhalt. Und der Schlappe für die CDU wird momentan natürlich darüber diskutiert, wie es mit der Bundesregierung von Kanzler Merz und Kanzler Merz weitergeht. Bayerns Ministerpräsident Söder warnt jetzt vor einem Scheitern der Bundesregierung. Tanja Nowak aus dem Antenne Bayern Nachrichtenteam.
11: Das wäre ein Desaster und dürfe nach dem Bruch der letzten Ampelregierung nicht schon wieder passieren, sagt der CSU-Chef. Das wäre wie ein Elfmeter ohne Torwart für die AfD. Und damit das nicht passiert, fordert er von der Bundesregierung jetzt mehr Tempo. Vor allem die Kommunikation müsse besser werden, sagt Söder. Und man sollte sich jetzt wirklich nur auf das Wesentliche konzentrieren.
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11: Wer kennt's nicht? Man will im Krankenhaus Familienmitglieder besuchen, aber die Beschilderung ist verwirrender als ein Maislabyrinth. Das Klinikum Memmingen will das jetzt definitiv ändern. Bayern-Reporter Leon Stojanovic im Allgäu.
12: Im Krankenhaus gibt's jetzt eine digitale Karte fürs Handy. Dafür verbinden sich die Gäste einfach mit dem WLAN und scannen dann einen QR-Code ab. Die sind hier überall an Böden und Türen verteilt. Das Navi lotst einen dann Schritt für Schritt auf direktem Weg zum Ziel. Es gibt auch eine 3D-Navigation, die ist dann ein bisschen wie so eine Navi-App auf dem Handy.
11: Ein 31-jähriger Bergsteiger aus dem Landkreis Neumarkt in der Oberpfalz ist beim Abstieg von der inneren Wetterspitze in Tirol rund 100 Meter abgestürzt und schwer verletzt worden. Zwei Begleiter alarmierten sofort die Rettungskräfte, die den Mann dann per Hubschrauber ins Krankenhaus gebracht haben. Er befindet sich in kritischem Zustand auf der Intensivstation in Innsbruck. Zum Sport. Alexander Zverev feiert in New York seinen zweiten Grand-Slam-Titel. Im Finale der US Open bezwingt er in der Nacht den US-Star Ben Shelton mit einer wirklich nervenstarken Vorstellung. Danach sagt Zverev:
13: Ich bin glücklich, dass ich zweifacher Grand-Slam-Sieger bin. Das ist die Hauptsache. Ich bin glücklich, dass ich in Paris die Trophäe hochgehalten habe. Ich bin glücklich, dass ich hier die Trophäe hochgehalten habe. Und das ist für mich die Hauptsache.
11: Herzlichen Glückwunsch. Und Und das trendet gerade online. Der Countdown läuft ja. Am Samstag startet das größte Volksfest der Welt, das Oktoberfest. Und wie jedes Jahr haben die Bayern dazu ein Wiesentrikot rausgebracht. Freitagabend gegen Union Berlin werden sie in dem bunten Trikot auflaufen. Die vielen Farben stehen übrigens für die vielen Facetten der Wiesen. Und die Kommentare dazu sind sehr gemischt. Aber ganz ehrlich, den meisten gefällt es überhaupt nicht. Von ganz schlimm über irgendwie was Psychedelisches, da war wohl mehr als Bier im Spiel, bis hin zu Schalt aus, wie wenn wir spielen hätten. Also ganz ehrlich, mir gefällt es auch nicht.
14: Ach, jetzt kommt. Nach der dritten Mass sieht es wunderschön aus.
13: Das stimmt.
14: Oh, schönes Trikot. Wir wollen, dass ihr gut ankommt, das Antenne Bayern Verkehrszentrum. Markus Lukas.
12: Servus, und wir haben die Wanderbaustelle auf der A8 München Richtung Salzburg zwischen Traunstein und Anger. Im Moment hier 5 Kilometer Stau, 12 Minuten dauert es länger, sagt unsere Antenne Bayern Echtzeitmessung. Dann Vorsicht, ein Metallrohr, das ist liegen geblieben auf der A99 Ostumfahrung München Richtung Salzburg, hier zwischen Hohenbrunn und Ottobrunn. Passt bitte auf. Die B307 ist immer noch dabei, Miesbach Richtung Bayerischzell, zwischen Miesbach und Hausham. Hier laufen die Sanierungsarbeiten, im Moment 1 Kilometer Stau, 24 Minuten euer Zeitverlust. Die neuesten Blitzer bayernweit nur bei uns, in der Oberpfalz auf der B22 bei Teunz im 70er-Bereich, außerdem in Bamberg in der Siechenstraße, und der Josef hat noch was.
15: Ich wollte Blitzer melden in Polling in der Hugelfingerstraße, wenn man von Weilheim kommt, beidseitig, ist auf der linken Seite.
12: Danke, Josef. Wenn ihr noch was gesehen habt, Staus oder Blitzer, dann immer her damit. Kostenlos 0800 994 9000.
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14: Mega schöne Rockballade von Alex Band. Must Have in den 90ern.

0: Morgen geht's los. Erster Schultag nach 6 Wochen. Schönen Vormittag mit Antenne Bayern. Nadine ist Grundschullehrerin in Piening, Landkreis Ebersberg in Oberbayern. Ihr seid jetzt in den letzten Zügen, oder?
1: Ja, wir sind in den letzten Zügen. Wir haben jetzt in den letzten Tagen schon die Klassenzimmer eingerichtet, freuen uns jetzt schon auf den Start. Jetzt hatten wir gerade unsere Anfangskonferenz, wo wir noch alles Wichtige besprochen haben im Kollegium. Und ja, jetzt kann es auf jeden Fall wieder losgehen. Das Klassenzimmer wird langsam immer voller und jetzt fehlen eigentlich nur noch die Schüler.
0: Bist du da eigentlich auch aufgeregt?
1: Und wie? Vor allem, weil ich jetzt eine neue Klasse bekomme. Ja. Und ich glaube, ich bin mindestens so aufgeregt wie die Schüler, weil ich die Kinder noch nicht kenne und sie mich auch nicht. Ja. Und deswegen bin ich schon sehr aufgeregt, aber ich freue mich auch. Also die Vorfreude steigt und jetzt wird es auch Zeit, dass es wieder losgeht.
0: Ja, voll. Du, 60% sind laut unserer Umfrage für Tablet und Co. an den Schulen. Wie siehst denn du das?
1: Puh, also ich finde, gerade in der Grundschule ist es schon gut, wenn die Kinder noch schreiben, auch dass sie einfach eine richtige Handschrift entwickeln und weil sie sich, glaube ich, auch die Dinge besser merken können, wenn sie es mit der Hand schreiben. Ich arbeite zwar so im Unterricht auch viel mit dem Panel, also mit der digitalen Tafel, das finden die auch ganz toll, aber ich glaube, für Hefteinträge und so ist vor allem jetzt in dem Alter das Schreiben mit der Hand, also mit Bleistift oder mit Füller schon noch ein bisschen sinnvoller.
0: Nadine, euch morgen ein super Start ins neue Schuljahr.
1: Vielen, vielen Dank, liebe Evi.
0: Bayerns beste Musik, gleich mit dem neuen Hit von Olivia Rodrigo, Drop That. Davor kriegt ihr noch ja, genau das Richtige, wenn ihr jetzt nebenbei noch euren Schulranzen packt. Hier ist Clock Clock, Someday Soon.

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3: Ab 12, wir wollen, dass ihr gut ankommt. Hier ist das Antenne Bayern Verkehrszentrum. Markus Lukas.
19: Servus, und ein bisschen Geduld braucht ihr mal wieder in der Dauerbaustelle auf der A7 Fulda Richtung Würzburg. Zwischen dem Fulda-Dreieck und Bad Brückenau-Wildflecken. 10 Kilometer Stau hier aktuell. 23 Minuten kommen oben drauf, sagt unsere Antenne Bayern Echtzeitmessung. Dann gehen wir auf die A8 München Richtung Salzburg. Zwischen Traunstein und Anger. 5 Kilometer Stau hier. Eine Viertelstunde dauert es länger. Sanierungsarbeiten auf der B307 Miesbach Richtung Bayerisch Zell. Zwischen Miesbach und Hausham hier aktuell 1 Kilometer Stau, aber 29 Minuten, die ihr mehr einplanen müsst. Die neuesten Blitzer bayernweit nur bei uns.
20: Hallo Verkehrsmelder Radieschen auf der B20 von Straubing Richtung Burghausen. Vor Ausfahrt Alterhofen auf der rechten Seite ein Radargerät.
19: Danke Radieschen, noch ein Blitzer in Rosthal in der Ansbacher Straße und in der Oberpfalz auf der B8 bei Mötzing. Erlaubt sind hier 70. Wenn ihr noch was gesehen habt, Staus oder Blitzer, dann immer her damit. Kostenlos 0800 994 9000.
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3: Ja, hi. Es ist ehrlich gesagt wie bei der Auslage vom Metzger oder Bäcker. Viel macht mehr Spaß. Deswegen kriegt er bei uns auch extra viel Musik, eine halbe Stunde Musik am Stück. Insgesamt 28 Mal kommt das bei den Crash-Test-Dummies vor. Das ist der 90er-Flashback für euch. Aktueller Shakira-Hit Die Die. Harry Styles verzaubert uns und wir starten mit Bebe Rexha.

2 Gigs spielt er nächsten Sommer in Berlin. Ein bisschen seine neue Wahlheimat geworden, Harry Styles auf Antenne Bayern. Wir sind gerade so ein bisschen im Countdown-Rausch. Countdown bis zum ersten Schultag in Bayern. Countdown bis zum Wiesnstart am Samstag. Und Countdown bis zur Mittagspause, die erste der Woche. Wie so ein kleines Etappenziel. Also schnappt euch eure Work-Besties und lasst es euch schmecken. Halbe Stunde Musik hier auf Antenne Bayern.

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10: Schöne Mittagszeit euch. Hier kommt das Antenne Bayern Wetter mit Jule.
11: Ja, das Wetter teilt sich am Mittag etwas auf. Im Norden bleibt es eher grau. Richtung Süden schafft es die Sonne dann aber ab und zu mal durch die Wolken durchzukommen. Größtenteils bleibt es dann aber trocken mit bis zu 24 Grad. In Goldbach in Unterfranken haben wir gerade 21 Grad. In Kempten im Allgäu sind es 18 Grad. Und in Arnbruck in Niederbayern 17 Grad. Und morgen wird es dann aber wieder richtig schön sonnig.
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10: Um 12 Uhr, hier ist Tanja Nowak für euch.
13: Hallo, ja, morgen startet in Bayern wieder die Schule. Zum Start nach den Ferien hat Bayerns Innenminister Herrmann eine landesweite Kontrollaktion angekündigt. Kontrolliert werden soll die Gurt- und Kindersicherungspflicht. Rund um Schulen, Kindergärten und auf Schulwegen schauen die Beamten dann genauer hin. Der Schulweg soll sicherer werden, sagt Herrmann. Und das beginne schon mit dem Einstieg ins Auto. Eltern sollen dabei ein gutes Vorbild für ihre Kinder sein und sich anschnallen. Ein Sicherheitsgurt könne im entscheidenden Moment Leben retten.
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13: Unsere Umfrage zu digitalen Hilfsmitteln in der Schule sorgt auch in der Wissenschaft für Gesprächsstoff. Bei der aktuellen Frage unserer Umfragereihe Hand aufs Herz kam raus, knapp 60% wollen Tablet und Co. im Unterricht beibehalten. 30% sind für eine eher analoge Schule und wollen die digitale Geräte in den Klassenzimmern abschaffen. Der Bildungsforscher Klaus Zierer von der Uni Augsburg zeigt sich überrascht.
14: Weil wir eigentlich aus der Berichterstattung wissen, dass Technik per se wenig Effekte hat, sondern gerade im Bereich der Basiskompetenz Lesen, Schreiben, Rechnen eher negative Effekte nach sich zieht. Und insofern ein Stück weit überraschend, dass das Votum eher dafür ist, die digitalen Geräte im Klassenzimmer zu lassen.
13: Zu viel Technik lenke ab und sorge oft für schlechtere Leistungen bei Lesen, Schreiben und Rechnen, sagt Zierer. Nach den CDU-Verlusten bei der Kommunalwahl in Niedersachsen fordert Landeschef Lechner einen Kurswechsel der Bundesregierung und spürbare Entlastungen für die Bürger. Die CDU blieb mit rund 27% stärkste Kraft, verlor aber Stimmen im Vergleich zu vor 5 Jahren. Lechner sieht die Gründe für die Unzufriedenheit vor allem in den hohen Energie- und Sozialkosten. Russland hat einen Personenzug nahe der polnischen Grenze mit einer Drohne angegriffen. In Warschau sorgt das für Empörung. Polens Regierungschef Tusk spricht von einer Eskalation des Konflikts. Derzeit wird spekuliert, ob möglicherweise eigentlich ein Zug mit westlichen Diplomaten Ziel des Angriffs gewesen sein könnte. Und das Das trendet gerade online. Die Chefs der großen amerikanischen KI-Firmen, die haben ja plötzlich alle gemeinsam einen Aufruf gestartet, dass man bei der Entwicklung der KI doch ein bisschen langsamer machen sollte. Denn sonst könnte die KI schon sehr bald außer Kontrolle geraten, das gesamte Internet übernehmen und letztlich so immensen Schaden in der Weltwirtschaft anrichten. Das ist natürlich jetzt großes Thema, nicht nur im Internet. Viele Kritiker meinen, dass es mit einer Verlangsamung der Entwicklung nicht getan ist. Es bräuchte strengere internationale Regeln. Aber es gibt auch einige, die vor Panikmache warnen und sagen, dass hinter der ganzen Aktion vielleicht nur eine PR-Aktion stecken könnte.
4: Das Antenne Bayern Verkehrszentrum. Wir wollen, dass ihr gut ankommt. Und Vorsicht auf der A3 Nürnberg-Passau zwischen Laber und Nittendorf in beiden Richtungen. Hier ist ein Reh auf der Autobahn unterwegs. Dann aber die A7 Fulda Richtung Würzburg zwischen dem Fulda A3 und Bad Brückenau-Volkers. Hier die Dauerbaustelle mit 7 Kilometer Stau. Aktuell 20 Minuten kommen hier oben drauf, sagt unsere Antenne Bayern Echtzeitmessung. Schauen wir noch auf die A8 München Richtung Salzburg zwischen Traunstein und Anger. Hier die Wanderbaustelle mit 6 Kilometer Stau. Aktuell 18 Minuten euer Zeitverlust. Die neuesten Blitzer nur bei uns bayernweit. Hier in Allershausen wird geblitzt, in der Atterstraße, außerdem in Reisbach am Tannenmais und die B11 ist mit dabei. Kochel am See, 70 sind hier erlaubt. Und wenn ihr noch was gesehen habt, Staus oder Blitzer, dann sagt uns gerne kostenlos Bescheid. Ruft uns einfach an 0800 994 9000.
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10: Ja, wer kann schon von sich behaupten, den Namen für ein neues Schwimmbad ausgesucht zu haben? Susanne, wie kann das? Ihre Story und Ihr Montagswunsch-Hit gleich und auch eure Bestellnummer ins Studio ist die 0800 994 1000. Auf geht's in die entspannteste Mittagspause Bayerns.

0: Die 90er mit R.E.M. und gleich auf Antenne Bayern The Bowser mit aktueller Musik. Und Pink ist auch dabei, Just Like a Pill, starker Millennium-Hit. Susanne aus Nördlingen in Schwaben wünscht sich Ed Sheeran. Du bist Namensgeberin für ein Schwimmbad, kann man fast sagen. Wie aufregend, wie kam es dazu?
1: Ja, es ist so, bei uns wurde ein neues Hallenbad gebaut. Und dann ging es darum, es sollte sich natürlich auch namentlich irgendwie an unsere schöne Stadt Nördlingen anpassen. Nördlingen ist ja der Mittelpunkt des Nördlinger Rieses. Und das Ries ist entstanden durch einen Meteoriteneinschlag, durch einen Kratereinschlag. So, also wir haben einen Krater in der Mitte. Und da wir schon ein Kratermuseum zum Beispiel haben, hat die Stadt einen Wettbewerb veranstaltet für den passenden Namen. Und da war sofort mein Gedanke eben Kraterbad. Und den Gedanke hatten aber ganz, ganz, ganz viele andere Leute. Und so hat dieser Namensvorschlag dann gewonnen.
0: Wow, hast mitgeschrieben, Jule. Wenn ich dich abfrage über Nördlingen und wie es zu dem Kraterbad kam, weißt du die Geschichte dann noch hoffentlich.
2: Ich stehe auf meiner Karteikarte.
1: Perfekt.
0: Also du hättest ja einen anderen Namen genommen, Jule, ne?
2: Ja, ich habe mich auch mal hingesetzt und habe so gedacht, also Susanne, was sagst du zu Pool Era oder Schwimmbad Deluxe?
1: Was kann ja, das? Ja, das ist schon auch in Ordnung, aber Kraterbad passt einfach zu Nördlingen. Ja, das passt viel besser.
2: Verstehe ich.
0: Jule hat eher so an den Wellness-Faktor gedacht. Der war Krater einfach zu hart, aber ja, ist natürlich mit den geografischen Voraussetzungen. Macht es Sinn?
1: Das ist richtig, ja.
0: Du bist ja für die Deko auch im Bad verantwortlich, ne? Liegen schon überall Kürbisse rum?
1: Noch nicht. Wir eröffnen erst wieder jetzt am 17., also am Donnerstag. Gestern wurde unser Freibad geschlossen und jetzt haben wir 3 Tage Zeit, das Hallenbad wieder auf links zu drehen und dann kommen jetzt die nächsten Tage, kommt dann die Deko.
0: 3 Tage Deko, das ist doch keine Arbeit für dich, sondern pures Vergnügen, gib's doch zu.
1: Ja, ich geb's zu.
0: Also dann ganz viel Spaß, hier ist dein Wunschhit für heute. Azizam, Ed Sheeran auf Antenne Bayern.
1: Vielen Dank, ich wünsche euch einen tollen Tag. Gell?

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10: Jawohl, und zwar mit der A9, wenn ihr von München Richtung Nürnberg unterwegs seid. Zwischen Kreuz Neufahrn und für Holzen Unfall. Mehrere Fahrzeuge stehen auf der rechten Spur, teilweise auch auf der Standspur. Oberbayern A8 München Richtung Salzburg zwischen Traunstein-Siegsdorf und Anger die Baustelle 6 Kilometer Stau. Ihr braucht hier 17 Minuten länger die Antenne Bayern Echtzeitmessung für euch. Die neuesten Blitzer bayernweit. Nur bei uns Schwaben. Berliner Allee wird geblitzt. B8 bei Mötzing im 70-Bereich und in Hauptmoor bei der A73-100-Bereich. 1000 Blitz, kostenlos melden 0800 994 9000.
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0: Den nächsten Song hier auf Antenne Bayern, den spielen wir quasi auf Bestellung von Leuten, die ihr auch ganz gut kennt.
1: I will take that.
2: And I'm Michael Patrick Kelly und wir wollen jetzt die Playlist crashen mit unserem Song, unserem gemeinsamen Song Feel My Love hier auf Antenne Bayern. Viel Spaß.
0: Ja, da müssen wir auch erstmal drauf kommen auf diese Kombi, ne? Take That und Michael Patrick Kelly. Unser Azubi, die Jule, die hatte im Rahmen ihrer Ausbildung vor ein paar Tagen ein Interview mit allen. Wie war's denn?
3: Ja, erst dachte ich bin total entspannt. Also ich war auch wirklich gechillt bis kurz vorher und dann ging wirklich die Pumpe los. Ich dachte, ich brauche ein Sauerstoffzelt. Auf jeden Fall habe ich dann natürlich auch gefragt, den Gary Barlow, wie es denn überhaupt zu dieser Zusammenarbeit gekommen ist, weil es ja schon eine spezielle und das hat er geantwortet.
1: I was working writing with a friend of mine and I was talking to him about, you know, is there anyone he's worked with recently he thought was great and he said, oh, we've been working with this amazing guy, Michael Patrick Kelly. So I said, can I hear some of the music? And I heard some of these tracks. I was like, oh man, this guy sounds great. And it got my mind ticking.
3: Ja, also Gary saß im Studio mit einem Kumpel und hat ihn dann gefragt, ob er mit irgendjemandem in letzter Zeit zusammengearbeitet hat, der richtig gut ist. Und der Freund hat dann dem Gary den Michael Patrick Kelly gezeigt und er war direkt hin und weg, hat ihn dann angerufen und zack, so ist der Song entstanden.
0: Irre, ne? Was für eine Auszeichnung auch für Michael Patrick Kelly. Also, jetzt wollen wir diesen neuen Song natürlich auch hören. Er heißt Feel My Love. Ich finde, er geht sofort ins Ohr, ganz neu bei Antenne Bayern. Hier sind Take That und Michael Patrick Kelly. 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

0: Sunrise Avenue hier auf Antenne Bayern. Wer von euch war schon mal 48 Stunden wach? Okay, ein paar, aber wer stand auch 48 Stunden? Also ohne mal kurz ablegen. Zwei machen das gerade. Die stehen seit Samstag um 11 Uhr in Oberbayern mit der Hand auf einer Küchenplatte. Wer es länger aushält, bekommt eine nagelneue Küche im Wert von 30.000 Euro. Eine Challenge, die sich ausnahmsweise mal nicht unser Azubi Basti ausgedacht hat, aber ist natürlich genau nach seinem Geschmack. Wie geht's den beiden denn jetzt nach fast zwei Tagen?
1: Ja, servus Stefan. Du, soll ich mal was sagen? Die zwei stehen einfach immer noch. Ich stehe jetzt da wieder beim Segmüller in Parsdorf.
2: Yay!
3: Yeah!
1: Sind auch noch voll motiviert. Ich weiß nicht, ob es der Schlafmangel ist oder einfach die absolute Motivation. Es geht um 30.000 Euro, aber also ich finde es absolut irre.
0: Ja, also ich würde mal behaupten, da stehen zwei Sturköpfe an der Küche. Mann gegen Frau ist das ja so ein bisschen, ne? Die eine hat zur Verstärkung ihren Freund dabei und er ist Soldat und möchte die Küche seiner Mutter schenken. Also wenn ich einen Tipp abgeben müsste, ich hätte einen, aber ich halte mich raus. Danke, Basti. Die dürfen übrigens nur fürs Klo und fürs Essen kurz pausieren, nicht fürs Schlafen. Also wie lang kann man wach bleiben? Irgendwann rutscht einem die Hand von der Küche. Jetzt erstmal Joe mit End of Beginning auf Antenne Bayern.

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11: Und jetzt das Antenne Bayern Wetter mit Jule.
12: In Würzburg und Unterfranken sind es gerade 19 Grad, in Affingen, Schwaben und in Furt im Wald in der Oberpfalz jeweils 20 Grad. Dazu bleibt es dann meist bewölkt am Mittag. Ganz im Süden kann ab und zu aber mal die Sonne rauskommen. Und morgen wird es dann doch nochmal deutlich freundlicher.
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11: Kurzes Nachrichtenupdate von Yves Simon. Es ist 13 Uhr.
13: Einen schönen Start in die Woche euch. Die Menschen in der Oberpfalz, in Niederbayern und in Oberfranken fühlen sich in der Grenzregion zu Tschechien richtig wohl. Das ist das Ergebnis einer Umfrage unseres bayerischen Heimatministeriums. Rund 700 Menschen haben bei einer Online-Umfrage mitgemacht. Die meisten von ihnen, also fast 90%, leben gerne in der Grenzregion, fühlen sich richtig wohl. Außerdem würden sie ihre tschechischen Nachbarn gerne besser kennenlernen. Deswegen organisiert das Heimatministerium im Oktober 3 große Bürgerdialoge in Furt im Wald, Bayerisch Eisenstein und in Marktredwitz. Da geht es dann darum, wie die Grenzregion für die Menschen dort noch besser wird.
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13: Aufregerthema gerade. Zwischen Augsburg und München plant die Deutsche Bahn, die Regionalzüge auszudünnen. Und dagegen gibt es jetzt immer mehr Protest. Bayern-Reporter Markus Pöpperl in Schwaben.
14: Ab 2028 könnten statt bis zu 4 Zügen pro Stunde nur noch 2 Regionalbahnen pro Richtung fahren, weil ein Teilstück der Strecke Augsburg-München als überlastet gilt und dort mehr ICEs fahren sollen. Schon jetzt sind viele Regionalzüge so voll, dass Fahrgäste stehen müssen. Drei schwäbische Landräte und Augsburgs Oberbürgermeister Florian Freund fordern von der Bahn, die Ausdünnpläne zu stoppen.
13: Fast die Hälfte der Schüler in Deutschland hat laut DAK-Umfrage mindestens einmal in der Woche Schlafprobleme. Das sind 10% mehr als noch im Jahr 2019 vor Corona. Über 2/3 der Schüler fühlen sich regelmäßig ausgelaugt und erschöpft. In Prien am Chiemsee in Oberbayern ist ein 39-Jähriger am Bahnhof mit einer Stichverletzung gefunden worden. Der Mann ist ins Krankenhaus gekommen, heißt es von der Polizei. Lebensgefahr besteht offenbar nicht. Woher der Mann die Verletzungen hat, ist noch unklar. Auch eine Tatwaffe wurde nicht gefunden. Das trendet gerade online. Oasis-Fans, aufgepasst, denn die legendäre Britpop-Band hat am Wochenende eine Europa-Tournee angekündigt und zwei der Konzerte werden wohl auch in der Münchner Allianz Arena steigen. Darauf deutet zumindest ein Teaser-Video der Band bei Insta hin. Darin läuft ein deutscher Radiobericht über den Auftritt, den die Band 1997 in der Olympiahalle hingelegt hat. Zu sehen ist außerdem ein Mann in einem T-Shirt, das einem FC Bayern-Trikot verdächtig ähnlich sieht. Sicher wissen wir es dann jedenfalls ab 17 Uhr, denn da wollen Oasis die Katze aus dem Sack lassen.
14: Das Antenne Bayern Verkehrszentrum. Wir wollen, dass ihr gut ankommt. Vorsicht bitte, wenn ihr auf der A9 unterwegs seid. München-Nürnberg zwischen Kreuz Neufahrn und für Holzen noch Bergungsarbeiten. Die Standspur ist hier momentan gesperrt. Auf der A8 München-Salzburg die Baustelle zwischen Traunstein-Siegsdorf und Anger. 6 Kilometer Stau, 17 Minuten braucht ihr länger. Die neuesten Blitzer bayernweit, nur bei uns B2, bei Allmannshofen, Reisbach am Tannenmais und noch ein Blitzer von Ben.
15: Ingolstadt auf der Münchner Straße, 50er Bereich.
14: Danke dir, Ben. Staus und Blitzer kostenlos melden 0800 994 9000.
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11: Heute habe ich dabei die größten Skandalsongs der 2000er. Die heftigsten Aufreger aus den Charts hatten fast alle mit Sex zu tun. Heute lachen wir drüber, gleich alle gemeinsam. Aber erst noch der aktuelle Kracher von Michael.

Bayerns beste Musik am Mittag hier auf Antenne Bayern. Jedes Musikjahrzehnt hat so seine Aufreger. In den 60ern war es die wilde Rockmusik. Haben sich alle wahnsinnig damals aufgeregt über sowas Wildes wie die Beatles. In den 80ern wurden Lieder mit geil im Text teilweise nicht im öffentlich-rechtlichen Radio gespielt. Und in den 2000ern wurde heftig gestritten über diese Titel. Ja, Christina Aguilera hat nicht nur dirty gesungen, sondern auch schmutzig gekämpft. Im Video zum Song gab es verschwitzte Käfigkämpfe, viel Lederfetisch und dadurch heftige Debatten, ob man das den jungen Leuten überhaupt zumuten kann. Die Diskussion hat wie immer dazu geführt, dass sich die anderen gedacht haben, so kommen wir auch in die Schlagzeilen. Also hat sich Britney Spears vom Schulmädchen-Image verabschiedet und sich quasi über Nacht in ein erwachsenes, selbstbewusstes Sexsymbol verwandelt. Elternverbände in den USA haben dagegen demonstriert und dass Katy Perry in ihrem ersten Top-Ten-Hit gleich ein Mädchen küsst und es auch noch gut findet, das fanden wiederum nicht alle gut, vor allem weil hier Bisexualität als Marketing-Gag vermarktet wurde. Privat küsste Katy lieber erst den Comedian Russell Brand, dann den Schauspieler Orlando Bloom und aktuell den ehemaligen kanadischen Premierminister Trudeau. Diesen Gay-Gag gab es allerdings schon Jahre zuvor. Die beiden knutschenden Teenager-Mädchen aus Russland sind so gar nicht aufeinander abgefahren. Ihr Song dagegen ist mit Turbozündung auf Platz 1 durchgestartet und gilt bis heute als der größte Musikskandal der 2000er. Hier sind Tattoo mit All the Things She Said auf Antenne Bayern.

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1: Kurz vor 13:30, gleich geht's weiter mit ganz viel Musik hier auf Antenne Bayern.
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15: Hey, geht's euch auch so? Wenn eine Nummer bei euch anruft, die ihr nicht kennt, bin ich erstmal vorsichtig. Da muss man echt aufpassen. Manchmal ruft aber auch jemand von der Marktforschung an. Und da geht's nur um eure Meinung. Zum Beispiel, wie oft hört ihr Radio oder was wollt ihr im Radio gerne hören? Die rufen immer mit einer Nummer an, die euch auf dem Display angezeigt wird. Und ganz wichtig, die wollen garantiert kein Geld von euch, sondern wirklich nur Antworten zu eurer Mediennutzung. Also, macht mit. Ich hab's auch schon gemacht.
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16: Und ich weiß, dass ein Auspuff auf der A6 liegt, Heilbronn Richtung Nürnberg, zwischen Neuendettelsau und Schwabach-West, bitte Vorsicht, A7 Fulda-Würzburg zwischen Bad Brückenau und Wildflecken, defekter Pkw, die rechte Spur ist gesperrt, 12 Kilometer Stau, ihr braucht hier 40 Minuten länger und nochmal die A7, diesmal Würzburg in Richtung Fulda, zwischen Hammelburg und Wildflecken, 8 Kilometer Stau, 20 Minuten länger. A8 München-Salzburg zwischen Traunstein-Sixdorf und Anger. 5 Kilometer Stau, Baustelle, Antenne Bayern. Echtzeitmessung 20 Minuten länger. Die neuesten Blitzer bayernweit. Nur bei uns geblitzt wird in Pfatter auf der B800, B17 Denklingen 100 und B11 Zwiesel 80. Staus und Blitzer kostenlos melden 0800 994 9000.
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Dieser Sound macht euren Montag noch ein bisschen leichter. Antenne Bayern spielt gechillte Songs und ab jetzt mittags noch mehr davon. Das größte Getuschel in der Musikwelt dreht sich gerade um diese Band. Spielen Oasis nächstes Jahr in Bayern? Und wenn ja, wann? Die Gerüchteküche brodelt, offiziell bestätigt ist immer noch nichts. Wir geben auf jeden Fall Bescheid. Und bis dahin gibt's die Gallagher-Brüder für euch hier in unserer Playlist. Hier kommt Wonderwall.

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17: Ja, das Wetter ist heute ein bisschen zweigeteilt. Im Norden bleibt es eher grau, im Süden gibt es einen Mix aus Sonne und Wolken. Dafür bleibt es trocken mit bis zu 24 Grad am Nachmittag. In Forchheim in Oberfranken sind es gerade 19 Grad, in Meitingen in Schwaben und in Wenzenbach in der Oberpfalz jeweils 21 Grad. Aber morgen ist dann erstmal Pause mit dem grauen Wetter und die Sonne zeigt sich wieder öfter.
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16: Und jetzt das Wichtigste. Heute Mittag, 14 Uhr ist es und hier kommt Yves Simon.
19: Hallo. In Schwaben läuft gerade ein ungewöhnliches Training. Drei Astronauten bereiten sich im Nördlinger Ries auf Mondmissionen vor. Die Astronauten kommen für ein intensives Geotraining ins Ries. Dort finden sie eine Landschaft, deren Boden stark an den Mond erinnert. Sie üben zum Beispiel, wie man Proben richtig nimmt und einordnet. Solche Trainingslager haben hier Tradition. Schon in den 70ern hat die Apollo 14 Besatzung in Schwaben trainiert, bevor sie dann zum Mond geflogen ist. Hintergrund, das Ries ist ein vor rund 15 Millionen Jahren entstandener Asteroidenkrater. Deswegen eignet sich die Region bis heute als Übungsplatz für Mondmissionen.
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19: Das bayerische Bildungssystem kommt im deutschlandweiten Vergleich wieder auf den zweiten Platz. Im diesjährigen Bildungsmonitor der Initiative Neue Soziale Marktwirtschaft liegt nur Sachsen weiter vorn. Besonders stark ist Bayern bei der beruflichen Bildung und hat außerdem mit knapp 6% die niedrigste Schulabbrecherquote. Und der Freistaat investiert pro Schülerin oder Schüler am meisten Geld in die weiterführenden Schulen. Die Zahl der Apotheken in Deutschland ist weiter gesunken. Nach Angaben der Bundesvereinigung Deutscher Apothekerverbände hat es Ende Juni bundesweit noch gut 16.500 Apotheken gegeben, über 100 weniger als im Vorjahr. Auch hier bestellen immer mehr einfach online. Nicht mal mehr eine Woche, dann startet das größte Volksfest der Welt in München, das Oktoberfest. Und schon heute hat der FC Bayern sein inzwischen traditionelles Wiesentrikot vorgestellt. Bayern-Reporter Oskar Otten in Oberbayern.
20: Verschwommene Blumen in bunten, kräftigen Farben auf schwarzem Grund, dazu ein eigenes FC Bayern Oktoberfest-Logo auf der Brust, zieren das Wiesentrikot des Rekordmeisters. Im Netz sind die Meinungen gespalten. Einige meinen, das sieht eher aus wie das Gekritzel eines Zweijährigen. In Action können es die Fans dann am Freitagabend sehen, denn der FC Bayern wird das Trikot beim Bundesliga-Heimspiel gegen Union Berlin hier in der Münchner Allianz Arena tragen.
19: Das trendet gerade online. Ein neuer Tanztrend geht gerade viral. Die 19-jährige M. Miller aus den USA wird regelmäßig mit ihren Tanzvideos zu dem Song Say Mommy von Five Move zum viralen Hit. Die Videos mit ihren Freunden knacken regelmäßig die Marke von 500.000 Aufrufen. Damit entwickelt sich M. Miller immer mehr zu einem festen Gesicht dieses Tanztrends.
21: Das Antenne Bayern Verkehrszentrum. Wir wollen, dass ihr gut ankommt. Bitte Vorsicht auf der A7 noch Würzburg Richtung Fulda zwischen Wildflecken und Dreieck-Fulda. Hier ein defekter PKW. Die rechte Spur ist gesperrt. Die neuesten Blitzer bayernweit liegen nur bei uns im Wangau auf der B472-60-Bereich, B388 Massing im 100-Bereich und in Geierstal auf der B85 hier im 50-Bereich. Staus, Blitzer kostenlos melden. 0800 994 9000.
18: Und jetzt mehr Musik mit Stefan Meixner am Mittag.
16: Das finde ich mal ein starkes Statement. Chirurgen essen alles, sagt mein nächster Gast. Gleich gibt's Mittagsmampf, heute ins Krankenhaus in Memmingen. Und als nächstes seid ihr dann dran mit eurer Firma und euren Kollegen. Einfach mal die ganze Abteilung zum Essen einladen unter 0800 994 1000. Und jetzt Teddy Swift.

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1: Stimmt es, Anna, im Allgäu essen Chirurgen wirklich alles?
2: Also wahrscheinlich 95% ja.
1: Weil es immer schnell gehen muss oder weil ihr nach den langen Schichten so ausgehungert seid oder woran liegt das?
2: Oh, vielleicht eine Mischung aus allem.
3: Also den großen Stress kann ich bei meinem Chef nicht erkennen. Also der ist trotzdem alles, sogar von mir.
1: Na, aber nie ohne zu fragen, ne?
3: Na, Quatsch. Anna, erzähl mal, du bist Assistenzärztin in der Allgemeinchirurgie im Krankenhaus in Memmingen. Was repariert man da so am häufigsten?
2: Blinddarme, Gallenblasen. Die großen, die dürfen auch an die Bauchspeicheldrüse ran. Mhm. Wir jetzt eher weniger.
3: Und du bist ja noch ganz frisch dabei quasi. Jetzt hau mal auf den Tisch. Hast du es dir so vorgestellt?
2: Boah, also es macht echt viel Spaß, aber man hat manche Sachen auch schon unterschätzt.
1: Mhm. Welche?
2: So die 24-Stunden-Dienste. Da dachte man so, ja, so eine Nacht durcharbeiten, das geht schon hin und wieder. Aber manchmal mitten in der Nacht hinterfragt man schon, was man da eigentlich tut.
1: Okay. Ich frage mich gerade, was ist an der Bauchspeicheldrüse schwieriger als an der Gallenblase?
2: Oh, da fragen Sie am besten meinen Chef, der kann das Ihnen ganz genau erläutern.
3: So.
1: Darfst ruhig du zu mir sagen, ich bin nicht dein Chef, Anna.
2: Okay.
3: Und ab wann hast du gewusst, Anna, dass Chirurgie dein Ding ist? Ne? Schon als Kind oder kam das erst später?
2: Ich habe bis zu dem praktischen Jahr, das ist so das letzte Jahr im Studium, war ich fest davon überzeugt, ich mache mal kein chirurgisches Fach. Und naja, irgendwie war es dann doch cooler als gedacht und hat richtig Spaß gemacht.
1: Also bei mir war es so, ich hatte als Kind schon ein Mikrofon und habe damals schon moderiert in so ein Plastikteil rein. Da war so ein kleiner Lautsprecher dran. Du nicht, Jule?
3: Naja, ich hatte auch ein Mikro, aber das habe ich eher zum Singen genutzt. Und ich glaube, wir können alle froh sein, dass ich diese Karriere nicht länger verfolgt habe.
1: Okay, Anna, jetzt für dich und deine Kollegen Schnitzel. Du hast gesagt, Feierabend macht mehr Sinn, weil mittags ist recht schwierig, ne, dass alle zusammensitzen können.
2: Ja, wäre vielleicht doch ein bisschen unverhältnismäßig, alle OP-Säle zu stoppen, auch wenn es für den Schnitzel sich fast lohnen würde.
1: Stimmt, hast recht. Also dann gibt es für euch Schnitzel zum Feierabend. Lasst euch schmecken und ganz liebe Grüße in die Klinik nach Memmingen.
2: Ach cool, vielen lieben.

0: 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Mit diesem Statement sorgt ein Hirnforscher aus Ulm für Aufsehen. Antenne Bayern, Indra und Leike hier.
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19: Euer Update für die Straßen kommt jetzt von Christian Franz, direkt aus dem Antenne Bayern Verkehrszentrum.
20: Jawohl, mit der A7 Würzburg Richtung Fulda, zwischen Bad Brückener Volkers und Dreieck Fulda. Defekter PKW, rechte Spur gesperrt in Richtung Fulda. 9 Kilometer Stau. A8 München Stuttgart zwischen Merklingen und Mühlhausen steht ihr 6 Kilometer im Stau, 20 Minuten länger. Die neuesten Blitzer bayernweit nur bei uns. A8 München Salzburg am Irschenberg wird geblitzt und die neuesten Blitzer und Staus gerne kostenlos melden 0800 994 9000.
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So, und jetzt gehen wir nach Schweden. Die Schweden sind so ein liebes Volk, so lustige Menschen. Und sie sind bekannt für gute Popmusik. Das sehen wir jedes Jahr zum Beispiel beim ESC. Besonders stolz sind sie da in Knäckebrot Country auch auf diesen Millennium-Welthit. Dafür gab es sogar den schwedischen Publikumspreis, den beliebten Rockbären oder wie man auf Schwedisch richtig sagt, den Rockbjörnen. Ist das nicht süß? Hier kommt Titio mit Come Along auf Antenne Bayern.

Ich sage ja immer, Montag nicht übertreiben, um für Dienstag auch noch fit zu bleiben. Gutes Motto finde ich für einen Wochenstart. Vielleicht kriegt ihr das hin bei euch. Nicht übertreiben mit der Arbeit. Den Feierabend-Countdown startet gleich Lisa Augenthaler.

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4: Das Antenne Bayernwetter. Wir haben 22 Grad in Kitzingen in Unterfranken, 21 in Deggendorf und 21 haben wir auch in Neu-Ulm in Schwaben. So, morgen, unser Dienstag. Der wird nochmal so richtig schön spätsommerlich. Da können wir die Schlappen nochmal rausholen und vielleicht auch ein Kleid oder so. Kurze Hose auf jeden Fall. Bis 27 Grad im Freistaat, viel Sonne dabei. Und am Mittwoch, da ziehen schon wieder Schauer durch.
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4: Gleich 15 Uhr. Morgen startet in Bayern die Schule wieder. Und zum Start nach den Ferien hat Bayerns Innenminister Herrmann eine landesweite Kontrollaktion angekündigt. Yves Simon.
6: Ja, kontrolliert werden soll die Gurt- und Kindersicherungspflicht. Rund um Schulen, Kindergärten und auf Schulwegen schauen die Beamten genauer hin. Der Schulweg soll sicherer werden, sagt Herrmann. Und das beginne schon mit dem Einsteigen ins Auto. Eltern sollen dabei ein gutes Vorbild für ihre Kinder sein und sich anschnallen. Ein Sicherheitsgurt könne im entscheidenden Moment Leben retten.
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6: Ministerpräsident Söder hat heute den Bundeskanzler von Österreich Stocker in München zu Besuch. Dabei ist es auch um den Brenner Basistunnel gegangen. Der Eisenbahntunnel soll dafür sorgen, dass Bayern und Österreich mit Italien verbunden werden. Dann könnte Auto- und Lkw-Verkehr vom Brenner auf die Schiene verlagert werden. Aber es braucht dringend eine Zwischenlösung, meint Söder.
7: Wir müssen, was den Transit, insbesondere dann Richtung Italien betrifft, auch nochmal mit der Schweiz reden, weil ein Teil des extremen Drucks auf den Brenner kommt daher, dass die Schweiz mit sehr hohen Kosten arbeitet, sodass es sich kaum lohnt und deswegen alle über den Brenner fahren, mit der Belastung für Bayern übrigens, aber ganz besonders natürlich an der Stelle für Österreich.
6: Der Brenner-Basistunnel soll 2032 eröffnen, so zumindest der Plan. Schnell noch den Rest Wasser aus der Flasche wegkippen, bevor es durch die Sicherheitskontrolle am Flughafen geht. Damit ist jetzt auch in München ab Freitag endgültig Schluss. Dann sind alle Computertomographen auf dem neuesten Stand und die 100-Milliliter-Regel für Flüssigkeiten im Handgepäck fällt weg. Bisher waren noch einzelne alte Geräte im Einsatz. In Nürnberg sind die Scanner schon seit Mai alle ausgetauscht. Die Bundesanwaltschaft hat eine mutmaßliche Russland-Spionin angeklagt. Die Frau soll einen Geheimdienstmitarbeiter der russischen Botschaft mit Infos versorgt haben. Sie selbst ist Deutsch-Ukrainerin und hat in Berlin unter anderem einen Lobbyverein geleitet. Die mutmaßliche Spionin war im Januar festgenommen worden. Das trendet gerade online. Emotionale Worte an seine Mutter. Alexander Zverev hat sich unmittelbar nach seinem Sieg bei den US Open am Abend mit Tränen in den Augen bei seiner Mutter für alles bedankt. Das rührt die Menschen im Netz natürlich absolut. Mit 4 Jahren ist bei Zverev ja Diabetes diagnostiziert worden. Seine Mutter hat auch schon reagiert. Sie sagt, mein Sohn kann alles sein, was immer er will. Diese Krankheit wird uns nicht definieren.
4: Wir wollen, dass ihr gut ankommt. Christian Franz für euch im Antenne Bayern Verkehrszentrum und Gesundheit, weil der hat gerade hier einen Hurricane kam aus seinem Kopf.
8: Ich wisch gleich weg. Ein Paket Dämmwolle liegt auf der A70 von Bamberg Richtung Schweinfurt-Berneck zwischen Berg-Rheinfeld und Werntal. Vorsicht! Eine Holzlatte auf der A7 Würzburg Richtung Fulda zwischen Gramstadtzer Wald und Biblinger Kreuz. Danke, Verkehrsmelder Pinocchio. Auf der A7 Würzburg Richtung Fulda zwischen Hammelburg und Wildflecken 12 Kilometer Stau, Baustelle 20 Minuten länger. Die neuesten Blitzer bayernweit. Nimm uns, Jürgen.
9: In Bamberg, Sulzbacher Straße, bei der Röhrpoltüte wird noch beidseitig geblitzt. Da ist noch 50
8: erlaubt. Jetzt ganz was Verrücktes. Noch ein Anruf.
10: Hallo, hier ist die Lilo. Auf der B11 von Zwiesel nach Regen, gleich nach der Auffahrt Richtung Regen, steht ein Blitzer auf der rechten Seite und macht schöne Fotos.
8: Ach, Lilo und Jürgen, ihr beide seid das beste Trio. Staus und Blitzer kostenlos melden 0800 994 9000.
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4: Und wir lieben es, dass ihr auch alle schon wieder dabei seid. Ein Millennium-Hit gleich. Flashback gibt's dazu.
8: Und was noch?
4: Und jetzt einer von heute.
8: Danke.

0: Bayerns beste Musik, Christina Aguilera für euch hier auf Antenne Bayern und gleich super schöne Nummer von Alex Warren mit dabei. Und es ist ja eigentlich nicht schwer, weil es braucht ja nur diesen einen Moment, diese eine Idee und dann diesen einen Anruf. Wie wird Ramona aus dem Landkreis Rottal in Niederbayern. Sie hat das allererste geheime Geräusch 2026 geknackt und sich 14.000 Euro abgeräumt. Die Ramona ist halt auch eine Fachfrau und hat gesagt, hallo, das klingt doch nach einem Grill, ganz klar.
1: Also ich bin eine Metzgereifachverkäuferin und dann habe ich genau gewusst, das ist das Brutzeln, wenn man Fleisch oder Würstel auf dem Grill aufmacht.
0: Jawohl, also herzlichen Glückwunsch nach Niederbayern. Und jetzt? Ja, neue Woche heißt natürlich auch neuer Jackpot und neues Geräusch. Und das ist es. Das ging schnell, gell? Was ist das hier? Vorsicht. Das ist so kurz, ich spüre es ja nochmal vor. Habt ihr eine Idee? Morgen früh um 6, 7 und 8 Uhr ist sie dann 11.000 Euro wert. 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
1: Habt einen schönen Montagnachmittag mit uns an Antenne Bayern um gleich 3:30.
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1: Antenne Bayern Wetter. Wir haben 21 Grad in Kolbermoor in Oberbayern, 19 sind in Amberg in der Oberpfalz und 19 in Bayreuth. Morgen noch mal richtig warm, noch mal bis 27 Grad möglich und Schauer und Witter, die Witter, Gewitter, die gibt's dann am Mittwoch. Und einen Grüß an Franz, den haben wir jetzt schon für euch am Antenne Bayern Verkehrszentrum. Wir wollen ja, dass ihr gut ankommt.
13: Das ist auch wie ein Gewitter. Und zwar 0800 994 9000, Ralf.
14: Es gibt eine Tunnelsperre, Tunnel Allach in Richtung Lindau. Mhm. Also Tunnel ist gesperrt, keine Ahnung, wie lange es dauert.
13: Das kann ich dir sagen, Ralf, und zwar ist der Tunnel gesperrt, da ist ein Pannen-LKW im Tunnel und deshalb Sperre. Auf der 7 Würzburg Richtung Fulda zwischen Hammelburg und Wildflecken 11 Kilometer Stau, 26 Minuten länger. Die neuesten Blitzer bayernweit, Theresia.
15: VW-Bus, der steht vorn Tierheim Bayerlangen oder, wenn man rauswärts fährt, nach dem Tierheim rechte Seite.
13: Danke, noch einer. Hallo, wer ist dran?
16: Ja, hallo, da ist die Simone. Ich hätte eine Blitzerwarnung.
13: Hau rein.
16: In Neumarkt, statt auswärts Richtung Deining, bekannte Stelle am Weißmarter.
13: Dankeschön, Staus und Blitzer kostenlos melden 0800 994 9000.
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1: Ja, nicht Lisa Augenthaler, ist sie ja. Ihr seid auch alle dabei. Das wäre zu schwierig, all eure Namen aufzuzählen. Aber wir freuen uns saumäßig, dass ihr alle dabei sind. Wir hören gleich Purple Disco Machine zusammen mit Sophie the Giants. Adam Lambert dabei. Und der hier ist gerade so ein bisschen unser Lieblingssong. Stimmt's?
13: Allerdings, ja.
1: Harry Styles.

0: Purple Disco Machine und Sophie the Giants hier für euch auf Antenne Bayern. Diese neuen Hefte, die riechen immer so ganz besonders. Und es sind noch gar keine Eselsohren in den Büchern. Und die Einbände, die sind noch so ganz unzerknüllt. Und die
1: wunderbar.
0: Stifte sind alle frisch gespitzt.
1: Gott.
0: Das ist doch ein herrliches Feeling.
1: Absolut.
0: Ne? Das wir alle kennen. Also, bitte genießen, weil bald läuft dann das erste Mal die Flasche im Schulranzen aus. Und dann haben die Blätter alle diese wunderbaren Wellen unten.
1: Ja. Das ist schön.
0: Habt einen tollen Nachmittag mit Bayerns bester Musik. Und jetzt Lucas Graham hier auf Antenne Bayern.

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17: Das Antenne Bayern-Wetter mit 22 Grad in Ochsenfurt in Unterfranken, 21 in Plattlingen, Niederbayern und 21 haben wir auch in Memmingen im Allgäu. Bis 27 sind es dann morgen nochmal und Mittwoch, da zieht Regen durch und auch Gewitter dabei.
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17: Um 16 Uhr nach der Wahl in Sachsen-Anhalt und der Schlappe für die CDU wird jetzt wild diskutiert, wie es mit der Bundesregierung und Kanzler Merz weitergeht. Bayerns Ministerpräsident Söder, der warnt vor einem Scheitern der Bundesregierung. Yves Simon.
18: Ja, das darf jetzt einfach nicht schon wieder passieren nach dem Bruch der letzten Ampelregierung, so der CSU-Chef. Es wäre ein Elfmeter ohne Torwart für die AfD. Damit das nicht passiert, fordert Söder, dass die Regierungsarbeit besser und vor allem auch schneller werden muss. Die Kommunikation müsse besser werden und sich nur auf das Wesentliche konzentrieren, sagt Söder.
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18: Hier im Freistaat werden Roboter und auch andere hochmoderne Technik für Unternehmen weltweit entwickelt und produziert. Zum Beispiel bei Agile Robots. Bayerns Wirtschaftsminister Aiwanger sieht darin die Zukunft.
19: Gerade auch in Tätigkeiten, wo wir keine Menschen mehr finden für Arbeitsplätze, an gefährlichen Arbeitsplätzen, an stupiden Arbeitsplätzen, an Arbeitsplätzen, wo Staub, Dreck und so weiter entsteht, will der Mensch nicht mehr arbeiten, ist also der Roboter die Lösung der Zukunft.
18: Agile Robots produziert in Bayern unter anderem in Fürstenfeldbruck und Kaufbeuren Bäuerin KI-gesteuerte Roboter für die Industrie, zum Beispiel Roboterarme, die dann in der Produktion von Autos, Handys oder Laptops selbstständig arbeiten können. In Finnland findet gerade eine Arktiskonferenz statt mit europäischen Staats- und Regierungschefs, wie zum Beispiel auch Kanzler Merz. Vor allem die Großmächte Russland, China und die USA schielen auf Rohstoffe und neue Schifffahrtsrouten. Europa plant deswegen auch eine eigene neue Eismeerflotte, wie gerade bekannt wurde. Wegen eines Heizungsbrands im Keller ist ein Reha-Zentrum in Bad Kötzting in der Oberpfalz geräumt worden. 60 Patienten und 20 Mitarbeiter mussten das Gebäude kurzfristig verlassen. Drei von ihnen haben eine Rauchvergiftung erlitten.
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18: Letzter Tag der Sommerferien heute und unsere Ferienreporterin Emilia hat noch einen super Tipp für euch, wo ihr euch schnell mit Schulsachen eindecken könnt.
5: Morgen gibt's in Ebersberg am Marienplatz eine Schulsachen-Tauschbörse. Wenn ihr noch Hefte oder Stifte habt, die ihr nicht mehr braucht, könnt ihr die einfach hinbringen. Wer noch einen Schulranzen sucht, findet dort bestimmt auch was. Ihr könnt Sachen tauschen, nur welche hinbringen oder auch einfach welche mitnehmen. Los geht's um 14 Uhr.
20: Zauberhaft. Und schon mal für euch vorab eine kleine Überraschung. In den Herbstferien kommen unsere Ferienreporter zurück. Christian Franz, den gibt's jetzt schon im Antennebahn-Verkehrszentrum. Wir wollen, dass ihr gut ankommt.
21: Ja, mit der A3 Würzburg-Nürnberg zwischen Geiselwind und Schlüsselfeldunfall. Die linke Spur ist gesperrt. Und da ist er wieder. Unser Stau.
20: Manfred.
21: München Richtung Nürnberg. Zwischen Manching und Lenting sind 7 Kilometer Stau, 25 Minuten. Den Namen Manfred hat er von Lisa, weil dieser Stau ist eigentlich immer da, wenn was los ist. Und er hat einen Namen verdient. A99 Umfahrung München Richtung A96, A8 Alacher Tunnel. Pannen-LKW, keine Sperre mehr, aber die rechte Spur ist gesperrt. Der Stau geht zurück bis Fröttmanning. Ihr braucht hier fast eine Stunde länger, auch wenn ihr von der A92 kommt. Bitte hier Vorsicht, staut es sich. Die neuesten Blitzer bayernweit. Nur bei uns von unseren Antennebahn-Verkehrsmeldern.
22: Hallo, da ist der Fabio. Hi. Die B12 Richtung Pocking. Und dadurch, dass das sehr auf der 12er staut, ist sehr auf der A3 zurück.
21: Auch nur der Stau auf der B12 und A3 bei Pocking. Staus und Blitzer kostenlos melden 0800 994 9000.
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20: Und für euch gibt's gleich ein Millennium-Hit. Ganz viel Gefühl. Flashback kommt aus den 90ern.

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0: beste Musik für euch. Michael the Mechanics hier auf Antenne Bayern und gleich noch Alvaro Soler dabei. Und morgen, da geht's wieder los. Die Schulranzen, die sind hoffentlich schon so gut wie ready. Und da braucht man ja nicht nur Hefte und Stifte, sondern immer öfter auch die Tablets und die Laptops. Die Schule, die wird immer digitaler und das finden viele auch gut so.
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0: Unsere deutschlandweit repräsentative Umfrage aus der Hand aufs Herz-Reihe, die zeigt, die Mehrheit, also knapp 60% in Bayern, die finden die Digitalisierung an unseren Schulen gut und die sind gegen ein Verbot von Laptop und Tablet im Unterricht. Trotzdem wird auch natürlich viel darüber diskutiert, ob es ein Stift und Papier auch tut oder ob es nicht doch technische Hilfsmittel braucht.
2: Ich finde es besser, wenn die Kinder wieder mit Stift und Papier schreiben, weil sie in ihrer Freizeit eh schon viel am Handy oder Tablet sind.
3: Es kommt ein bisschen aufs Alter an. Also ich sag schon, ab so 9., 10. Klasse kann man schon ein iPad machen. Davor sollten die vielleicht auch mal lernen, auf Stift zu schreiben.
4: Aber es ist halt auch geil, wenn du dann einfach deine Notizen einfach durchsuchen kannst und nicht erst die ganze Hefte durchsuchen musst. Team Digitalisierung.
5: Tatsächlich Stift und Block. Ja, von der Hand ins Gehirn. Ich glaube, wenn man alles mit dem Laptop macht, man lernt es nicht.
0: Also, super viele sinnvolle Argumente von euch hier auf Antenne Bayern. Habt einen schönen Nachmittag.

0: 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Antenne Bayern, Indra und Leike hier.
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6: Das Antenne Bayernwetter. Wir haben 20 Grad in Lindenau in der Oberpfalz, 20 sind es in Geretsried, Oberbayern und 19 in Coburg. Morgen nochmal Spätsommer mit bis zu 27 Grad. Viel Sonne kommt nochmal durch und Mittwoch, da ziehen dann die Schauer auf.
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8: In Nürnbergs Altstadt sorgt der geplante Umzug des Wochenmarkts in die Königstraße für Streit. Viele Händler wollen wegen der Großbaustelle und des Staubs weg vom Hauptmarkt. Der Bürgerverein Altstadt sammelt dagegen Unterschriften gegen die Zerstörung eines Kulturguts. Die CSU stellt sich klar hinter die Markthändler, nennt den Umzug eine pragmatische Lösung und betont, die Stände sollen vorerst in der Königstraße bleiben. Julia Schmidt, Nürnberg.
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9: Hier in Bad Kohlgrub läuft die Hörnlebahn wieder. In den letzten 10 Monaten stand die Schwenksesselbahn am Hörnle in den Ammergauer Alpen still. Sie wurde für rund 2,5 Millionen Euro komplett saniert. Dabei ist unter anderem die Bergstation abgerissen und neu gebaut worden und auch die markanten blauen Sessel wurden 1:1 ausgetauscht. Oskar Otten, Bad Kohlgrub.
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10: Hier in Augsburg ist die Freibadsaison jetzt vorbei. Weil es lange heiß war, waren den Becken deutlich mehr los als im letzten Jahr. Morgen sperren dann die ersten Hallenbäder auf. Das Spickelbad und die Bäder in Hauenstetten und Göckingen machen den Anfang. Das alte Stadtbad zieht dann am Samstag nach. Wer die Sportkarte der Stadt hat, zahlt weniger Eintritt. Markus Pepperl, Augsburg.
6: Und jetzt die Meldung der Stunde. Yves Simon.
11: Die Spritpreise, die sind ja so hoch wie nie gerade. 2,40 für den Liter Diesel oder an die 2,30 Euro für Super E10 sind keine Seltenheit. CSU-Chef Söder hat deswegen vorhin einen neuen Vorschlag in die Debatte geworfen, wie die Benzinpreise dauerhaft sinken könnten. Dabei hat ihn heute scheinbar Österreichs Kanzler Stocker inspiriert. Er war ja in München zu Besuch. Danach meinte Söder, Mehreinnahmen beim Sprit könnten einfach an die Verbraucher zurückgegeben werden. Österreich hätte da Möglichkeiten gefunden, wie man das macht. Wie er sich das aber ganz genau vorstellt, das hat Söder nicht gesagt.
6: Wir wollen, dass ihr gut ankommt. Christian Franz hat alles im Blick im Antenne Bayern Verkehrszentrum.
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13: Ja, hallo, hier der Richie. Hey. Unterwegs auf der Autobahn A7 Ulm, Fahrtrichtung Füssen. Zwischen den Anschlussstellen Leubas und Betzigau haben wir einen Stau. Da wird die Fahrbahn von der rechten auf die linke Spur umgeleitet. Ich weiß nicht, was los ist, Baustelle oder Unfall.
12: Danke dir, Richie. Sinne,
13: schönen Abend, Servus.
12: Danke. Und noch ein Anruf. Hallo?
14: Servus Christian, euer Stau Manfred von München Richtung Nürnberg ist kurz nach Ingolstadt Nord, ist noch ein Pannen-LKW in der Baustelle drin, also es wird einspurig, der Stau wird definitiv länger werden. Danke, Tobias.
12: Ja. Danke, Tobias. Ja, der Stau Manfred, den Namen hat Lisa ihm gegeben, weil er immer ist und einfach gut klingt.
6: Ja, sonst ist persönlicher, weil der begleitet uns jeden Tag.
12: Dann die neuesten Blitzer bayernweit. Nur bei uns, und zwar B17 bei Denklingen im 100-Bereich wird geblitzt. Dann ein Blitzer, B11 Zwiesel. Staus und Blitzer kostenlos melden 0800 994 9000.
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6: freut uns das, dass ihr dabei seid. Und gleich auf unseren Manfred, unseren erlandeten Stau reagiert. Das ist doch herrlich. Wir hören gleich zusammen Mr. Big Kamerad. Gibt's jetzt? Habt ihr Bock?
12: Ja.
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0: ganz neue Bayerns beste Musik mit Mr. C für euch hier auf Antenne Bayern. Gleich Kylie Minogue. Und vorher, ja hallo, es ist 16:45, ihr wisst, was jetzt los ist.
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0: Einen ganz typischen Satz aus dem Berufsleben, den haben wir doch alle irgendwie, oder? Welcher ist denn eurer? Ihr sagt ihn mir, ich sag euch, was ihr arbeitet und natürlich redet der ganze Freistaat mit, wie jetzt beim Rainer. Rainer, wir sind bereit. Hau raus.
2: Hallo, die Genossenschaft ist unterwegs.
0: Hallo, die Genossenschaft ist unterwegs. Das ist ja ganz einfach.
2: Ist es das? Welche Genossenschaft ist es denn? Jetzt geht's schon mal los.
0: Ich habe gar keine Ahnung, Rainer.
2: Ist doch. Also unterwegs ist schon mal klar, dass ich in der Stadt unterwegs bin in München.
0: Ja. Du triffst auf Kunden, auf Firmen. Nee, du triffst nicht auf Firmen.
2: Doch, ist richtig.
0: Du gehst immer zum Kunden in die Firma?
2: Nein.
0: Du arbeitest bei der Bahn?
2: Nein.
0: Du bist beim Gesundheitsamt?
2: Nein. Ich gebe dir einen Tipp. Wir reden von 3500 Autos mit etwa 8000 Fahrern.
0: Du bist der Taxi...
2: Richtig.
0: Du warst das mit dem Taxifahren?
2: Ja, ich bin der Taxiservice vor Ort im Außendienst.
0: Ach, guck mal.
2: Ja, und die Taxizentrale, die ist halt eine Genossenschaft. Die heißt einfach so. Taxi München Genossenschaft. Deswegen.
0: Ach so. Was sagt denn ihr immer in eurem Job? Herr mit dem Satz hier auf Antenne Bayern. Die Nummer ist die 0800 994 und die 1000.

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9: Das Antenne Bayernwetter mit 22 Grad in Günzburg, 21 haben wir in Schweinfurt und 20 sind es in Passau. Morgen noch mal ein Stückchen wärmer, bis 27 kriegen wir noch mal hin. Bei viel Sonnenschein und Schauer und Gewitter gibt es dann am Mittwoch.
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9: Um 17 Uhr, so. Unsere bayerischen Lehrerinnen und Lehrer, die sitzen ja heute schon in den ganzen Konferenzen, sind schon fleißig. Morgen beginnt das neue Schuljahr im Freistaat. Und für viele Schülerinnen und Schüler, wie selbstverständlich, mit Tablet oder Laptop. Yves Simon.
11: Eine große Mehrheit der Menschen in Bayern ist für die Digitalisierung an den Schulen. Bei unserer Umfragereihe Hand aufs Herz haben wir dieses Mal gefragt, sollten wir zurück zu einer eher analogen Schule, also sollten wir Hilfsmittel wie Tablets oder Laptops wieder verbieten. Das Ergebnis ist aber eindeutig, nur 30% wollen zurück zu Block und Bleistift, 60% finden die Tablets gut. Ob jung oder alt, männlich oder weiblich, macht dabei fast keinen Unterschied. Bundesweit sind übrigens sogar 71% gegen ein Laptop- und Tablet-Verbot an Schulen.
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11: Das Verteidigungsministerium will Spezialisten wie IT-Experten und Logistiker nach Litauen versetzen, um dort die neue deutsche Brigade bis Ende nächstes Jahr voll einsatzbereit zu machen. Im IT-Bereich, da gibt's noch Lücken, die jetzt aber nach und nach geschlossen werden sollen. Betroffen sind einige hundert Soldatinnen und Soldaten. Wer könnte eine Steuererklärung päpstlicher durchführen als der Papst selbst? Papst Leos Bruder John hat ihn genau dafür jetzt um Hilfe gebeten. Das hat John in einem Interview verraten. Auch in anderen Fragen wendet sich John demnach gerne öfter mal an seinen kleinen Bruder, zum Beispiel wenn er Hilfe mit seinem neuen Computer braucht. Papst Leo feiert heute übrigens seinen 71. Geburtstag, war auch der Grund für das Interview. Bruder John ist ein Jahr älter. Nicht mal mehr eine Woche, dann startet das größte Volksfest der Welt in München, das Oktoberfest. Und schon heute hat der FC Bayern sein inzwischen traditionelles Wiesentrikot vorgestellt. Bayern-Reporter Oskar Otten in Oberbayern.
12: Verschwommene Blumen in bunten, kräftigen Farben auf schwarzem Grund, dazu ein eigenes FC Bayern Oktoberfest-Logo auf der Brust, zieren das Wiesentrikot des Rekordmeisters. Im Netz sind die Meinungen gespalten. Einige meinen, das sieht eher aus wie das Gekritzel eines Zweijährigen. In Action können es die Fans dann am Freitagabend sehen, denn der FC Bayern wird das Trikot beim Bundesliga-Heimspiel gegen Union Berlin hier in der Münchner Allianz Arena tragen.
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11: So, nochmal schnell die Tasche für den ersten Schultag gecheckt. Alles drin? Dann vielleicht gleich nochmal ab zum Pizza-Essen. Ferienreporter Freddy hat dafür einen Tipp.
13: Wo in Bayern gibt es ist eigentlich die leckerste Pizza? Na, in Würzburg. Zumindest, wenn man der neuen Liste von einem Gourmet-Magazin glauben mag. Das hat nämlich die Top 10 der besten Pizzerien in Bayern veröffentlicht. Und auf Platz 1 ist eben eine Pizzeria aus Würzburg. Und auf Platz 2 auch. Würzburg ist also Bayerns Pizza-Hauptstadt.
9: Zauberhaft, wirklich. In den Herbstferien, da kommen unsere Ferienreporter, also ihr, zurück. Wir wollen, dass ihr gut ankommt, Christian Franzemann, Teil Bayern Verkehrszentrum.
14: Jawohl, mit der A3 Passau Richtung Linz zwischen Passau Süd und Pocking. Unfall, bitte Vorsicht, zwei Spuren sind hier gesperrt. Auf der A9 von München in Richtung Nürnberg zwischen Manche und Lenting sind jetzt momentan 8 Kilometer Stau. Ihr braucht hier 45 Minuten länger. Hier vor Lenting auch noch ein Pannen-LKW im Baustellenbereich. Deshalb ist eine Spur zusätzlich zur Baustelle noch gesperrt. Einiges los auch leider auf der A92 München-Deckendorf. Einmal zwischen Feldmoching und der Schleißheim Pannenfahrzeug. Linke Spur gesperrt, 5 Kilometer Stau und A92 München-Deckendorf nochmal weiter zwischen Erding und Moosburg Südunfall. Die linke Spur ist auch hier gesperrt und in Richtung A99 staute sich ab unter Schleißheim. Stau auf der A99, der Westumfahrung München, bereits ab Neuherberg bis zum Allacher Tunnel. Im Allacher Tunnel ein Pannen-LKW, die rechte Spur ist gesperrt. Ihr braucht über eine Stunde, hier momentan länger leider. Die neuesten Blitzer bayernweit, nur bei uns, und zwar der Alex.
15: An der Ausfahrt Richtung Denklingen, am Truckstop auf der gegenüberliegenden Seite.
14: Noch einer.
16: Ja, hallo, hier ist die Mascha.
9: Hi.
16: Auf der 17 von Augsburg kommend Richtung Lechfeld Nord steht auf einer der Fußgängerüberwege ein Abstandsmesser.
14: Mascha, danke schön. Staus und Blitzer kostenlos melden, 0800 994 9000.
9: Schöner Name, glaube ich.
14: Absolut.
9: Schöner Name, wirklich schön.
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9: Und euch allen, da freuen wir uns gleich ein Millennium Hit. Flashback aus den 90ern.
14: Und Lisa, was noch?
9: Und jetzt von heute eh.
14: Danke.
10: Mit

0: So klingt sie. Bayerns beste Musik mit Take That für euch hier auf Antenne Bayern und gleich noch ein Dua Lipa dabei. Ein Moment und nur eine gute Idee und nur ein Anruf. Und Ramona aus dem Landkreis Rottal in Niederbayern, die hat das geheime Geräusch 2026 geknackt und sich 14.000 Euro gegönnt.
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0: Ja, Ramona ist ja auch eine Fachfrau. Sie ist Metzgerei-Fachverkäuferin. Ja klar, da muss sie es natürlich wissen. Da hat sie natürlich das richtige Ohr gehabt. Also herzlichen Glückwunsch nach Niederbayern. Und jetzt ist eine neue Woche. 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
7: Das Antenne Bayern-Wetter. Wir haben 21 Grad in Freising in Oberbayern, 19 sind sie in Schwandorf in der Oberpfalz und 19 in Kulmbach in Oberfranken. Morgen nochmal bis 27 Grad, Spätsommer, viel Sonnenschein dabei und Mittwoch, da ziehen dann einige Schauer und zum Teil noch ein paar Gewitter durch.
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9: Der Bodensee ist weiterhin ungewöhnlich leer. Die Schiffsbetriebe sprechen vom niedrigsten Sommerpegelstand seit Beginn der Aufzeichnungen. Mit Ausnahme von Langenargen werden aber alle Landestellen und Häfen weiterhin angefahren. Die internationale Bodensee Tourismus GmbH betont, dass der See trotz Niedrigwasser ein attraktives Reiseziel bleibt. Markus Pepper, Lindau.
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10: In Zehrendorf soll die Karl-Diem-Straße umbenannt werden. Sportfunktionär Karl Diem gilt heute als eng mit dem NS-Regime verbunden. Eine Petition mit über 600 Unterstützern will stattdessen an den aus Zehrendorf stammenden Diplomaten und Friedensaktivisten Jaron Lischinski erinnern. Julia Schmidt, Zehrendorf.
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11: Die Stadt hier in Landsberg bereitet sich schon auf die Adventszeit vor. Sie sucht wieder große, schöne Nadelbäume, die zu Weihnachten festlich mit Lichterketten und Schmuck dekoriert werden, um als Christbäume das Stadtbild zu verschönern. Wer einen passenden Baum im Garten stehen hat und ihn der Stadt spenden möchte, kann sich beim städtischen Bauhof melden. Das Fällen und den Abtransport übernimmt die Stadt dann komplett kostenlos. Oskar Orten, Landsberg am Lech.
12: Und jetzt die Meldung der Stunde, das ist eine herrliche Yves Simon.
13: Ja, Oasis kommen nach Bayern. Die Britpop-Legenden um Liam und Noel Gallagher spielen am 2. und 3. Juli nächstes Jahr 2 Konzerte in der Münchner Allianz Arena. Das haben Oasis jetzt gerade bei Insta gepostet. Ihre ersten Auftritte in Deutschland seit 2009 sind das. Nach der gefeierten Reunion-Tour im letzten Jahr geht die Band jetzt also wieder weltweit auf Tour, unter anderem auch in Frankreich, Großbritannien und in den USA. Tickets für München können in den nächsten 3 Tagen online schon mal vorregistriert werden. Genauer gesagt bis Donnerstag, 17. September um 17 Uhr. Ich mach's mal ganz genau. Dann ist nämlich Schluss.
7: Christian Franz, der wollte ja auch mal in der Band, aber naja. 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
14: Ja, und zwar mit der A9 von München nach Nürnberg, unser Stau Manfred. Der ist momentan 8 Kilometer lang zwischen Manching und Lenting. Ihr braucht 50 Minuten länger. Der Pannen-LKW auf der A99 beim AUB beim Allacher Tunnel ist abgeschleppt worden. Hier ist die Autobahn wieder frei, aber immer noch 12 Kilometer Stau. Zurückfahrt bis zum Kreuz München Nord. Ihr braucht noch momentan 80 Minuten länger, wird aber Gott sei Dank weniger ein bisschen. Die neuesten Blitzer bayernweit. Nur bei uns geblitzt wird. In Wasserburg auf der B300-400, Kronach B173 und Marktrodach im 100-Bereich Ortsdurchfahrt. Staus und Blitzer kostenlos melden 0800 994 9000.
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7: Hä, na klar. So rumhängen im Feierabend macht ja zusammen viel mehr Spaß.
14: Ja.
7: Also richtig cool, dass ihr alle am Start seid. Wir hören gleich Panic at the Disco und Nelly Furtado und starten mit Michael Schulz.

0: Sonntag mit Panic at the Disco hier auf Antenne Bayern. Und morgen, da klingt für fast 2 Millionen Kinder und Jugendliche im Freistaat wieder der Wecker. Die Schule geht wieder los. Und neben den Heften und den Füllern packen super viele auch schon die Tablets und die Laptops mit in den Schulranzen rein, weil der Unterricht einfach immer digitaler wird. Und ganz viele finden das auch richtig gut.
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0: Fast 60%, die sind gegen ein Verbot digitaler Hilfsmittel im Klassenzimmer. Nur 30%, die wollen zurück zu einer eher analogen Schule. Und bundesweit ist die Zustimmung zur digitalen Schule sogar auch noch größer. Da sprechen wir von mehr als 70%, die dagegen so ein Verbot sind. Stefan aus Kitzingen, der schreibt über antenne.de, die digitale Welt ist unsere Zukunft, hallo. Und dementsprechend sollten sich auch unsere Kids dran gewöhnen, weil im Job, da werden sie auch die meiste Zeit damit arbeiten. Stift und Block kommt da eher selten vor. Erika aus Augsburg ist Mama und gegen diese digitalen Hilfsmittel.
2: Mein Sohn war in der Realschule, meine Tochter war in einer Förderschule für geistige Entwicklung und meine Stieftochter ist jetzt in einer Mittelschule. Und für mich ist irgendwo erschreckend, dass die, die am besten lesen kann und wirklich verstehen kann, was sie liest, ist meine Tochter, die in der Förderschule war.
0: Peter aus dem Allgäu sieht es nochmal anders.
3: Warum sollte man eines verbieten oder das eine fördern, das andere nicht? Wichtig ist, dass die beides lernen, die moderne Technik, aber die sollen auch noch vernünftig lesen und schreiben können, was ja auch teilweise nicht der Fall ist.
0: Also danke an euch fürs Mitdiskutieren. Das ist unsere Hand aufs Herz-Reihe hier auf Antenne Bayern. Und dazu gibt's Bayerns beste Musik jetzt für euren Montagabend. Taylor Swift, Fade of a

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4: Das Antenne Bayern-Wetter mit 20 Grad in Illertissen in Schwaben, 19 in Wallersdorf, Niederbayern und 19 haben wir in Münnerstadt in Unterfranken. Morgen, unser Dienstag, der wird nochmal super schön spätsommerlich mit bis zu 27 Grad, viel Sonnenschein und Mittwoch dann schaurig und gewittrig.
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4: Um 18 Uhr in Schwaben, da läuft ein ungewöhnliches Training. Drei Astronauten bereiten sich im Nördlinger Ries auf Mondmissionen vor. Yves Simon.
6: Die Astronauten kommen für ein intensives Geotraining ins Ries. Dort finden sie eine Landschaft, deren Boden stark an den Mond erinnert. Sie üben zum Beispiel, wie man Proben richtig nimmt und einordnet. Solche Trainingslager, die haben hier auch Tradition im Ries, denn schon in den 70ern, da hat die Apollo 14-Besatzung in Schwaben trainiert, bevor sie dann zum Mond geflogen ist. Hintergrund: Das Ries ist vor rund 15 Millionen Jahren entstanden. Ein Asteroidenkrater ist das und deswegen eignet sich die Region bis heute als Übungsplatz für Mondmissionen.
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6: Die Entwicklungen im Nahen Osten treiben die Spritpreise bei uns weiter in die Höhe. Gerade hat Bayerns Ministerpräsident Söder vorgeschlagen, Verbrauchern die Mehreinnahmen der Ölkonzerne einfach zurückzugeben. Wie das genau laufen soll, das hat er aber nicht gesagt. Aus der SPD werden die Rufe nach einem Spritpreisdeckel immer lauter. Unter anderem ist Vizekanzler Klingbeil dafür. Und Wirtschaftsministerin Reiche will unter anderem die Energiesteuern in Deutschland grundsätzlich senken. Sicher ist sicher. Bundesinnenminister Dobrindt will den Schutz der Bevölkerung im Ernstfall neu organisieren. Statt neuer Bunker sollen vor allem Tiefgaragen und Tunnel als Schutzräume dienen. Und wo die nächsten Schutzmöglichkeiten in unserer Umgebung sind, das soll in Zukunft die Nina-Warn-App digital anzeigen. Ab morgen ist auch vor den Schulen in Bayern wieder mehr los. Für mehr Sicherheit sollen Elterntaxi-Haltestellen sorgen, ganz neu auch in Furt im Wald. Bayern-Reporterin Tanja Hugger in der Oberpfalz.
7: Für viele Eltern hier sind diese neuen gelben Schilder an der Straße neu. Da steht in schwarz Elternhaltestelle drauf und drunter Hop on, Hop off. Also die Eltern lassen ihre Kinder hier aus und nach der Schule wieder einsteigen. Der Weg zur Schule ist nicht weit, den gehen die Kinder zu Fuß. Diese Elterntaxi die Haltestellen gibt es ja mittlerweile in vielen Kommunen in Bayern.
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6: Für die Eltern wird es spannend, für die Schüler sowieso. Und unser Ferienreporter Michi denkt auch an die Lehrer.
8: Heute ist unser letzter Ferientag. Morgen geht dann wieder die Schule los. Die 160.000 Lehrerinnen und Lehrer haben heute schon wieder losgelegt. Mit vielen Sitzungen. Die sind wahrscheinlich alle voll langweilig. Dann haben die Lehrer noch die Klassenzimmer eingerichtet. Und morgen kommen dann wir Kinder wieder. So schnell vergehen 6 Wochen. Euch allen einen guten Schulstart.
9: Ach Gott, das ist klasse.
4: Wahnsinn. Ach, und in den Herbstferien, die sind ja ehrlicherweise auch schon wieder bald, gibt es wieder eine Runde Ferienreporter.
9: So schön, Kinder an die Macht.
4: Das wär's, ey. Christian Franz im Antenne Bayern Verkehrszentrum. Wir wollen, dass ihr gut ankommt.
9: Ja, mit der A3 Linz Richtung Passau zwischen Suben und Pocking 5 Kilometer Stau. Ihr braucht momentan hier 12 Minuten länger. Bitte passt auf. Auf der A9, wenn ihr unterwegs seid von Nürnberg Richtung München, der Manfred zwischen Manching und Lenting staut es sich 12 Kilometer. Ihr braucht hier momentan 20 Minuten länger. A92 von Deckendorf Richtung München zwischen Unterschleißheim und Dreieckfeld-Moching 5 Kilometer Stau. Und dann weiter auch auf der A99 hier in Richtung A96. Bereits ab der Ausfahrt Neuherberg über das Dreieckfeld Moching bis Allachstau Baustelle eine Pannenfahrzeug. So ist es. Eine Spur ist hier momentan komplett gesperrt. Die neuesten Blitzer bayernweit. Nur bei uns Marc Rodach auf der B173 und noch einer.
10: Ja, ich bin's, der Peter aus Oberasbach.
4: Hi.
10: Es steht ein Blitzer zwischen Fach und Stadeln, direkt praktisch nach der Elo-Tankstelle.
9: Okay, wo genau, weißt du?
10: Auf der linken Seite, grauer VW-Bus.
9: Okay.
10: Aber naja, passt auf.
9: Ja, danke dir. Staus und Blitzer kostenlos melden 0800 994 9000.
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4: Gleich ein Millennium-Hit für euch und was für einer. Ein fetter Flashback aus den 90ern.
9: Und was noch?
4: Und die aktuellen auch.
9: Danke.

So klingt euer Montag. Coolio für euch hier auf Antenne Bayern. Und das ist sauber wohl die Geschichte. Lady Gaga ist jetzt Lady Mama. Die hat wohl ein Baby bekommen. Wurde jetzt einfach mit so einem kleinen Wurzel in so einem Tragetuch beim Spazieren gesichtet. Und natürlich brodelt jetzt schon wieder die Gerüchteküche, ob sie eventuell eine Leihmutterschaft gegeben haben könnte, weil sie ja im April noch bei irgendeiner Gala war und da war nichts von dem Bauch zu sehen. Ja, Mai. Es ist doch ganz recht herzlich wurscht, oder? Wenn sie happy ist. Wichtig ist einfach nur, dass sie als Einschlaflied vielleicht nicht sowas hier raushaut. Es könnte ein bisschen schwierig werden, aber sie kann ja auch so. Das wird dann eher was. Das ist Bayerns beste Musik. Lady Gaga zusammen mit Bradley Cooper hier auf Antenne Bayern. Habt einen schönen Abend jetzt mit Shallow.

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0: Smartphones machen dement. Mit diesem Statement sorgt ein Hirnforscher aus Ulm für Aufsehen. Antenne Bayern, Indra und Leike hier.
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11: Das Antenne Bayern Wetter. 90 Grad haben wir in Kümmersbruck, in Oberpfalz, 17 in Marktredwitz in Oberfranken und 18 sind es in Landsberg am Lech. Morgen nochmal total spitz und mal richtig schön wird's rein in den Biergarten. Jagdgeilfahrt nicht vergessen. 27 Grad sind nochmal möglich. Und Mittwoch, da ziehen dann Schauer und Gewitter durch.
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13: Die ersten Kastanien liegen ja schon auf dem Boden. Hier in Regensburg sind die Kinder daher schon fleißig am Sammeln. Viele von ihnen machen bei einer besonderen Aktion mit, denn Kastanien sind ein tolles Winterfutter für Wildtiere. Erster Abgabetermin ist in 12 Tagen. Tanjoka, Regensburg.
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14: Mit dem Schulstart nach den Ferien öffnet hier in Ingolstadt auch der neue Jugendtreff an der Marie-Louise-Fleißer-Mittelschule seine Türen. Der Holzbungalow wird von der Diakonie betrieben und hat die Stadt rund 1,7 Millionen Euro gekostet. Vor Ort haben die Kids und Jugendlichen dann zum Beispiel die Möglichkeit, am Tischkicker gegeneinander anzutreten oder in der großen Küche zusammen zu essen. Oskar Otten, Ingolstadt.
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15: In Nürnbergs Altstadt sorgt der geplante Umzug des Wochenmarkts in die Königstraße für Streit. Viele Händler wollen wegen der Großbaustelle und des Staubs weg vom Hauptmarkt. Der Bürgerverein Altstadt sammelt dagegen Unterschriften gegen die Zerstörung eines Kulturguts. Die CSU stellt sich klar hinter die Markthändler, nennt den Umzug eine pragmatische Lösung und betont, die Stände sollen vorerst in der Königstraße bleiben. Julia Schmidt, Nürnberg.
16: Und jetzt die Meldung der Stunde, Yves Simon.
17: Ja, so ein bisschen hatte es sich ja doch angedeutet. Ne? Die Popgiganten von Oasis kommen Anfang Juli tatsächlich nach München. Am 2. und 3. um ganz genau zu sein. Das sind auch die einzigen Deutschlandkonzerte der Briten rund um Liam und Noel Gallagher. Eine gute Sache auch wieder für die ganze Region, denn da werden auch die Hotels und die Restaurants brechend voll sein. Man kann sich auch schon online vorregistrieren lassen für die Konzerte. Angedeutet hat sich's deswegen, weil Oasis vor ein paar Tagen ein Video gepostet hatten, wo in einem Autoradio die Tourdaten verkündet werden. Und draußen, neben dem Auto, da haben Jungs in einem Trikot Fußball gespielt. Und das hat schon verdammt nach einem Bayern-Trikot ausgeschaut.
11: Christian Franz im Antenne Bayern Verkehrszentrum. Wir wollen, dass ihr gut ankommt.
18: Mit der A99 der Westumfahrung München Richtung Lindau zwischen Neuherberg und Dreieckfeld-Moching, da ist die Standspur blockiert. Wir haben momentan 11 Kilometer Stau, 40 Minuten länger. Die neuesten Blitzer bayernweit. Nur bei uns B26 bei Eltmann, B21 Schneitzelreuth und auch der Max hat noch einen Blitzer.
19: Hallo, hier ist der Max.
18: Hi.
19: Also im Ortsausgang Börwangen in Richtung Immental wird gelesen.
18: Danke dir, Staus und Blitzer. Kostenlos melden, 0800. 994 9000.
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11: Ich hoffe, ihr wisst schon, was es zum Abendessen gibt. Wir sind noch ein bisschen ratlos.
18: Mal schauen, was ich koche für dich.
11: Ich hoffe nix. Dafür haben wir einen Haufen guten Sound mit dabei gleich. Chris ist ready, die ganz neue Savage Garden dabei und wir starten mit Golden.
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0: Bayerns beste Musik mit der ganz neuen hier von Christa Sorandi auf Antenne Bayern. Und dazu gibt es gleich einen wahnsinnig schönen Millennium-Hit von Christina Aguilera. Und sie ist eine neue Hoheit für den Freistaat. Eine Repräsentantin mit royaler Ausstrahlung sozusagen. Die neue bayerische Honigkönigin Ramona aus Weiden in der Oberpfalz. Hey, erst einmal herzlichen Glückwunsch. Wie fühlt sich's an, Ramona?
1: Ich bin nach wie vor überwältigt, muss ich sagen, und dabei diese vielen Erlebnisse von gestern zu verarbeiten und also wirklich ein ganz toller Tag.
0: Hast du jetzt eine Honigkrone auf den ganzen Tag?
1: Nur nicht mehr, nur bei offiziellen Anlässen tatsächlich.
0: Richtig toll. Und hast halt schon Honig gegessen?
1: Tatsächlich noch nicht.
0: Um Gottes Willen, jetzt haben wir dich erwischt, direkt am ersten Tag. Du Liebe, du weißt besser als keine andere, was man mit dem Honig alles anstellen kann und bitten dich jetzt rauszuhauen, was geht.
1: Also man kann Honig morgens aufs Brot schmieren, man kann ihn anstatt von Zucker als Süßungsmittel nehmen, man kann damit kochen, zum Beispiel in Dressings oder in Barbecue-Soße oder zum Marinieren von Fleisch und Gemüse. Man kann mit Honig auch backen, zum Beispiel die berühmte Honigtorte oder Lebkuchen sind ganz lecker. Man kann natürlich seinen Tee und seine Milch mit Honig versüßen oder auch als Hausmittel, wenn man Husten oder Halskratzen hat. Als Lippenpeeling funktioniert auch gut oder in einer Gesichtsmaske mit Joghurt vermischt zum Beispiel. Also gibt es wirklich ganz, ganz viele Möglichkeiten.
0: Geil. Meine Lieblingsmethode ist mit ordentlich Butter auf ein gescheites Brot.
1: Ja, da scheiden sich ja tatsächlich die Geister, ob jetzt Honigbrot mit Butter oder ohne Butter.
0: Ja, was sagst du als Königin?
1: Also ich bin auch in der Butterfraktion.
0: Danke, weil sonst hätte ich dich jetzt gleich wieder abwählen lassen.
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9: Das Antenne Bayernwetter, 19 Grad in Karlstadt in Unterfranken, 18 haben wir in Gundelfingen an der Donau in Schwaben und 17 in Ortenburg in Niederbayern und bis zu 27 haben wir dann morgen nochmal. Mittwoch, da zieht Regen durch und da sind auch mal Gewitter dabei.
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9: Um 19 Uhr. Die Menschen in der Oberpfalz, in Niederbayern und in Oberfranken, die fühlen sich in der Grenzregion zu Tschechien sauwohl. Das ist das Ergebnis einer Umfrage unseres bayerischen Heimatministeriums. Yves Simon.
10: Rund 700 Menschen haben bei der Online-Umfrage mitgemacht. Die meisten von ihnen, also fast 90%, leben gerne in der Grenzregion, fühlen sich also in ihrer Heimat so richtig wohl. Außerdem würden sie ihre tschechischen Nachbarn gerne besser kennenlernen. Deswegen organisiert das Heimatministerium im Oktober 3 große Bürgerdialoge in Fürth im Wald, in Bayerisch-Eisenstein und auch in Marktredwitz. Da geht es darum, wie die Grenzregion für die Menschen dort noch besser wird.
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10: Durchbruch im Tarifstreit im bayerischen Einzel- und Versandhandel. Verdi und der Handelsverband Bayern haben sich nach monatelangen Streiks auf 3% mehr Geld rückwirkend ab August und nochmal 2% ab Mai dann nächstes Jahr geeinigt. Auch die Ausbildungsvergütungen steigen. Der neue Tarifvertrag, der läuft insgesamt 25 Monate. Hier im Freistaat werden Roboter und auch andere hochmoderne Technik für Unternehmen weltweit entwickelt und produziert. Zum Beispiel bei Agile Robots. Bayerns Wirtschaftsminister Aiwanger sieht darin die Zukunft.
11: Gerade auch in Tätigkeiten, wo wir keine Menschen mehr finden für Arbeitsplätze, an gefährlichen Arbeitsplätzen, an stupiden Arbeitsplätzen, an Arbeitsplätzen, wo Staub, Dreck und so weiter entsteht, will der Mensch nicht mehr arbeiten, ist also der Roboter die Lösung der Zukunft.
10: Agile Robots produziert in Bayern unter anderem in Fürstenfeldbruck, Kaufbeuren und auch noch woanders KI-gesteuerte Roboter für die Industrie, zum Beispiel Roboterarme, die in der Produktion von Autos, Handy oder auch Laptops selbstständig arbeiten können. Der bayerische Innenminister Herrmann hat 22 Bürgerinnen und Bürger mit der Courage-Medaille ausgezeichnet, weil sie in gefährlichen Situationen beherzt eingegriffen haben. Sie haben unter anderem Messerangriffe und Raubüberfälle verhindert oder auch Sexualdelikte und dreiste Betrugsmaschen. Damit leisten sie einen wichtigen Beitrag zur inneren Sicherheit. Und das trendet gerade online. Papst Leo, der überrascht uns ja alle immer wieder und offenbar auch seinen eigenen älteren Bruder. Der Papst hat ihm offenbar nicht nur seinen neuen Laptop eingerichtet, sondern auch bei der Steuererklärung geholfen. Päpstlicher als der Papst vermuten da einige im Netz. Heute feiert Leo übrigens seinen 71. Geburtstag. Bruder John ist ein bisschen älter, der ist 72.
9: Christian Franz für euch, das Antenne Bayern Verkehrszentrum. Wir wollen, dass ihr gut ankommt.
12: Bruder John, war das nicht der aus...
9: Nee, das war Bruder Jakob.
12: Oh, nein, Robin Hood. War Bruder John. Es war Bruder John. Das war er. Ja. Und zwar bitte Vorsicht auf der A99 in Richtung A96, A8 zwischen der Herberg und Dreieck München-Allach. 10 Kilometer Stop and Go. 27 Minuten länger die neuesten Blitzer bayernweit nur bei uns. B13 Magbergl, B12 Germaringen, 100 und auf der A73 bei Hauptmoor 100 Bereich. 1000 Blitzer kostenlos melden. 0800 994 9000.
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9: Lieben wir doch, dass ihr alle dabei seid. Ein Millennium-Hit gibt's gleich. Flashback gibt's aus den 90ern.
12: Und was noch?
9: Und die Freshen von heute auch.
12: Danke.

0: Watershed, Bayerns beste Musik für euch hier auf Antenne Bayern. Und es hilft ja nichts. Der Schulranzen ist gepackt, die Klamotten, die liegen schon draußen hergerichtet. Es geht wieder los mit dem Schuljahr. Und das auch noch mit ein paar Neuerungen. Zum Beispiel, dass bei Abschlussfeiern jetzt immer die Bayernhymne gespielt werden muss. Jetzt ist nur die Frage, könnt ihr da überhaupt mitsingen?
1: Also ich glaube, das fängt an mit Gott mit dir, du Land der Bayern. Dann hört's auf.
2: Ganz sicher nicht. Oh
3: nee. Ich glaube, ich kenne es, aber ich kann es nicht singen.
4: Gott mit dir, du Land der Bayern, deutsche Erde, Vaterland. Über deinen weiten Gauen ruhe seine Segenshand. Er behüte deine Fluren, schirme deiner Städte Bau und erhalte dir die Farben deines Himmels weiß und blau.
0: Einfach mal kurz rausgehauen, ey. Aber für alle anderen, keine Angst. Das Kultusministerium sagt, nein, da besteht überhaupt gar keine Mitsingpflicht. Allerdings soll den Teilnehmerinnen und Teilnehmern dieser Abschlussfeier zum Beispiel durch das Aushändigen von Textblättern ein textsicheres Mitsingen ermöglicht werden. Also, im Zweifel ablesen. Und jetzt habt einen schönen Abend mit Antenne Bayern und Bibi Rexha.

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1: Servus, da ist der Basti. Als Azubi habe ich eins ziemlich schnell gelernt. Mach ich später, ist meistens der Satz, kurz bevor man es gar nicht macht. 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Mach heute deinen inneren Schweinehund platt und such dir was, wo du wirklich durchziehst. Ist egal, ob Gym, Verein, Radlfahren oder ein cooler Kurs spontan, was auch immer. Hauptsache, man legt los und man bleibt droh. 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
3: Das Antenne Bayern Wetter. Morgen nochmal Spätsommer mit bis zu 27 Grad bei viel Sonnenschein. Und Mittwoch, da ziehen dann Schauer durch.
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5: Die Erstklässler hier in Kamen leuchten ab morgen so richtig schön gelb. Die Schulen haben Warnwesten erhalten. Das ist eine Gemeinschaftsaktion unter anderem von Polizei und Stadt. Damit sind die Kinder gut sichtbar, wenn sie auf dem Weg zur Schule sind. Morgen geht's ja wieder los. Tanjoka Kamen.
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6: In Zehrendorf soll die Karl-Diem-Straße umbenannt werden. Sportfunktionär Karl Diem gilt heute als eng mit dem NS-Regime verbunden. Eine Petition mit über 600 Unterstützern will stattdessen an den aus Zehrendorf stammenden Diplomaten und Friedensaktivisten Jaron Lischinski erinnern. Julia Schmidt, Zehrendorf.
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7: Die Stadt hier in Landsberg bereitet sich schon auf die Adventszeit vor. Sie sucht wieder große, schöne Nadelbäume, die zu Weihnachten festlich mit Lichterketten und Schmuck dekoriert werden, um als Christbäume das Stadtbild zu verschönern. Wer einen passenden Baum im Garten stehen hat und ihn der Stadt spenden möchte, kann sich beim städtischen Bauhof melden. Das Fällen und den Abtransport übernimmt die Stadt dann komplett kostenlos. Oskar Orten, Landsberg am Lech.
8: Jetzt die Meldung der Stunde. Yves Simon.
9: Über das Design der neuen Euro-Banknoten dürfen wir ja alle in einer Online-Abstimmung abstimmen und eine Woche lang geht das auch noch bis kommenden Montag. Vorhin hat die Europäische Notenbank in Frankfurt schon mal ein Update gegeben. Mehr als 9 Millionen Menschen haben auch schon abgestimmt. Zur Wahl stehen europäische Persönlichkeiten wie zum Beispiel Beethoven oder auch Da Vinci und die andere Option, das wären Flüsse und Vögel auf den Euroscheinen.
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11: Jawohl, und der A99, der Umfahrung München Richtung A96. Zwischen Neuherberg und Dreieckallach 9 Kilometer Stau. Ihr braucht 14 Minuten momentan länger. Die neuesten Blitzer bayernweit. Nur bei uns in Eltmann auf der B2600. Ingolstadt am Stadtweg und B12 hinter Schmieding. Staus und Blitzer kostenlos melden. 0800 994 9000.
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10: Ihr habt einen richtig schönen Abend gleich. Purple Disco Machine zusammen mit Austies.

0: kurz Musik mit Purple Disco Machine und aus, die ist für euch hier auf Antenne Bayern und dazu gibt's gleich die Imagine Dragons. Jetzt gehen langsam die Diskussionen los im Freistaat, gell? Morgen, erster Schultag und die Kids, die müssten jetzt dann mal eigentlich Richtung Bett, weil morgen klingelt er wieder, super früh, dieser Gschirdewecker, unsere Schülerin, die Hirndaschu, wie man das am besten anstellt.
1: Wie wecke ich dieses Kind auf? Vorschlag Nummer 1. Zen-Mama, ich plane eine Morgenmeditation um 4:30, schleiche dann ins Zimmer, flüstere. Guten Morgen, mein Schatz. Es ist ein neuer Tag. Die Sonne scheint. Heute ist dein Tag. Heute ist wieder Schule. Ergebnis, grummeln. Vorschlag Nummer 2. Ich mache auf gut gelaunte Mama. Ich lasse das mit der Meditation, trink 4 doppelte Espresso, schwebe die Treppe hinunter, tröllere. Guten Morgen, mein Schatz. Es ist ein neuer Tag. Die Sonne ist aufgegangen. Es ist dein Tag. Es ist wieder Schule. Reaktion, boah, Mama, du nervst. Vorschlag 3, die Schiederschält. Ohne Kaffee, ohne Zähneputzen, ungeschminkt reiße ich die Tür auf und sage robust, aufsteh, Schule. Wahrscheinlich auch keine Reaktion. Vorschlag 4, ja, der Mann weckt das Kind und ich trinke in Ruhe meinen Kaffee.
0: Und ich glaube, wir wissen, welche Option sie morgen nehmen wird. Schaut euch super gerne dieses zauberhafte Video an auf unserer Antenne Bayern Insta-Seite und habt einen schönen Abend. Mit

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4: Das Antenne Bayern-Wetter. Heute Nacht ist es an vielen Stellen bei uns im Land sternenklar. Teilweise kann sich Nebel bilden. Wir messen gerade jetzt 16 Grad in Bad Staffelstein in Oberfranken, unter Schleißheim in Oberbayern und Obertraubling in der Oberpfalz 17 Grad. Es geht runter auf 12 bis 6, also es wird richtig frisch. Morgen, das neue Schuljahr, startet sehr sonnig mit paar Quellwolken, 23 bis 27 Grad.
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4: Um 20 Uhr mit Yves Simon. Schönen guten Abend. Ministerpräsident Söder hat heute den Bundeskanzler von Österreich Stocker in München zu Besuch gehabt. Dabei ist es auch um den Brenner Basistunnel gegangen. Der Eisenbahntunnel soll dafür sorgen, dass Bayern und Österreich mit Italien verbunden werden. Dann könnte der Verkehr vom Brenner auf die Schiene verlagert werden, teilweise zumindest. Aber es braucht dringend eine Zwischenlösung, meint Söder.
5: Wir müssen, was den Transit, insbesondere dann Richtung Italien betrifft, auch nochmal mit der Schweiz reden, weil ein Teil des extremen Drucks auf den Brenner kommt daher, dass die Schweiz mit sehr hohen Kosten arbeitet, sodass es sich kaum lohnt und deswegen alle über den Brenner fahren, mit der Belastung für Bayern übrigens, aber ganz besonders natürlich an der Stelle für Österreich.
4: Der Brenner Basistunnel soll 2032 eröffnen, wenn alles gut geht. Um Bayerns Schulsystem ist es offenbar ganz gut bestellt, zumindest aus wirtschaftlicher Sicht. Das zeigt der Bildungsmonitor der Initiative Neue Soziale Marktwirtschaft. Bayern landet darin hinter Sachsen auf Platz 2. Die Studie untersucht unter anderem die Bildungsausgaben. Da geht es darum, inwieweit das Bildungssystem zu Wohlstand und Wachstum beiträgt. Bayern punktet bei beruflicher Bildung, Schulqualität und auch bei den Bildungsausgaben. Die EU-Staaten wollen ihren Schutzschirm in Zukunft auch auf die Arktis ausweiten und denken über eine eigene europäische Eismeerflotte nach. Bundeskanzler Merz sieht große wirtschaftliche Chancen durch neue Seewege und Rohstoffe. Er warnt aber auch, dass die russische Aggression immer schwieriger werden könnte für uns. Die deutsche Unterstützung für die Ukraine muss entschlossen fortgeführt werden, ist seine Meinung. Deutschland und Ungarn wollen ihre politischen Beziehungen neu starten. Das hat Außenminister Wadefuhl bei seinem Besuch heute in Budapest angekündigt. Das Land fährt ja seit der Abwahl von Viktor Orban als Regierungschef wieder einen proeuropäischen Kurs. Wadefuhl hat auch gewürdigt, dass Ungarn schon dabei ist, den Rechtsstaat wiederherzustellen. Rund 80.000 Besucherinnen und Besucher haben am Wochenende das Straßenkunstfestival in Würzburg gefeiert. Der Samstag könnte laut Festivalleitung sogar der bestbesuchte Tag überhaupt gewesen sein. Mit knapp 100 Musikerinnen, Artisten, Clowns und Tänzerinnen gilt das bühnenfreie Stramu in Würzburg als eins der größten Straßenkundfestivals in ganz Europa. Und das trendet gerade online. Nach 15 Jahren heißt es für die Geissens auf RTL 2 Schluss, aus, vorbei. Die Reality-Show geht zu Ende. Seit 2011 haben Robert, Carmen und ihre Töchter Davina und Shania mehr als 500 Folgen ihr Luxusleben gezeigt. Jetzt geht die Familie also in Zukunft getrennte Wege mit RTL 2. Für die Fans heißt das aber nicht ganz Abschied nehmen, denn die Geissens bleiben im TV. Sie wechseln zu Pro7 und seine Familie werden dann dort ihre Fans weiter teilhaben lassen an ihrem glamourösen Leben. 7:58, das Antenne Bayern Verkehrszentrum. Wir haben nur eine Meldung. Wir wollen, dass ihr gut ankommt, auch auf der A99 Autobahnring München in Richtung Salzburg ist das, zwischen München-Neuherberg und dem Dreieck München-Allach, also Westumfahrung. 9 Kilometer stocken, dauert eine Viertelstunde länger. Der neueste Blitzer bayernweit nur bei uns, B26 bei Eltmann. Und wenn auch ihr was habt, Stau oder Blitzer, gerne kostenlos durchklingeln. 0800 994 9000. Gute Fahrt.
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8: Das Antenne Bayern Verkehrszentrum. Wir wollen, dass ihr gut ankommt und schauen auf die A7 Fulda Richtung Würzburg. Bitte aufpassen, hier laufen Bergungsarbeiten zwischen Gramstadtzer Wald und Würzburg-Estenfeld. Dann die A8 Salzburg Richtung München. Hier aktuell 4 Kilometer Stop and Go. Zwischen Rosenheim und Bad Aibling, da braucht ihr 18 Minuten länger. Und die A96 haben wir noch München Richtung Lindau. Hier steht ein Pannen-LKW auf der rechten Spur. Bitte vorsichtig fahren zwischen Buchloe Ost und Jengen-Kaufbeuren. Die neuesten Blitzer bayernweit, nur bei uns, stehen auf der B173 bei Kronach, auf der B304 auf Höhe Wasserburg am Inn und in Füssen hier in der Augsburger Straße. Wenn ihr noch was habt für uns, Staus oder Blitzer, ihr erreicht uns immer kostenlos unter der 0800 994 9000. Gute Fahrt.

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2: Das Antenne Bayern-Wetter. Jetzt am späten Abend und auch in der Nacht zeigt sich der Himmel im Freistaat zunächst meist sternenklar. Später bildet sich dann vor allem in den Niederungen stellenweise Nebel. Aktuell messen wir in Hammelburg in Unterfranken 17 Grad, in Geisenhausen in Niederbayern 16 Grad und bei euch in Ottobeuren im Allgäu 14 Grad. Bis in der Früh gehen die Werte dann runter auf 12 bis frische 6 Grad. Morgen, da startet das neue Schuljahr recht sonnig. Dazu kommen immer wieder mal ein paar Quellwolken. Die Höchstwerte, die erreichen nochmal sommerliche 24 bis 27 Grad.
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2: Mit Hendrik Daum um 21 Uhr einen schönen guten Abend. Ab morgen ist auch vor den Schulen im Freistaat wieder mehr los. Für mehr Sicherheit sollen die Elterntaxi-Haltestellen sorgen. Ganz neu auch in Furt im Wald. Mehr von Bayern-Reporterin Tanja Hugger in der Oberpfalz.
4: Für viele Eltern hier sind diese neuen gelben Schilder an der Straße neu. Da steht in schwarz Elternhaltestelle drauf und drunter Hop on, Hop off. Also die Eltern lassen ihre Kinder hier aus und nach der Schule wieder einsteigen. Der Weg zur Schule ist nicht weit, den gehen die Kinder zu Fuß. Diese Elterntaxi-Haltestellen gibt es ja mittlerweile in vielen Kommunen in Bayern.
2: Neue Maßnahmen gegen hohe Spritpreise, darauf drängt Bayerns Ministerpräsident Söder. Als Vorbild nennt Söder Österreich, dass die steuerlichen Mehreinnahmen an die Bürger zurückgebe. Das sagte er nach einer Klausur des CSU-Parteivorstands, an der auch Österreichs Kanzler Stocker teilgenommen hatte. Damit könne man auch in Deutschland das Alltagsleben der Menschen erträglicher machen, so Söder. Europa will mehr Einfluss auf die Arktisregion nehmen. Bei einem Gipfeltreffen in Nordfinnland haben sich Bundeskanzler Merz und Spitzenvertreter aus 11 weiteren Staaten dazu verpflichtet, ihr Engagement dort auszubauen. Dafür wollen sie auch die entsprechenden Ressourcen bereitstellen. Russland und die Ukraine wollen offenbar die gegenseitigen Angriffe auf ihre Energieanlagen stoppen. Das schreibt US-Präsident Trump auf seiner Plattform Truth Social. Aus Moskau und Kiew gibt es dafür bislang allerdings keine Bestätigung. Tina Eck berichtet aus Washington.
5: Trump steht hier zu Hause wegen astronomischer Benzin- und Dieselpreise schwer unter Druck. Dass in erster Linie sein Iran-Krieg und die beeinträchtigte Schifffahrt durch die Straße von Hormuz daran schuld sind, versucht Trump außen vor zu lassen. Er schießt sich auf Kiew und Moskau ein. Der Beschuss der dortigen Energieanlagen sei für die Ölknappheit verantwortlich. Am Wochenende hatte Trump den ukrainischen Präsidenten Zelensky gedrängt, die Angriffe auf russische Energieanlagen zu stoppen.
2: Zum Fußball. Die Rekordserie der FC Bayern Frauen hält an. In der Bundesliga haben die Münchnerinnen bei Bayer Leverkusen 3:2 gewonnen. Damit ist das Team jetzt seit 46 Bundesligaspielen ungeschlagen. In der Tabelle liegt der FC Bayern nach 4 Spieltagen punktgleich hinter Wolfsburg auf Platz 2. Und das trendet gerade online, emotionale Worte an seine Mutter. Alexander Zverev hat sich unmittelbar nach seinem Sieg bei den US Open mit Tränen in den Augen bei ihr für alles bedankt. Das rührt die Menschen im Netz. Mit 4 Jahren ist bei Zverev ja Diabetes diagnostiziert worden. Seine Mutter hat jetzt reagiert. Sie sagt, mein Sohn kann sein, was immer er will. Diese Krankheit wird uns nicht definieren. Damit schauen wir ins Antenne Bayern Verkehrszentrum. Wir wollen, dass ihr gut ankommt. Die A8 haben wir Salzburg Richtung München. Hier noch 3 Kilometer Stau zwischen dem Inntal-Dreieck und Bad Aibling. Da braucht ihr 14 Minuten länger. Weiter auf die A92. München Richtung Deggendorf. Bitte aufpassen zwischen Oberschleißheim und Unterschleißheim. Hier gab es einen Unfall. Dann haben wir noch die A96 München Richtung Lindau. Auch hier bitte vorsichtig fahren zwischen Buchloe Ost und Jengen-Kaufbeuren. Da steht auf der rechten Spur ein Pannen-LKW. Die neuesten Blitzer bayernweit nur bei uns stehen in Würzburg auf der B19, auf der B15 bei Essenbach und noch einer in Steinhöring, hier auf der B304. Wenn ihr noch was habt für uns, Staus oder Blitzer, ihr erreicht uns immer kostenlos unter der 0800 994 9000. Gute Fahrt euch.
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3: Das Antenne Bayern Verkehrszentrum. Wir wollen, dass ihr gut ankommt. Wir starten mit der A3 Passau Richtung Linz. Hier steht zwischen Passau Süd und Pocking ein Pannen-LKW. Weiter auf die A6 Nürnberg Richtung Heilbronn. Hier laufen Reinigungsarbeiten auf der rechten Spur zwischen Kirchberg und Ilshofen-Wolpertshausen. Auf der A92 München Richtung Deggendorf gab es einen Unfall. Bitte vorsichtig fahren zwischen Oberschleißheim und Unterschleißheim. Die A96 haben wir noch, München Richtung Lindau. Hier ein Pannen-LKW auf der rechten Spur zwischen Buchloe Ost und Jengenkaufbeuren. Und auf der A99 der Westumfahrung München Richtung Lindau ist aktuell der Tunnel Aubing gesperrt. Hier wurde die Höhenkontrolle ausgelöst. Im Moment 3 Kilometer Stau. Da braucht ihr 20 Minuten länger. Die neuesten Blitzer bayernweit nur bei uns stehen auf der B173 bei Kronach, in Ingolstadt am Stadtweg und in Neu-Ulm hier auf der B10. Wenn ihr noch was habt, Staus oder Blitzer, ihr erreicht uns immer kostenlos unter der 0800 994 9000. Gute Fahrt euch.

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2: Am ersten Schultag hat mein Vater immer zu mir gesagt, so, und jetzt wirst du vom Saulus zum Paulus. Geklappt hat das irgendwie nie. Ich war am zweiten Tag immer noch derselbe wie am ersten. Erst viele Jahre später habe ich erfahren, Paulus hat gar keinen neuen Namen bekommen. Er hieß schon immer Saulus und Paulus. Je nachdem, wo er unterwegs war, wurde der eine oder der andere Name verwendet. Vielleicht geht es im Leben gar nicht darum, ein anderer Mensch zu werden. Vielleicht geht es darum, den Ort zu finden, an dem das, was längst in einem steckt, endlich zum Vorschein kommen darf. Morgen, da beginnt für viele Kinder wieder die Schule. Habt Geduld mit euren Kindern. Vielleicht muss euer Kind gar kein anderer Mensch werden. Vielleicht braucht es einfach Menschen, die sehen, wer es längst ist. Kommt gut durch die Nacht und bleibt behütet. Euer Andi Weiß, Evangelische Redaktion.
3: Das Antenne Bayern Wetter. In der Nacht zeigt sich der Himmel im Freistaat zunächst meist sternenklar. Später bildet sich dann vor allem in den Niederungen stellenweise Nebel. Bis in der Früh gehen die Werte runter auf 12 bis frische 6 Grad. Morgen startet das neue Schuljahr recht sonnig. Dazu kommen immer wieder mal ein paar Quellwolken. Die Höchstwerte, die erreichen nochmal sommerliche 24 bis 27 Grad.
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3: Mit Hendrik Daum einen schönen guten Abend. Bayerns Bildungssystem kommt im deutschlandweiten Vergleich erneut auf den zweiten Platz. Vor dem Freistaat liegt im diesjährigen Bildungsmonitor der Initiative Neue Soziale Marktwirtschaft nur Sachsen. Besonders stark ist Bayern bei der beruflichen Bildung. Außerdem investiert der Freistaat pro Schülerin oder Schüler am meisten Geld in die weiterführenden Schulen. Bemängelt wird aber, dass im vergangenen Jahr der Anteil der Kindergartenkinder in der Ganztagsbetreuung deutlich unter dem Bundesschnitt lag. Benzin ist in Deutschland mittlerweile so teuer wie noch nie und die Politik bespricht mögliche Gegenmaßnahmen. Die SPD fordert einen Preisdeckel sowie eine Übergewinnsteuer. In einem Positionspapier der Sozialdemokraten heißt es, Mineralölkonzerne würden die aktuelle Krise schamlos ausnutzen, um Rekordgewinne auf Kosten der Bürger zu machen. CSU-Chef Söder hat sich dagegen dafür ausgesprochen, dass Deutschland, wie schon Österreich, die steuerlichen Mehreinnahmen durch die gestiegenen Preise an die Bürger zurückgeben sollte. Im Ringen um die Arktis will Europa künftig stärker mitmischen. Bundeskanzler Merz und Vertreter 11 weiterer Länder haben sich bei einem Gipfel in Finnland darauf verständigt, das Engagement der EU auszubauen. Sue Tassovali mit den Einzelheiten.
4: Die größte Bedrohung sehen die Gipfelteilnehmer in Russland. Deshalb wollen sie den Norden besser überwachen, mehr Informationen austauschen und wichtige Anlagen an Land und auf See schützen. Gleichzeitig geht's ums Geschäft. Durch das schmelzende Eis entstehen neue Schifffahrtsrouten. Außerdem lagern in der Region wichtige Rohstoffe.
3: Tiefgaragen, Tunnel oder ganz klassische Bunker. Solche Schutzräume retten im Ernstfall Leben und bieten Sicherheit. Doch wo sich der nächste Schutzraum befindet, das weiß man häufig nicht. Deshalb hat Bundesinnenminister Dobrindt angekündigt, zusammen mit den Ländern eine strukturierte Online-Datenbank aufzubauen, in der die Menschen in Deutschland nachschauen können. Die Britpop-Band Oasis wird erstmals seit 2009 wieder in Deutschland auftreten. Die Gruppe um die Brüder Liam und Noel Gallagher haben für den 2. und 3. Juli nächsten Jahres 2 Konzerte in der Münchner Allianz Arena angekündigt. Im Rahmen ihrer zweiten Reunion-Tour nach der Versöhnung zwischen den Gallagher-Brüdern kommen sie unter anderem auch nach Spanien, Frankreich und nach Italien. Und das trendet gerade online. Papst Leo, der überrascht uns ja alle immer wieder mal und offenbar auch seinen älteren Bruder. Der Papst hat ihm wohl nicht nur seinen neuen Laptop eingerichtet, sondern auch bei der Steuererklärung geholfen. Päpstlicher als der Papst, vermuten einige im Netz. Heute feiert Leo seinen 71. Geburtstag. Bruder John ist 72.
5: Das Antenne Bayern Verkehrszentrum. Wir wollen, dass ihr gut ankommt.
3: Zwei Meldungen haben wir noch. Einmal die A3 Passau Richtung Linz. Bitte aufpassen, zwischen Passau Süd und Pocking steht ein Pannen-LKW. Und auf der A6 Nürnberg Richtung Heilbronn laufen Reinigungsarbeiten auf der rechten Spur zwischen Kirchberg und Ilshofen-Wolpertshausen. Die neuesten Blitzer bayernweit. Nur bei uns stehen auf der B173 bei Kronach in Ingolstadt am Stadtweg und in Neu-Ulm hier auf der B10. Wenn ihr noch was habt, Staus oder Blitzer, ihr erreicht uns immer kostenlos unter der 0800 994 9000. Gute Fahrt euch.
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3: Hey, geht's euch auch so? Wenn eine Nummer bei euch anruft, die ihr nicht kennt, bin ich erstmal vorsichtig. Da muss man echt aufpassen.

0: Manchmal ruft aber auch jemand von der Marktforschung an. 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
1: Das Antenne Bayern Verkehrszentrum. Wir wollen, dass ihr gut ankommt. Zwei Meldungen haben wir noch. Einmal die A3 Passau Richtung Linz. Bitte aufpassen. Zwischen Passau Süd und Pocking steht ein Pannen-LKW. Und auf der A6 Nürnberg Richtung Heilbronn laufen Reinigungsarbeiten auf der rechten Spur zwischen Kirchberg und Ilshofen-Wolpertshausen. Die neuesten Blitzer bayernweit. Nur bei uns stehen auf der B173 bei Kronach in Ingolstadt am Stadtweg und in Neu-Ulm hier auf der B10. Wenn ihr noch was habt, Staus oder Blitzer, ihr erreicht uns immer kostenlos unter der 0800 994 9000. Gute Fahrt euch.

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2: Das Antenne Bayern Wetter. In der Nacht zeigt sich der Himmel im Freistaat zunächst meist sternenklar. Später bildet sich dann vor allem in den Niederungen stellenweise Nebel. Bis in der Früh gehen die Werte runter auf 12 bis frische 6 Grad. Morgen startet das neue Schuljahr recht sonnig. Dazu kommen immer wieder mal ein paar Quellwolken. Die Höchstwerte, die erreichen nochmal sommerliche 24 bis 27 Grad.
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2: Mit Hendrik Daum einen schönen guten Abend. Jetzt ist es soweit. Morgen beginnt bei uns im Freistaat wieder die Schule und damit ist auch vor den Schulen wieder mehr los. Für mehr Sicherheit sollen hier die Elterntaxi-Haltestellen sorgen. Ganz neu auch in Furt im Wald. Mehr von Bayern-Reporterin Tanja Hugger in der Oberpfalz.
3: Für viele Eltern hier sind diese neuen gelben Schilder an der Straße neu. Da steht in schwarz Elternhaltestelle drauf und drunter Hop on, Hop off. Also die Eltern lassen ihre Kinder hier aus und nach der Schule wieder einsteigen. Der Weg zur Schule ist nicht weit, den gehen die Kinder zu Fuß. Diese Elterntaxi-Haltestellen gibt es ja mittlerweile in vielen Kommunen in Bayern.
2: Russland und die Ukraine wollen offenbar die gegenseitigen Angriffe auf ihre Energieanlagen stoppen. Das schreibt US-Präsident Trump auf seiner Plattform Truth Social. Aus Moskau und Kiew gibt es dafür bislang allerdings keine Bestätigung. Tina Eck berichtet aus Washington.
4: Trump steht hier zu Hause wegen astronomischer Benzin- und Dieselpreise schwer unter Druck. Dass in erster Linie sein Iran-Krieg und die beeinträchtigte Schifffahrt durch die Straße von Hormuz daran schuld sind, versucht Trump außen vor zu lassen. Er schießt sich auf Kiew und Moskau ein. Der Beschuss der dortigen Energieanlagen sei für die Ölknappheit verantwortlich. Am Wochenende hatte Trump den ukrainischen Präsidenten Zelensky gedrängt, die Angriffe auf russische Energieanlagen zu stoppen.
2: Bayerns Bildungssystem kommt im deutschlandweiten Vergleich erneut auf den zweiten Platz. Vor dem Freistaat liegt im diesjährigen Bildungsmonitor der Initiative Neue Soziale Marktwirtschaft nur Sachsen. Besonders stark ist Bayern bei der beruflichen Bildung. Außerdem investiert der Freistaat pro Schülerin oder Schüler am meisten Geld in die weiterführenden Schulen. Bemängelt wird aber, dass im vergangenen Jahr in Bayern der Anteil der Kindergartenkinder in der Ganztagsbetreuung deutlich unter dem Bundesschnitt lag. Die Britpop-Band Oasis wird erstmals seit 2009 wieder in Deutschland auftreten. Die Gruppe um die Brüder Liam und Noel Gallagher haben für den 2. und 3. Juli nächsten Jahres 2 Konzerte in der Münchner Allianz Arena angekündigt. Im Rahmen ihrer zweiten Reunion-Tour nach der Versöhnung zwischen den Gallagher-Brüdern kommen sie unter anderem auch nach Spanien, Frankreich und Italien. Zum Fußball. Die Rekordserie der FC Bayern Frauen, sie hält. In der Bundesliga haben die Münchnerinnen bei Bayer Leverkusen 3:2 gewonnen. Damit ist das Team jetzt seit 46 Bundesligaspielen ungeschlagen. In der Tabelle liegt der FC Bayern nach 4 Spieltagen punktgleich hinter Wolfsburg auf Platz 2. Und das trendet gerade online. Emotionale Worte an seine Mutter. Alexander Zverev hat sich unmittelbar nach seinem Sieg bei den US Open mit Tränen in den Augen bei ihr für alles bedankt. Das rührt die Menschen im Netz. Mit 4 Jahren ist bei Zverev ja Diabetes diagnostiziert worden. Seine Mutter hat jetzt reagiert. Sie sagt, mein Sohn kann sein, was immer er will. Diese Krankheit wird uns nicht definieren. Das Antenne Bayern Verkehrszentrum. Wir wollen, dass ihr gut ankommt. 2 Meldungen haben wir. Einmal die A7 Würzburg Richtung Fulda. Bitte aufpassen. In der Einfahrt Würzburg-Estenfeld, da steht ein unbeleuchtetes Pannenauto. Und die A8 München Richtung Salzburg. Auch hier bitte vorsichtig fahren. Und zwar in der Ausfahrt Achenmühle. Da laufen Menschen rum. Die neuesten Blitzer bayernweit nur bei uns stehen auf der B15 bei Essenbach, in Feuchtwangen auf der B25 und in Steinhöring noch einer, hier auf der B304. Wenn ihr noch was habt, Staus oder Blitzer, ihr erreicht uns immer kostenlos unter der 0800 994 9000. Gute Fahrt euch.
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Das Antenne Bayern Verkehrszentrum. Wir wollen, dass ihr gut ankommt. Nur noch eine Meldung haben wir von der A7 Würzburg Richtung Fulda. Bitte aufpassen. In der Einfahrt Würzburg-Estenfeld, da laufen aktuell Bergungsarbeiten. Die neuesten Blitzer bayernweit nur bei uns stehen auf der B15 bei Essenbach, in Feuchtwangen auf der B25 und in Steinhöring noch einer, hier auf der B304. Wenn ihr noch was habt, Staus oder Blitzer, ihr erreicht uns immer kostenlos unter der 0800 994 9000. Gute Fahrt euch.

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1: Das Antenne Bayern Wetter. Im Moment zeigt sich der Himmel im Freistaat meist sternenklar, nur in Niederungen da entsteht stellenweise Nebel. Bis in der Früh gehen die Werte noch runter auf 12 bis frische 6 Grad. Heute startet das neue Schuljahr recht sonnig, dazu kommen immer mal wieder ein paar Quellwolken. Die Höchstwerte erreichen nochmal sommerliche 24 bis 28 Grad. Am Mittwoch ist es anfangs vor allem im Südosten noch sonnig und warm, ansonsten gibt's aber schon Schauer und Gewitter. Und die bringen eine deutliche Abkühlung.
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1: Mit Hendrik Daum. Grüß Gott. Bayerns Bildungssystem kommt im deutschlandweiten Vergleich erneut auf den zweiten Platz. Vor dem Freistaat liegt im diesjährigen Bildungsmonitor der Initiative Neue Soziale Marktwirtschaft nur Sachsen. Besonders stark ist Bayern bei der beruflichen Bildung. Außerdem investiert der Freistaat pro Schülerin oder Schüler am meisten Geld in die weiterführenden Schulen. Bemängelt wird aber, dass in Bayern im vergangenen Jahr der Anteil der Kindergartenkinder in der Ganztagsbetreuung deutlich unter dem Bundesschnitt lag. Benzin ist in Deutschland mittlerweile so teuer wie noch nie und die Politik bespricht mögliche Gegenmaßnahmen. Die SPD fordert einen Preisdeckel sowie eine Übergewinnsteuer. In einem Positionspapier der Sozialdemokraten heißt es, Mineralölkonzerne würden die aktuelle Krise schamlos ausnutzen, um Rekordgewinne auf Kosten der Bürger zu machen. CSU-Chef Söder hat sich dagegen dafür ausgesprochen, dass Deutschland, wie schon Österreich, die steuerlichen Mehreinnahmen durch die gestiegenen Preise an die Bürger zurückgeben sollte. Im Ringen um die Arktis will Europa künftig stärker mitmischen. Bundeskanzler Merz und Vertreter 11 weiterer Länder haben sich bei einem Gipfel in Finnland darauf verständigt, das Engagement der EU auszubauen. So Tasso Vali mit den Einzelheiten.
3: Die größte Bedrohung sehen die Gipfelteilnehmer in Russland. Deshalb wollen sie den Norden besser überwachen, mehr Informationen austauschen und wichtige Anlagen an Land und auf See schützen. Gleichzeitig geht's ums Geschäft. Durch das schmelzende Eis entstehen neue Schifffahrtsrouten. Außerdem lagern in der Region wichtige Rohstoffe.
1: Die Bundeswehr hat offenbar Probleme, genügend Freiwillige für den Dienst in Litauen zu finden. Verteidigungsminister Pistorius will deswegen hunderte Soldaten zwangsverpflichten. Deutschland soll in Litauen eine neue Panzerbrigade aufbauen und dauerhaft stationieren. Eingeplant sind dafür etwa 5000 Männer und Frauen. Im kommenden Jahr soll die Brigade einsatzbereit sein. Zum Fußball, die Rekordserie der FC Bayern Frauen, sie hält. In der Bundesliga haben die Münchnerinnen bei Bayer Leverkusen 3:2 gewonnen. Damit ist das Team jetzt seit 46 Bundesligaspielen ungeschlagen. In der Tabelle liegt der FC Bayern nach 4 Spieltagen punktgleich hinter Wolfsburg auf Platz 2. Und das trendet gerade online. Nach 15 Jahren heißt es für die Geissens auf RTL 2 Schluss, aus und vorbei. Die Reality-TV-Show geht zu Ende. Seit 2011 haben Robert Carmen und ihre Töchter Davina und Shania in mehr als 500 Folgen ihr Luxusleben gezeigt. Jetzt geht die Familie also künftig getrennte Wege mit RTL 2. Für Fans heißt das aber nicht Abschied nehmen, denn die Geissens bleiben im TV. Sie wechseln nämlich zu ProSieben und eine Familie werden dann dort ihre Fans weiter teilhaben lassen an ihrem glamourösen Leben. Das Antenne Bayern Verkehrszentrum. Wir wollen, dass ihr gut ankommt. Nur noch eine Meldung haben wir von der A7 Würzburg Richtung Fulda. Bitte aufpassen. In der Einfahrt Würzburg-Estenfeld, da laufen aktuell Bergungsarbeiten. Die neuesten Blitzer bayernweit nur bei uns stehen auf der B15 bei Essenbach, in Feuchtwangen auf der B25 und in Steinhöring noch einer, hier auf der B304. Wenn ihr noch was habt, Staus oder Blitzer, ihr erreicht uns immer kostenlos unter der 0800 994 9000. Gute Fahrt euch.
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3: Das Antenne Bayern Verkehrszentrum. Wir wollen, dass ihr gut ankommt. Nur noch eine Meldung haben wir von der A7 Würzburg Richtung Fulda. Bitte aufpassen. In der Einfahrt Würzburg-Istenfeld, da laufen aktuell Bergungsarbeiten. Die neuesten Blitzer bayernweit nur bei uns stehen auf der B15 bei Essenbach, in Feuchtwangen auf der B25 und in Steinhöring noch einer, hier auf der B304. Wenn ihr noch was habt, Staus oder Blitzer, ihr erreicht uns immer kostenlos unter der 0800 994 9000. Gute Fahrt euch.
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0: Das Antenne Bayern Wetter. Im Moment zeigt sich der Himmel im Freistaat meist sternenklar, nur in Niederungen da entsteht stellenweise Nebel. Bis in der Früh gehen die Werte noch runter auf 12 bis frische 6 Grad. Heute startet das neue Schuljahr recht sonnig, dazu kommen immer mal wieder ein paar Quellwolken. Die Höchstwerte erreichen nochmal sommerliche 24 bis 28 Grad. Am Mittwoch ist es anfangs vor allem im Südosten noch sonnig und warm, ansonsten gibt es aber schon Schauer und Gewitter und die bringen eine deutliche Abkühlung.
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0: Mit Hendrik Daum. Grüß Gott. Heute geht bei uns im Freistaat die Schule wieder los und das heißt auch, dass vor den Schulen wieder viel los ist. Für mehr Sicherheit sollen deshalb jetzt Elterntaxi-Haltestellen sorgen. Ganz neu auch in Furt im Wald. Mehr von Bayern-Reporterin Tanja Hugger in der Oberpfalz.
2: Für viele Eltern hier sind diese neuen gelben Schilder an der Straße neu. Da steht in schwarz Elternhaltestelle drauf und drunter Hop on, Hop off. Also die Eltern lassen ihre Kinder hier aus und nach der Schule wieder einsteigen. Der Weg zur Schule ist nicht weit, den gehen die Kinder zu Fuß. Diese Elterntaxi-Haltestellen gibt es ja mittlerweile in vielen Kommunen in Bayern.
0: Russland und die Ukraine wollen offenbar die gegenseitigen Angriffe auf ihre Energieanlagen stoppen. Das schreibt US-Präsident Trump auf seiner Plattform Truth Social. Aus Moskau und Kiew gibt es dafür bislang allerdings keine Bestätigung. Tina Eck berichtet aus Washington.
3: Trump steht hier zu Hause wegen astronomischer Benzin- und Dieselpreise schwer unter Druck. Dass in erster Linie sein Iran-Krieg und die beeinträchtigte Schifffahrt durch die Straße von Hormuz daran schuld sind, versucht Trump außen vor zu lassen. Er schießt sich auf Kiew und Moskau ein. Der Beschuss der dortigen Energieanlagen sei für die Ölknappheit verantwortlich. Am Wochenende hatte Trump den ukrainischen Präsidenten Zelensky gedrängt, die Angriffe auf russische Energieanlagen zu stoppen.
0: Am Flughafen München dürfen Reisende im Handgepäck bald wieder bis zu 2 Liter an Flüssigkeiten mitnehmen. Bisher galt ja die 100-Milliliter-Regel. Die wird ab Freitag an sämtlichen Sicherheitskontrollen aufgehoben. Grund dafür ist die Umstellung auf moderne Computertomographen bei der Gepäckkontrolle. Wasserflaschen können dann also bei der Kontrolle im Handgepäck bleiben. Am Flughafen Nürnberg gilt das schon seit Mai. Die Britpop-Band Oasis wird erstmals seit 2009 wieder in Deutschland auftreten. Die Gruppe um die Brüder Liam und Noel Gallagher haben für den 2. und 3. Juli nächsten Jahres 2 Konzerte in der Münchner Allianz Arena angekündigt. Im Rahmen ihrer 2. Reunion-Tour nach der Versöhnung zwischen den Gallagher-Brüdern kommen sie unter anderem auch nach Spanien, Frankreich und Italien. Zum Fußball, die Rekordserie der FC Bayern Frauen, sie hält. In der Bundesliga haben die Münchnerinnen bei Bayer Leverkusen 3:2 gewonnen. Damit ist das Team jetzt seit 46 Bundesligaspielen ungeschlagen. In der Tabelle liegt der FC Bayern nach 4 Spieltagen punktgleich hinter Wolfsburg auf Platz 2. Und das trendet gerade online. Emotionale Worte an seine Mutter. Alexander Zverev hat sich unmittelbar nach seinem Sieg bei den US Open mit Tränen in den Augen bei ihr für alles bedankt. Das rührt die Menschen im Netz. Mit 4 Jahren ist bei Zverev ja Diabetes diagnostiziert worden. Seine Mutter hat jetzt reagiert. Sie sagt, mein Sohn kann sein, was immer er will. Diese Krankheit wird uns nicht definieren. Das Antenne Bayern Verkehrszentrum. Wir wollen, dass ihr gut ankommt. Eine Meldung haben wir von der A92 München Richtung Deggendorf. Hier steht im Baustellenbereich zwischen Dingolfing West und Dingolfing Mitte ein Pannen-LKW. Die rechte Spur ist hier blockiert. Es staut sich bereits. Die neuesten Blitzer bayernweit. Nur bei uns stehen in Kitzingen auf der B8, auf der B173 bei Kronach und in Eichenau hier in der Allinger Straße. Wenn ihr noch was habt, Staus oder Blitzer, ihr erreicht uns immer kostenlos unter der 0800 994 9000. Gute Fahrt euch.
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0: Das Antenne Bayern Verkehrszentrum. Wir wollen, dass ihr gut ankommt. Eine Meldung haben wir von der A92 München Richtung Deggendorf. Hier steht im Baustellenbereich zwischen Dingolfing West und Dingolfing Mitte ein Pannen-LKW. Die rechte Spur ist hier blockiert. Es staut sich bereits. Die neuesten Blitzer bayernweit. Nur bei uns stehen in Kitzingen auf der B8, auf der B173 bei Kronach und in Eichenau hier in der Allinger Straße. Wenn ihr noch was habt, Staus oder Blitzer, ihr erreicht uns immer kostenlos unter der 0800 994 9000. Gute Fahrt euch.
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2: Das Antenne Bayern Wetter. Im Moment zeigt sich der Himmel im Freistaat meist sternenklar, nur in Niederungen da entsteht stellenweise Nebel. Bis in der Früh gehen die Werte noch runter auf 12 bis frische 6 Grad. Heute startet das neue Schuljahr recht sonnig, dazu kommen immer mal wieder ein paar Quellwolken. Die Höchstwerte erreichen nochmal sommerliche 24 bis 28 Grad. Am Mittwoch ist es anfangs vor allem im Südosten noch sonnig und warm, ansonsten gibt's aber schon Schauer und Gewitter und die bringen eine deutliche Abkühlung.
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2: Mit Hendrik Daum. Grüß Gott. Die Sommerferien sind vorbei. Für insgesamt 1,8 Millionen Schüler geht heute die Schule wieder los. Besonders aufgeregt sind da mit Sicherheit heute die rund 132.000 Erstklässler. Und obwohl die Anzahl der Schüler im Vergleich zum Vorjahr weiter gestiegen ist, bleibt die Unterrichtsversorgung stabil. Das sagt Bayerns Kultusministerin Anna Stolz und das sei vor allem auch den Lehrern zu verdanken.
4: Meine Leitsätze sind vor allem, dass ich die Kinder stark machen will, aber auch diejenigen, die unsere Kinder stark machen, das sind unsere Lehrkräfte. Und deswegen gibt es in diesem Schuljahr auch gezielt neue Fortbildungsangebote, Beratungs- und Unterstützungsangebote.
2: Benzin ist in Deutschland mittlerweile so teuer wie noch nie und die Politik, die bespricht mögliche Gegenmaßnahmen. Die SPD fordert einen Preisdeckel sowie eine Übergewinnsteuer. In einem Positionspapier der Sozialdemokraten heißt es, Mineralölkonzerne würden die aktuelle Krise schamlos ausnutzen, um Rekordgewinne auf Kosten der Bürger zu machen. CSU-Chef Söder hat sich dagegen dafür ausgesprochen, dass Deutschland, wie schon Österreich, die steuerlichen Mehreinnahmen durch die gestiegenen Preise an die Bürger zurückgeben sollte. Im Ringen um die Arktis will Europa künftig stärker mitmischen. Bundeskanzler Merz und Vertreter 11 weiterer EU-Länder haben sich bei einem Gipfel in Finnland darauf verständigt, das Engagement der EU auszubauen. Sohe Tasso Vali mit den Einzelheiten.
5: Die größte Bedrohung sehen die Gipfelteilnehmer in Russland. Deshalb wollen sie den Norden besser überwachen, mehr Informationen austauschen und wichtige Anlagen an Land und auf See schützen. Gleichzeitig geht es ums Geschäft. Durch das schmelzende Eis entstehen neue Schifffahrtsrouten. Außerdem lagern in der Region wichtige Rohstoffe.
2: Die Bundeswehr hat offenbar Probleme, genügend Freiwillige für den Dienst in Litauen zu finden. Verteidigungsminister Pistorius will deswegen hunderte Soldaten zwangsverpflichten. Deutschland soll in Litauen eine neue Panzerbrigade aufbauen und dauerhaft stationieren. Eingeplant sind dafür etwa 5.000 Männer und Frauen. Im kommenden Jahr soll die Brigade einsatzbereit sein. Zum Fußball, die Rekordserie der FC Bayern Frauen, sie hält. In der Bundesliga haben die Münchnerinnen bei Bayer Leverkusen 3:2 gewonnen. Damit ist das Team jetzt seit 46 Bundesligaspielen ungeschlagen. In der Tabelle liegt der FC Bayern nach 4 Spieltagen punktgleich hinter Wolfsburg auf Platz 2. Und das trendet gerade online. Nach 15 Jahren heißt es für die Geissens auf RTL 2 jetzt Schluss aus und vorbei. Die Reality-TV-Show geht zu Ende. Seit 2011 haben Robert K.